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1: Ich bin Uli Reitinger. Heute wird das erste große richtungsweisende Lehrschreiben von Papst Leo veröffentlicht. Es trägt den Titel Magnifica Humanitas, zu Deutsch die großartige Menschheit. Das Thema ist sehr modern. Es geht um die Bewahrung des Menschen im Zeitalter der künstlichen Intelligenz.
2: Was passiert mit uns im Zeitalter von KI? Wo bleibt die Menschlichkeit? Leo macht sich da große Sorgen. Warnt hier auch schon vor Deepfakes oder dass ein Chatbot den Freund ersetzt? Was genau in seinem Lehrschreiben steht, also quasi in seinem Regierungsprogramm, das ist noch nicht bekannt. Aber er will es persönlich vorstellen und das ist ungewöhnlich. Überraschend auch, dass ein Gast hier mit dabei ist, der Mitbegründer eines bekannten KI-Unternehmens. Aus Rom, Claudia Wächter.
1: Bundeskanzler Merz hat die massiven russischen Angriffe auf die ukrainische Hauptstadt Kiew scharf verurteilt. Merz sprach auf der Plattform X von einer rücksichtslosen Eskalation. Deutschland stehe weiter fest an der Seite der Ukraine. Ähnlich äußerte sich auch Außenminister Wadefuhl. Russlands Raketenterror sei schockierend. Der Einsatz einer Oreschnik sei eine weitere Eskalation, so Wadefuhl. Russland hatte in der vergangenen Nacht die wegen ihrer Zerstörungskraft besonders gefürchtete Oreschnik-Rakete eingesetzt. Deutschland genießt das heiße Pfingstwochenende. Es ist voll an den Badestellen und in Frei- und Schwimmbädern. Das führt unweigerlich auch zu Badeunfällen. Dabei sind in diesen Tagen mehrere Menschen ums Leben gekommen, darunter auch ein 11- und ein 14-jähriger Junge.
3: So mancher Bademeister dürfte die Tage mit einem mulmigen Gefühl am Beckenrand sitzen, denn noch immer gibt es laut DLRG viel zu viele Nichtschwimmer im Land. In etlichen Schwimm- und Freibädern gilt mittlerweile die Regel, ohne Bronzeabzeichen geht's ohne erwachsene Begleitung auch nicht hinein. Große Gefahren lauern auch an unbeaufsichtigten Badestellen. Tanja Wagner, Nachrichtenredaktion.
1: Noch zum Sport. In der Formel 1 hat Mercedes-Pilot Kimi Antonelli das vierte Rennen in Folge gewonnen. Der 19 Jahre alte Italiener setzte sich auch in Montreal beim Großen Preis von Kanada durch. Sein Teamkollege und schärfster Verfolger George Russell musste seinen Mercedes wegen eines technischen Defekts in der 30. Runde abstellen. Zweiter in Montreal wurde Lewis Hamilton im Ferrari. Der viermalige Weltmeister Max Verstappen belegte im Red Bull Platz 3.
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1: Ich bin Uli Reitinger. Sinkende Truppenzahlen, Finanzierungsprobleme und geopolitische Blockaden. Internationale Friedensmissionen sind in Gefahr. Das zeigt ein Bericht des Stockholmer SIPRI-Instituts. Demnach gab es in den vergangenen 25 Jahren nie so wenige UN-Blauhelme und andere Einsatzkräfte bei Friedensoperationen wie zuletzt.
2: Auch Friedensmissionen gab es weniger als im Jahr zuvor. Der Grund? Ein perfekter Sturm aus finanziellen und politischen Faktoren, sagen die Forscher. Allein den UN-Blauhelmen fehlten im vergangenen Jahr 2 Milliarden US-Dollar. Die USA schulden den Vereinten Nationen Milliarden an Mitgliedsbeiträgen, unter anderem für die Friedensmissionen. Die Finanzprobleme könnten dramatische Folgen haben. Mehr Konflikte, die zivile Bevölkerung härter treffen. Aus Stockholm, Julia Weschenbach.
1: Nach einem Jahr im Amt veröffentlicht Papst Leo heute seine erste Enzyklika. In dem mehr als 100 Seiten langen Lehrschreiben mit dem Titel Magnifica Humanitas, also großartige Menschheit, geht es um das Thema künstliche Intelligenz. Die erste Enzyklika in der Amtszeit eines neuen Papstes gilt vielfach als eine Art Regierungserklärung für dessen Pontifikat. Bei der Vorstellung im Vatikan wird der Papst selbst dabei sein. Das gab es nach Angaben der katholischen Kirche noch nie. Unionspolitiker wollen die Einbürgerungsregeln wieder verschärfen. Sie sprechen sich für längere Fristen und Einschränkungen bei der doppelten Staatsbürgerschaft aus. Zuvor hatte die Welt am Sonntag von einem neuen Einbürgerungsrekord berichtet.
3: CDU-Innenexperte Alexander Trumm bezeichnete die Turbo-Einbürgerung ab 3 Jahren als Fehler. Seiner Ansicht nach sollten sich Ausländer eine Niederlassungserlaubnis erst erarbeiten müssen und dann könne die Einbürgerungsfrist beginnen oder generell auf 8 Jahre festgelegt werden. Hessens Innenminister Poseck schlug vor, die doppelte Staatsbürgerschaft nur in Ausnahmefällen zu genehmigen, weil sie seiner Ansicht nach die Integration erschwert. Tanja Wagner, Nachrichtenredaktion.
1: Und noch zum Sport. Mercedes-Pilot Kimi Antonelli hat auch den Grand Prix von Kanada gewonnen und damit sein 4. Formel-1-Rennen nacheinander für sich entschieden. Der 19-jährige Italiener baute seinen Vorsprung in der WM-Wertung auf 43 Punkte aus. Zweiter in Montreal wurde Lewis Hamilton im Ferrari. Der 4-malige Weltmeister Max Verstappen belegte im Red Bull Platz 3.
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5: Ich bin Uli Reitinger. Die deutsche Industrie konnte im ersten Quartal erstmals seit fast 3 Jahren den Umsatz steigern. Trotzdem werden weiter im großen Stil Jobs abgebaut. Das zeigt eine Studie der Beratungsgesellschaft EY auf Basis von Daten des Statistischen Bundesamts. Besonders betroffen sind 2 Schlüsselbranchen der deutschen Wirtschaft.
6: Vor allem die Autoindustrie steckt weiter in der Krise. In den ersten 3 Monaten gingen hier rund 32.000 Arbeitsplätze verloren. Im Maschinenbau waren es 22.000. Auch wenn der Umsatz zu Jahresbeginn nach 10 Quartalen mit Rückgängen endlich wieder leicht im Plus war, die Belastungen wiegen schwer. Hohe Energie- und Arbeitskosten, Konkurrenz aus China und US-Zölle. Bei vielen Unternehmen werden Sparprogramme angeschoben oder Produktionsstandorte ganz geschlossen. Diana Kramer, Nachrichtenredaktion.
5: Friedensforscher sehen internationale Friedensmissionen zunehmend in Gefahr. Die Hauptgründe? Sinkende Truppenzahlen, Finanzierungsprobleme und geopolitische Blockaden. In einem Bericht des SIPRI-Instituts fiel die Zahl der UN-Blauhelme und anderer Einsatzkräfte bei Friedensoperationen 2025 auf den niedrigsten Stand seit mindestens 25 Jahren. Ende Dezember betrug die Zahl demnach knapp 79.000. Heute wird das erste große richtungsweisende Lehrschreiben von Papst Leo veröffentlicht. Die Enzyklika trägt den Titel Magnifica Humanitas, zu Deutsch die großartige Menschheit. Das Thema ist sehr modern, es geht um die Bewahrung des Menschen im Zeitalter der künstlichen Intelligenz.
7: Was passiert mit uns im Zeitalter von KI? Wo bleibt die Menschlichkeit? Leo macht sich da große Sorgen. Warnt die auch schon vor Deepfakes oder dass ein Chatbot den Freund ersetzt? Was genau in seinem Lehrschreiben steht, also quasi in seinem Regierungsprogramm, das ist noch nicht bekannt. Aber er will es persönlich vorstellen und das ist ungewöhnlich. Überraschend auch, dass ein Gast hier mit dabei ist, der Mitbegründer eines bekannten KI-Unternehmens. Aus Rom, Claudia Wächter.
5: Zum Sport. Formel-1-Pilot Kimi Antonelli hat im Mercedes den Grand Prix von Kanada gewonnen. Es war der 4. Sieg in Folge für den 19-jährigen Italiener. Er baute seinen Vorsprung in der WM-Wertung auf seinen Teamkollegen George Russell auf 43 Punkte aus. Zweiter in Montreal wurde Lewis Hamilton im Ferrari, Max Verstappen belegte im Red Bull Platz 3.
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5: Ich bin Katrin Müller. Sinkende Truppenzahlen, Finanzierungsprobleme und geopolitische Blockaden. Internationale Friedensmissionen sind in Gefahr. Das zeigt ein Bericht des Stockholmer SIPRI-Instituts. Demnach waren in den vergangenen 25 Jahren nie so wenige UN-Blauhelme und andere Einsatzkräfte an Friedensoperationen beteiligt wie zuletzt.
6: Auch Friedensmissionen gab es weniger als im Jahr zuvor. Der Grund? Ein perfekter Sturm aus finanziellen und politischen Faktoren, sagen die Forscher. Allein den UN-Blauhelmen fehlten im vergangenen Jahr 2 Milliarden US-Dollar. Die USA schulden den Vereinten Nationen Milliarden an Mitgliedsbeiträgen, unter anderem für die Friedensmissionen. Die Finanzprobleme könnten dramatische Folgen haben. Mehr Konflikte, die die zivile Bevölkerung härter treffen. Aus Stockholm, Julia Weschenbach.
5: Die deutsche Industrie hat im ersten Quartal erstmals seit 2023 den Umsatz gesteigert, baut aber weiter im großen Stil Jobs ab. Das zeigt eine Studie der Beratungsgesellschaft EY, die auf Daten des Statistischen Bundesamts basiert. Demnach sank die Zahl der Beschäftigten in der Industrie zum Ende des ersten Quartals auf rund 5 Millionen Menschen. Ein Rückgang von mehr als 2% zum Vorjahreszeitraum. Am meisten Arbeitsplätze gingen unterm Strich in der Autoindustrie verloren. Die Deutsche Bahn will im Regionalverkehr wieder eine Pünktlichkeitsquote von mehr als 90% erreichen. Einen genauen Zeitplan gibt es dafür aber nicht. Ziel sei es vor allem, den Abwärtstrend schnell zu stoppen, so der Chef der DB-Regionalverkehrstochter.
7: Eine Pünktlichkeitsquote von mehr als 90% gab es im Nahverkehr zuletzt im März 2025. Der Regio-Chef hofft, eine solche Quote in Zukunft stabil zu schaffen. Auf 28.000 Baustellen allein in diesem Jahr arbeiten sie daran, das marode Schienennetz wieder fit und damit die Züge wieder pünktlicher zu machen. Auch Änderungen am Fahrplan mit mehr Pufferzeiten und mit Joker-Gleisen, also Gleise, die extra freigehalten werden, um auf Störungen flexibler reagieren zu können, sollen die Züge pünktlicher machen. Uli Reitinger, Nachrichtenredaktion.
5: Nach einem Jahr im Amt veröffentlicht Papst Leo heute seine erste Enzyklika. In dem mehr als 100 Seiten langen Lehrschreiben mit dem Titel Magnifica Humanitas geht es um das Thema künstliche Intelligenz. Die erste Enzyklika in der Amtszeit eines neuen Papstes gilt vielfach als eine Art Regierungserklärung für dessen Pontifikat.
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5: Ich bin Katrin Müller. Die deutsche Industrie konnte im ersten Quartal erstmals seit fast 3 Jahren den Umsatz steigern. Trotzdem werden weiter im großen Stil Jobs abgebaut. Das zeigt eine Studie der Beratungsgesellschaft EY auf Basis von Daten des Statistischen Bundesamts. Besonders betroffen sind 2 Schlüsselbranchen der deutschen Wirtschaft.
6: Vor allem die Autoindustrie steckt weiter in der Krise. In den ersten 3 Monaten gingen hier rund 32.000 Arbeitsplätze verloren. Im Maschinenbau waren es 22.000. Auch wenn der Umsatz zu Jahresbeginn nach 10 Quartalen mit Rückgängen endlich wieder leicht im Plus war, die Belastungen wiegen schwer. Hohe Energie- und Arbeitskostenkonkurrenz aus China und US-Zölle. Während jahrelang der Fachkräftemangel eines der großen Probleme war, sind es jetzt Überkapazitäten. Bei vielen Unternehmen werden Sparprogramme angeschoben oder Produktionsstandorte ganz geschlossen. Diana Kramer, Nachrichtenredaktion.
5: Friedensforscher sehen internationale Friedensmissionen zunehmend in Gefahr. Die Hauptgründe: sinkende Truppenzahlen, Finanzierungsprobleme und geopolitische Blockaden. Laut einem Bericht des SIPRI-Instituts fiel die Zahl der UN-Blauhelme und anderer Einsatzkräfte bei Friedensoperationen 2025 auf den niedrigsten Stand seit mindestens 25 Jahren. Im vergangenen Jahr gab es 58 internationale Friedensmissionen in 34 Ländern oder Gebieten, 3 weniger als 2024. Die Diskussion um einen drohenden Kerosinmangel wegen des Iran-Kriegs verunsichert Reisende in Deutschland. Bei einer repräsentativen Umfrage für den Abrechnungsdienstleister SAP gab fast jeder 5. an, deswegen selbst bereits einen Flug storniert, umgebucht oder eine Stornierung durch die Airline erlebt zu haben.
7: Die Verunsicherung ist da, aber die Reisewilligen gehen unterschiedlich damit um. 2 Drittel sagen, wir haben umgeplant. So weicht fast jeder 2. auf Bahn oder Auto aus. Ähnlich viele buchen Flüge viel früher als gewohnt. Und ein knappes Drittel hat Reisepläne erstmal aufgeschoben. Mehrere Airlines haben zuletzt die Preise erhöht. Für den Fall eines echten Kerosinmangels hat Wirtschaftsministerin Reiche Gegenmaßnahmen angekündigt. Ursula Winkler, Nachrichtenredaktion.
5: Zum Sport. Mercedes-Pilot Kimi Antonelli hat auch den Grand Prix von Kanada gewonnen und damit sein 4. Formel-1-Rennen nacheinander für sich entschieden. 2. in Montreal wurde Lewis Hamilton im Ferrari. Max Verstappen belegte im Red Bull Platz 3.
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Olivia Dean. 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
10: Ich bin Katrin Müller. Sinkende Truppenzahlen, Finanzierungsprobleme und geopolitische Blockaden. Internationale Friedensmissionen sind in Gefahr. Das zeigt ein Bericht des Stockholmer SIPRI-Instituts. Demnach waren in den vergangenen 25 Jahren nie so wenige UN-Blauhelme und andere Einsatzkräfte an Friedensoperationen beteiligt wie zuletzt.
11: Auch Friedensmissionen gab es weniger als im Jahr zuvor. Der Grund? Ein perfekter Sturm aus finanziellen und politischen Faktoren, sagen die Forscher. Allein den UN-Blauhelmen fehlten im vergangenen Jahr 2 Milliarden US-Dollar. Die USA schulden den Vereinten Nationen Milliarden an Mitgliedsbeiträgen, unter anderem für die Friedensmissionen. Die Finanzprobleme könnten dramatische Folgen haben. Mehr Konflikte, die die zivile Bevölkerung härter treffen. Aus Stockholm, Julia Weschenbach.
10: Die deutsche Industrie hat im ersten Quartal erstmals seit 2023 den Umsatz gesteigert, baut aber weiter im großen Stil Jobs ab. Das zeigt eine Studie der Beratungsgesellschaft EY, die auf Daten des Statistischen Bundesamts basiert. Demnach sank die Zahl der Beschäftigten in der Industrie zum Ende des ersten Quartals auf rund 5 Millionen Menschen. Ein Rückgang von mehr als 2% zum Vorjahreszeitraum. Am meisten Arbeitsplätze gingen unterm Strich in der Autoindustrie verloren. Die Deutsche Bahn will im Regionalverkehr wieder eine Pünktlichkeitsquote von mehr als 90% erreichen. Einen genauen Zeitplan gibt es dafür aber nicht. Ziel sei es vor allem, den Abwärtstrend schnell zu stoppen, so der Chef der DB Regionalverkehrstochter.
12: Eine Pünktlichkeitsquote von mehr als 90% gab es im Nahverkehr zuletzt im März 2025. Der Regio-Chef hofft, eine solche Quote in Zukunft stabil zu schaffen. Auf 28.000 Baustellen allein in diesem Jahr arbeiten sie daran, das marode Schienennetz wieder fit und damit die Züge wieder pünktlicher zu machen. Auch Änderungen am Fahrplan mit mehr Pufferzeiten und mit Joker-Gleisen, also Gleise, die extra freigehalten werden, um auf Störungen flexibler reagieren zu können, sollen die Züge pünktlicher machen. Uli Reitinger, Nachrichtenredaktion.
10: Zum Sport. Mercedes-Pilot Kimi Antonelli hat auch den Grand Prix von Kanada gewonnen und damit sein 4. Formel-1-Rennen nacheinander für sich entschieden. Zweiter in Montreal wurde Lewis Hamilton im Ferrari. Max Verstappen belegte im Red Bull Platz 3.
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13: Und wir schauen auf die Straßen. Bitte Vorsicht auf der A1 Saarbrücken Richtung Trier zwischen Rastplatz Schaumbergkreuz und Rastplatz Sombach-Mühle. Da hat's gekracht, der Unfall wird gerade aufgenommen. Der linke Fahrstreifen ist gesperrt und die Auffahrt Tollei-Hasborn in Richtung Trier ist ebenfalls gesperrt. Außerdem Achtung auf der A3 Frankfurt Richtung Köln zwischen Mönchhof-Dreieck und Wiesbadener Kreuz. Gefahr durch ein liegengebliebenes Fahrzeug und ebenfalls ein liegengebliebenes Fahrzeug auf der A5 Heidelberg Richtung Karlsruhe zwischen Bruchsal und Karlsruhe Nord. Und bitte auch vorsichtig fahren auf der A81 Heilbronn Richtung Stuttgart zwischen Ilsfeld und Raststätte Wunnenstein West in beiden Richtungen. Gefahr durch Personen auf der Fahrbahn. Allen unterwegs eine gute Fahrt.
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14: Hand aufs Herz, wie oft lächeln wir uns selbst im Spiegel an und sind zufrieden? Irgendwas gibt's doch immer zu kritteln. Fotografin Caro Gugu kennt diesen inneren Kampf auch. Was bei ihr mit einer persönlichen Krise begann, ist heute zu einer richtig gehenden Bewegung geworden. Ein Fotoprojekt gegen Bodyshaming oder Mobbing. Es heißt, dein Körper ist genug. Das ist unser Thema heute. Ich bin Claudia Baderlin.

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1: Caro Gugu ist heute Fotografin. Als Kind und Schülerin aber wurde sie gemobbt, entwickelte eine Essstörung. Auch als Erwachsene hört Caro immer wieder abwertende Kommentare zu ihrem Körper.
2: Der Blick auf meinen Körper, dass ich meinen Blick verändern muss, das war mit Ende 20, nachdem sich mein erster Partner, eine langjährige Beziehung, fast 7 Jahre von mir getrennt hat. Und ich dachte, um Gottes Willen, ich werde niemals jemand Neuen kennenlernen. Ich bin nicht liebenswert, ich bin nicht attraktiv. Und eine kleine Stimme in meinem Kopf hat nach dieser Trennung gesagt, Caro, wie redest du eigentlich mit dir? Und das war mein Startschuss in die Selbstliebe-Ära, sage ich jetzt mal.
1: Ein persönlicher Tiefpunkt wird zum Wendepunkt. Ein Aha-Erlebnis, ein Fotoshooting bringt sie damals zum Umdenken. Menschen zeigen sich dabei unbekleidet oder in Unterwäsche, mit Narben, Dellen, Falten, Kilos und ihren persönlichen Geschichten dahinter. Für Caro Gugu ein absoluter Gamechanger. Sie steigt aus ihrem Job als Personalerin aus, schult um, wird Fotografin und führt heute selbst das Projekt weiter.
2: Dein Körper ist genug ist nicht nur Titel des Projekts, sondern auch die Message, die ich in die Gesellschaft bringen möchte. Es geht darum, dass wir Körper zeigen in all ihrer Vielfalt, genauso wie sie sind. In einer Zeit wie heute, die immer mehr geprägt ist von nach wie vor Optimierungsmöglichkeiten, ist es einfach wichtig, Momente zu finden, in denen wir innehalten und sehen, wie Körper wirklich aussehen.
1: Eine klare Botschaft und ein radikaler Ansatz. Kein Filter, keine Retusche. Was das vor der Kameralinse mit Menschen macht, dazu gleich mehr.

Scroll, Klick, Filter drüber. Perfekt. Nicht für Fotografin Caro Gugu. Ihr Projekt Dein Körper ist genug zeigt Menschen, wie sie wirklich sind. Echt verletzlich stark. Ein Beitrag über Mut, Nacktheit und Selbstliebe. Dazu gleich mehr. Ich bin Claudia Badalin. Schönen guten Morgen.

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1: Perfektion in Anführungsstrichen gibt es hier nicht. Und genau das ist der Punkt. Das Projekt Dein Körper ist genug zeigt Personen, wie sie wirklich sind. Ungefiltert, unverstellt. Damit das gelingt, braucht es Vertrauen und einen Raum, in dem Menschen loslassen können. Genau das bietet Fotografin Caro Gugu. Einen geschützten Rahmen, in dem Unsicherheit, Scham oder sogenannte Problemzonen vor der Kamera nicht versteckt werden müssen.
2: Ein Safe Space, übersetzt, ist ein sicherer Ort. Safe Space bedeutet für mich, du darfst dich bei mir wirklich fallen lassen. Und ich bin sehr sensibel damit, indem ich sehe, brauchst du mehr Zeit, brauchst du Anleitung. Und dann entstehen für mich die schönsten Bilder und eben auch die Momente, die man kennt. So, wow, das bin ich. Ich finde, dass jeder Mensch es verdient hat, gesehen zu werden und sich wohlzufühlen.
1: Die gebürtige Stuttgarterin Caro Gugu kämpfte selbst lange mit Schönheitsnormen. Heute steht die 33-Jährige für Body Positivity. Die Bewegung setzt sich für die Stärkung des eigenen Selbstwertgefühls ein und dafür, jeden Körper zu akzeptieren, unabhängig von seinem Aussehen.
2: Ich hatte mal eine Person vor der Kamera, einen Transmann, der zu mir gesagt hat, nach dem Shooting: Caro, du bist die zweite Person, die mich so sieht in meinem ganzen Leben. Und ich fühle mich gerade so sicher und geerdet. Und das ist ja das. Wie oft zeigen wir uns denn nackt und fühlen uns gesehen?
1: Gesehen werden, wirklich gesehen werden. Für viele ist das neu. Beim Fotoprojekt haben über 300 Menschen diesen mutigen Schritt bereits gewagt. Und ihre Geschichten gehen weiter. Auch außerhalb der Studios, zum Beispiel in Ausstellungen. Mehr dazu gleich.

Neu bei Radio Regenbogen. Kygo, Khalid und Griffin. 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
1: Bodyshaming oder Mobbing erleben Männer wie Frauen. Wer dem Schönheitsideal nicht entspricht, meist wegen Gewicht, bekommt oft negative Kommentare. Sei es im persönlichen Umfeld, auch auf Social Media. Zwischen Selbstzweifeln und Selbstakzeptanz liegt oft ein langer Weg. Caro Gugu kennt beide Seiten. Bis zu 160 Kilo Körpergewicht, dann Phasen mit Bulimie und Mobbing. Heute sagt sie mit Überzeugung, ich bin sexy, so wie ich bin. Caro nutzt ihre Erfahrungen, um anderen Mut zu machen und vertritt das Projekt Dein Körper ist genug.
2: Wenn du mit deinem Körper haderst,

0: hast, dann versuch innezuhalten und dir mal einen Moment zu nehmen, um zu reflektieren, was dein Körper jeden Tag für dich macht. Hol dir deine Verantwortung zurück und lebe in deinem Körper. Das ist für mich die wichtigste Message dahinter.
1: Ein Perspektivwechsel weg von Bewertung hin zu Wertschätzung. Die Bilder des Projekts zeigen genau das. Keine Perfektion, sondern Realität. Und darin liegt ihre Kraft.
0: Und deswegen wünsche ich mir Fördermittel, SponsorInnen, um daraus eben etwas Größeres zu machen. Und für die Gesellschaft wünsche ich mir, dass es das Projekt nicht braucht. Dass es auch immer ruhiger werden, wenn es um den Glaubenssatz geht, mein Körper ist nicht genug. Also ich wünsche mir, dass da mehr Aufklärung stattfindet.
1: Dein Körper ist genug, eine einfache Botschaft. Und vielleicht genau die, die viele gerade brauchen in Zeiten ständiger Selbstoptimierung. Alle Infos zu Ausstellungen, Fotoshootings und der Initiative gibt's online unter deinkörperistgenuginemwort.de. Ich bin Claudia Baderlin, danke fürs Zuhören und bis zum nächsten Mal. Ciao.

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10: Ich bin Katrin Müller. Die deutsche Industrie konnte im ersten Quartal erstmals seit fast 3 Jahren den Umsatz steigern. Trotzdem werden weiter im großen Stil Jobs abgebaut. Das zeigt eine Studie der Beratungsgesellschaft EY auf Basis von Daten des Statistischen Bundesamts. Besonders betroffen sind 2 Schlüsselbranchen der deutschen Wirtschaft.
11: Vor allem die Autoindustrie steckt weiter in der Krise. In den ersten 3 Monaten gingen hier rund 32.000 Arbeitsplätze verloren. Im Maschinenbau waren es 22.000. Auch wenn der Umsatz zu Jahresbeginn nach 10 Quartalen mit Rückgängen endlich wieder leicht im Plus war, die Belastungen wiegen schwer. Hohe Energie- und Arbeitskosten, Konkurrenz aus China und US-Zölle. Während jahrelang der Fachkräftemangel eines der großen Probleme war, sind es jetzt Überkapazitäten. Diana Kramer, Nachrichtenredaktion.
10: Friedensforscher sehen internationale Friedensmissionen zunehmend in Gefahr. Die Hauptgründe: sinkende Truppenzahlen, Finanzierungsprobleme und geopolitische Blockaden. Laut einem Bericht des SIPRI-Instituts fiel die Zahl der UN-Blauhelme und anderer Einsatzkräfte bei Friedensoperationen 2025 auf den niedrigsten Stand seit mindestens 25 Jahren. Im vergangenen Jahr gab es 58 internationale Friedensmissionen in 34 Ländern oder Gebieten, 3 weniger als 2024. Die Diskussion um einen drohenden Kerosinmangel wegen des Iran-Kriegs verunsichert Reisende in Deutschland. Bei einer repräsentativen Umfrage für den Abrechnungsdienstleister SAP gab fast jeder 5. an, deswegen selbst bereits einen Flug storniert, umgebucht oder eine Stornierung durch die Airline erlebt zu haben.
12: Die Verunsicherung ist da, aber die Reisewilligen gehen unterschiedlich damit um. 2 Drittel sagen, wir haben umgeplant. So weicht fast jeder 2. auf Bahn oder Auto aus. Ähnlich viele buchen Flüge viel früher als gewohnt. Und ein knappes Drittel hat Reisepläne erstmal aufgeschoben. Mehrere Airlines haben zuletzt die Preise erhöht. Für den Fall eines echten Kerosinmangels hat Wirtschaftsministerin Reiche Gegenmaßnahmen angekündigt. Ursula Winkler, Nachrichtenredaktion.
10: Nach einem Jahr im Amt veröffentlicht Papst Leo heute seine erste Enzyklika. In dem mehr als 100 Seiten langen Lehrschreiben mit dem Titel Magnifica Humanitas geht es um das Thema künstliche Intelligenz. Die erste Enzyklika in der Amtszeit eines neuen Papstes gilt vielfach als eine Art Regierungserklärung für dessen Pontifikat.
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13: Wir schauen auf die Straßen. Bitte Vorsicht auf der A1 Saarbrücken Richtung Trier zwischen Rastplatz Schaumbergkreuz und Rastplatz Sombach-Mühle. Da hat's gekracht, der Unfall wird gerade aufgenommen. Der linke Fahrstreifen ist gesperrt. Ebenfalls die Auffahrt Tholey-Hasborn in Richtung Trier ist gesperrt. Bitte ebenfalls Vorsicht auf der A3 Frankfurt Richtung Köln zwischen Mönchhof-Dreieck und Wiesbadener Kreuz. Da ist ein Fahrzeug liegen geblieben und bitte Vorsicht auf der A5 Basel Richtung Karlsruhe zwischen Achern und Bühl ist in beiden Richtungen ein Reh unterwegs. Und bitte auch aufpassen auf der A5 Heidelberg Richtung Karlsruhe zwischen Bruchsal und Karlsruhe Nord steht ein defekter PKW auf dem Standstreifen. Allen unterwegs eine gute und sichere Fahrt.
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14: Wow, das wird ein toller Start in den Feiertag. Ich hab's im Gefühl, in dieser Stunde kommt hier eine Schauspielerin und Comedian vorbei. Über die, finde ich, kann man echt herzhaft lachen. Meltem Kaptan. Ja, dieses Jahr haben wir sie bewundern können im Kinofilm Horst Schlemmer sucht das Glück. An der Seite von Harpe Kerkeling gleich in mehreren Rollen. Ja. Außerdem ist Melting Cup dann eine Schauspielerin, die sich tatsächlich einsetzt für viel Gerechtigkeit in unserer Gesellschaft, so sagt sie es selbst. Ihre eigenen deutsch-türkischen Wurzeln bringt sie damit ein. Das wird eine spannende Stunde. Ich bin Christian Besau und ich freue mich drauf.
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1: Hey, mein heutiger Gast bringt Deutschland chronisch zum Lachen. Du hast dir echt einen Namen gemacht, auch als Comedian, Schauspielerin. Aktuell in diesem Jahr mit Harpe Kerkeling im Kino ganz groß. Horst Schlemmer sucht das Glück. Meld dem Kapitän. Herzlich willkommen.
2: Hallo, ich freue mich. Das chronisch fand ich gut. Das merke ich mir. Chronisch zum Lachen bringen.
1: Genau. Und wenn wir schon das Glück suchen, wie es gerade Horst Schlemmer im Kino tut, mit Harpe Kerkeling so einen Film zu drehen, war sicher eine Experience. Was muss man wissen, Melting Captain, wenn man mit Harpe Kerkeling dreht?
2: Dass es ein Goldschatz ist, dass er unfassbar charmant ist, dass er sehr kollegial ist und dass sich das so organisch mit ihm anfühlt, dass man eigentlich da Raum und Zeit vergisst und so richtig schön in den Flow kommt, wie man so schön sagt, und deshalb halt auch Glücksgefühle bekommt, schon beim Drehen. Also ich glaube, dass ich kann wirklich sagen, Titel des Filmes passt auch zu den Dreharbeiten.
1: Ja, ja. Ich meine, der Film ist ja gleichermaßen lustig wie irgendwie auch spirituell. Ja? Also warum ist dieses Land so schlecht gelaunt, ist die eine Frage. Ne? Und was würde es denn besser machen? Ist es so, dass man tatsächlich mit so einer Rolle auch selber ein bisschen ins Nachdenken kommt? Wie ist es mit mir und dem Glück?
2: Total. Und ich muss sagen, als ich das Drehbuch schon gelesen habe, habe ich gedacht, genau das brauchen wir jetzt. Das passt genau in unsere Zeit. Und ich glaube, wir sind einfach in einer Zeit, wo so viel Reizüberflutung ist, wo wir halt jeden Tag auch schlimme Nachrichten hören, wo wir Zukunftsängste natürlich haben. Und da passiert das natürlich, dass man dann gereizt ist. Ne? Dann hat man Fachkräftemangel überall, dann bist du irgendwo beim Bäcker und denkst dann, oh Gott, da ist nur eine Bäckerin, früher waren da vier. Und dann kommt die nicht mehr hinterher und ist gereizt. Und dann kriegst du dieses Lächeln nicht mehr von dieser Bäckerin, wie du es früher gekriegt hast. Und das ist ja verständlich auch, aber da, glaube ich, ist es schon an uns als Gesellschaft auch gelegen, dennoch irgendwie Wege zu finden, wie wir trotzdem freundlich miteinander umgehen, wie wir uns anlächeln und wie wir vielleicht auch glücklich sein üben und in unserem Alltag auch üben.
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Wow. Horst Lemmer sucht das Glück. Erfolgreicher Kinofilm dieses Jahr. Und dabei haben wir sie so richtig kennengelernt. Ja, Meltem Kaptan, Comedian, Schauspielerin. Für sie ist Engagement ganz wichtig, für mehr Gerechtigkeit. Das Miteinander aller Kulturen in Deutschland. Sie bringt da ihre deutsch-türkischen Wurzeln mit ein. Das ist ein spannendes Gespräch in dieser Stunde, das habe ich ein Gefühl. Ich bin Christian Wesau und ich freue mich sehr auf Meltem Kaptan.

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1: Mädchen Kaptan ist da, Schauspielerin, Comedian. Hi.
2: Hi.
1: Mensch, ich habe Tränen gelacht. Dieses Jahr im Kino Horst Schlemmer sucht das Glück. Du an der Seite von Harpe Kerkeling. Gab es Dinge, die ich wissen müsste? Irgendwie Pleiten, Pech und Pannen zu diesem Film, die du gerne teilst?
2: Also das Ding war tatsächlich, was sehr lustig war. Wir haben ja im Zug gedreht und immer wieder kamen natürlich diese Durchsagen, weil das war ja ein echter Zug und der ist dann halt auch eine Strecke gefahren und wir mussten einige Szenen immer so schnell drehen, weil wir wussten, gleich kommt wieder eine Ansage oder gleich hält dieser Zug und dann werden Leute ein- und aussteigen. Oder was dann auch passiert ist, ist der plötzlich wieder rückwärts gefahren, der Zug. Und wir konnten die Szene nicht verwenden, weil dann die Richtung nicht mehr gestimmt hat.
1: Kopfkino im Radio, Melting Kaptan. Das Glück zu suchen ist eine Sache. Für dich, glaube ich, aber ist auch Gerechtigkeit ein Faktor, der irgendwie zu deinem Glück mitgehört. Du tust sehr viel und versuchst eben auch Brücken zwischen Kulturen zu schlagen.
2: Ja, dieses Gerechtigkeitssinn-Ding hatte ich schon als kleines Kind. Also wenn so gerade älteren Menschen oder Kindern oder Tieren irgendwie sowas Ungerechtes passiert und dass ich das mitkriege, das ist so ein Thema, da kann ich mich nicht halten. Also dann drücke ich schon einen Spruch oder will dazwischen gehen oder so. Also gerade Menschen, die eigentlich unsere Obhut ja irgendwo brauchen und Unterstützung. Und wenn die nicht bekommen und dann einfach unfair angegangen werden, das ist etwas heute noch. Da kann ich auch wirklich mal laut werden oder so. Da kann ich mich auch mal vergessen. Und gerade auch mit, sage ich jetzt mal, mit meinem Hintergrund. Also es gab für euch vielleicht auch ganz spannend, hatte eine Papstaudienz zusammen mit ganz vielen Comedians, waren wir beim Papst. Der hat uns 100 Comedians aus aller Welt eingeladen.
1: Nein.
2: Und auch da dachte ich, wie spannend, dass ich so quasi mit meinem Hintergrund aber auch da sein darf, präsent sein darf und da auch wieder eine Brücke schlagen kann. Also letztendlich das Thema Brücken bilden ist, glaube ich, das, was mich auch schon so jeher begleitet.

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1: Wow, Melting Kaftan ist da, Schauspielerin, Comedian. Ich muss noch mal kurz auf deine Papstaudienz zu sprechen kommen. Also du und viele andere Comedians, ihr hattet die Ehre, dort eingeladen zu sein. Und es ging um eine Wertschätzung auch von Humor. Wie stellt man sich so ein Treffen vor?
2: Ich kann dir nur eins sagen, das war eine der skurrilsten Sachen überhaupt, vor allen Dingen, als wir die Einladung gekriegt haben. Und da habe ich, es war ja auch Whoopi Goldberg zum Beispiel da oder Jimmy Fallon, und alle haben gesagt, genau das, was ich auch gedacht habe, das ist ein Scherz. Und natürlich ist das etwas, was du nicht erwartest, dass der Papst letztendlich den Humor und die Künstler, er hat uns eine ganz schöne Rede gehalten, um nochmal für uns auch oder darzustellen, wie wichtig er das findet, in der heutigen Zeit wirklich mit Humor Menschen zu verbinden und Herzen zu öffnen. Weil er meinte, gerade in der heutigen Zeit, die Herzen, so hat er das formuliert, gehen zu, und Menschen sind tatsächlich da auch immer mehr am Vereinsamen, und so können wir sie erreichen. Das war wirklich eine sehr, sehr schöne Rede, die er gehalten hat. Und das war schön, das zu hören.
1: Wow, nicht zu fassen. Eigentlich hast du den Papst getroffen und Horst Schlemmer dann ja auch sehr viele Prominente in seinem Film. Markus Söder, Kardinal Wölki. Das Glück zu suchen. Vielleicht findet man es ja auch, wenn man es gar nicht so richtig sucht, sondern einfach offen ist, oder?
2: Mädchen kaputt. Ich glaube, das sehe ich genauso. Ich finde, wenn du nichts vorhast und einfach dich hineinbegibst in eine Begegnung oder du bist irgendwie unterwegs und du hast nichts vor, dann glaube ich, erfährst du auch das größte Glück. Weil ich glaube, sonst, wenn du Dinge vorhast, willst du ja, dass es genauso passiert, wie du es dir ausgemalt hast. Und das kann dich ja nur enttäuschen.
1: Melting Kaftan, klasse, dass wir plaudern konnten heute. Ganz herzlichen Dank.
2: Ganz lieben Dank, es hat mich gefreut.
1: Mehr Infos und Promis, die gibt's auch online unter erb-mediathek.de. Ich bin Christian Besau und suche das Glück. Bis dann. 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
1: Heute erwartet uns wieder Sonne pur bei Maxi-Werten von 32 Grad. Ja, und schon jetzt haben wir fast über 20 Grad überall. Ich sag euch also auf der Herfahrt hierher, da dachte ich schon, oh, das wird hot heute, ja. Sorgt auf alle Fälle für eine gute Abkühlung, ihr Lieben. Und eine gute Nachricht für alle Sonnenanbeter, es bleibt auch so.
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2: Ich bin Katrin Müller. US-Präsident Donald Trump macht widersprüchliche Aussagen zum Stand der Friedensverhandlungen mit dem Iran. Ein Deal stehe kurz bevor, schrieb Trump am Samstag. Gestern hieß es von ihm dann wieder, es dürfe nichts überstürzt werden. Dennoch ist der Ölpreis wegen der Hoffnung auf ein Abkommen gesunken.
3: Der auch für unsere Spritpreise wichtige Ölpreis ist wieder auf unter 100 US-Dollar pro Barrel gefallen. Durch den Iran-Krieg war der Preis zwischenzeitlich auf bis zu 125 Dollar gestiegen. Vorher lag er bei etwa 70 Dollar. Teil eines Abkommens soll auf jeden Fall sein, dass die für den Ölhandel wichtige Straße von Hormuz wieder komplett öffnet. Wichtigster Streitpunkt sind Eindämmung und Kontrolle des iranischen Atomprogramms. Nachdem es Trump nicht gelungen ist, die Führung des Irans durch den Krieg zu stürzen, braucht er irgendeinen Erfolg. Jan-Henner Reitzer, Nachrichtenredaktion.
2: Die deutsche Industrie hat im ersten Quartal erstmals seit 2023 den Umsatz gesteigert, baut aber weiter im großen Stil Jobs ab. Das zeigt eine Studie der Beratungsgesellschaft EY, die auf Daten des Statistischen Bundesamts basiert. Demnach sank die Zahl der Beschäftigten in der Industrie zum Ende des ersten Quartals deutlich auf rund 5 Millionen Menschen. Am meisten Arbeitsplätze gingen unterm Strich in der Autoindustrie verloren. Das erste große richtungsweisende Lehrschreiben von Papst Leo wird heute veröffentlicht. Es trägt den Titel Magnifica Humanitas, zu Deutsch die großartige Menschheit. Das Thema ist sehr modern. Es geht um die Bewahrung des Menschen im Zeitalter der künstlichen Intelligenz.
4: Was passiert mit uns im Zeitalter von KI? Wo bleibt die Menschlichkeit? Leo macht sich da große Sorgen. Warnt die hier auch schon vor Deepfakes oder dass ein Chatbot den Freund ersetzt? Was genau in seinem Lehrschreiben steht, also quasi in seinem Regierungsprogramm, das ist noch nicht bekannt, aber er will es persönlich vorstellen und das ist ungewöhnlich. Überraschend auch, dass ein Gast hier mit dabei ist, der Mitbegründer eines bekannten KI-Unternehmens. Aus Rom, Claudia Wächter.
2: Die Deutsche Bahn will im Regionalverkehr wieder eine Pünktlichkeitsquote von mehr als 90% erreichen. Einen genauen Zeitplan gibt es dafür aber nicht. Eine so hohe Pünktlichkeitsquote gab es im Nahverkehr zuletzt im März 2025. Ziel sei es, wieder stabil über dieses Niveau zu kommen, so der Chef der Regio-Tochter des DB-Konzerns.
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1: Fahrt bitte vorsichtig, wenn ihr unterwegs seid, auf der A5 Heidelberg-Karlsruhe zwischen Bruchsal und Karlsruhe-Nord. Hier steht ein defekter PKW auf dem Standstreifen. Vorsichtig fahren heißt es auch auf der A8 Karlsruhe-Stuttgart zwischen Rutesheim und Leonberg-West. Hier liegen Reifenteile und Fahrzeugteile auf der Fahrbahn. Das war's auch schon, aber geblitzt wird noch, und zwar in Kirchheim, am Neckar, in der Kaiserstraße und in Tottnau in der Passstraße. Wenn ihr jetzt noch irgendwo irgendwas gesehen habt, dann gerne her damit. Einfach Sprachnachricht an den 08000 34 35 36. Weiterhin wünsche ich euch eine gute Fahrt. Kommt gut an.
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1: Ja, und einen wundervollen guten Morgen an diesem fantastischen Pfingstwochenende. Heute nochmal frei für die meisten bei Megawetter. Genießt das Leben, sag ich euch.
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1: Und ich bin Claudi von Meller.

0: Natalia Kills und Mirrors, die auch unter Natalia Cappuccini bekannt ist. Das ist nämlich der Nachname ihrer Omi. Hier ist Radio Regenbogen mit der besten Musik an Pfingsten. Genießt den Feiertag heute, ihr Lieben. Und habt ihr euch eigentlich schon mal Gedanken darüber gemacht, was in einem Song so gesungen wird? Ja, ganz oft stecken ja Infos dahinter, die du überhaupt nicht richtig rauskriegst. Also Eifersucht, Rache oder Abrechnungen einer bestimmten Person. Und da haben wir uns gedacht, Mensch, damit wir alle jetzt mal wissen, um was es überhaupt geht, haben wir den weltbesten Dolmetscher ever engagiert, nämlich Jens Schneider vom Morgen. Der hat nur einen Tick, der kann ich auf Hochdeutsch übersetzen.
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2: Das ist die Message zu All Time High von Nico Santos.
3: Es lebe ist manchmal schon wie, Achterbahn. Mal geht's nuff und mal geht's nunner. Es gibt eine Phase, du fühlst dich wie der King oder wie die Queen, weil auf der Arbeit, im Sport oder in der Liebe alles hervorragend läuft. Und dann ruckelt's mal wieder ein bisschen. Und allermeistens hängt es hier unmittelbar mit den Menschen zusammen, die gerade in unserem Leben sind. Ne? Da gibt's welche, die genau in dem Moment kommen, wo dir nimmer klar ist, wie es eigentlich weitergehen soll. Und plötzlich träumt man zusammen, dass es wieder bergauf geht. Es kommt ganz von allein. Eines Tages tanze mir zusammen mit Tränen in der Aare. Aber wir tanzen. Eines Tages laufen wir auf Wolke, als gängst nie wieder runter. Zurückkommen ist jo was völlig Natürliches. Und ich schrei's laut raus, mir mache alles, von dem mir geträumt habe. Zusammen leben wir des Allzeithoch von Nico Santos.
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6: Es ist kurz vor 11:30. Fahrt bitte vorsichtig auf der A81 Singen-Stuttgart zwischen Tuningen und Villingen-Schwenningen. Hier liegen Gegenstände auf allen Fahrstreifen. Geblitzt wird auch noch, und zwar in Mannheim in der Leopoldstraße und in Mörlenbach in der Edertalstraße. Wenn ihr jetzt noch was gesehen habt, gerne her damit. Einfach Sprachnachricht an den 08000 34 35 36. Weiterhin wünsche ich euch eine gute Fahrt, kommt gut an und habt einen schönen Pfingstmontag. Ich bin Claudi von Meller.
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Young und Messi hier bei Radio Regenbogen mit der besten Musik. Einen schönen Feiertag euch, ihr Lieben. Und schöne Pfingstferien für diejenigen, die haben. Das könnt ihr richtig gut genießen bei diesem fantastischen Wetter, ne? Das fühlt sich dann zu Hause auch komplett an wie Urlaub, ne? Da muss man gar nicht wegfahren. Ja, und die passende Mucke dazu, die darf natürlich auch nicht fehlen. Deshalb jetzt für euch Jax Jones zusammen mit Zoe Wees und Never Be Lonely.

0: Lost und Walk hier bei Radio Regenbogen mit der besten Musik am Wochenende. Damit geht's auch gleich weiter. Nämlich mit dem aktuellen Hit von Michael Patrick Kelly. Traces. Das und mehr bekommt ihr gleich nach 11. Also unbedingt dranbleiben.
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9: R wie Riesenregenwurm.
8: Ein Regenwurm, den es nur in Südbaden gibt. Das ist der badische Riesenregenwurm. Ganze 60 Zentimeter lang werden die prachtvollen Exemplare und bis zu 20 Jahre alt. Sie kommen tatsächlich nur in den Fichtenwäldern im Südschwarzwald vor. Die kalten Winter überlebt der badische Riesenregenwurm mit einem einfachen Trick. Seine Wohnröhre liegt bis zu 2,5 Meter tief in der Erde, also weit unter der Frostschicht.
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0: Viel Sonne kriegen wir heute, nur in Richtung Schwarzwald gibt es ein paar kleinere Quellwolken und bis zu 33 Grad sind drin. Morgen auch wieder viel Sonnenschein bei sogar bis zu 34 Grad. Es könnte vereinzelt kleinere Gewitter geben. Mittwoch sehr hot, 33 Grad, aber auch hier Gewittergefahr, aber nur ganz, ganz klein. Ansonsten bleibt es erstmal schön und heiß.
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10: Ich bin Katrin Müller. Beflügelt von der Hoffnung auf ein Friedensabkommen im Irankrieg und deutlich fallenden Ölpreisen haben die Börsen weltweit deutliche Zugewinne verbucht. Der DAX stieg in den ersten Handelsminuten auf 25.180 Punkte und erreichte damit das höchste Niveau seit dem Tag vor Kriegsbeginn im Iran Ende Februar. Die USA stehen nach Angaben von Präsident Trump vor einem Rahmenabkommen mit Teheran und der Wiedereröffnung der Straße von Hormuz. Allerdings dämpfte Trump auch Hoffnungen auf ein schnelles Abkommen. Die deutsche Industrie konnte im ersten Quartal erstmals seit fast 3 Jahren den Umsatz steigern. Trotzdem werden weiter im großen Stil Jobs abgebaut. Das zeigt eine Studie der Beratungsgesellschaft EY auf Basis von Daten des Statistischen Bundesamts. Besonders betroffen sind 2 Schlüsselbranchen der deutschen Wirtschaft.
11: Vor allem die Autoindustrie steckt weiter in der Krise. In den ersten 3 Monaten gingen hier rund 32.000 Arbeitsplätze verloren. Im Maschinenbau waren es 22.000. Auch wenn der Umsatz zu Jahresbeginn nach 10 Quartalen mit Rückgängen endlich wieder leicht im Plus war, die Belastungen wiegen schwer. Hohe Energie- und Arbeitskosten, Konkurrenz aus China und US-Zölle. Während jahrelang der Fachkräftemangel eines der großen Probleme war, sind es jetzt Überkapazitäten. Diana Kramer, Nachrichtenredaktion.
10: Die Diskussion um einen drohenden Kerosinmangel wegen des Iran-Kriegs verunsichert Reisende in Deutschland. Bei einer repräsentativen Umfrage für den Abrechnungsdienstleister SAP gab fast jeder Fünfte an, deswegen selbst bereits einen Flug storniert, umgebucht oder eine Stornierung durch die Airline erlebt zu haben.
12: Die Verunsicherung ist da, aber die Reisewilligen gehen unterschiedlich damit um. Zwei Drittel sagen, wir haben umgeplant. So weicht fast jeder Zweite auf Bahn oder Auto aus. Ähnlich viele buchen Flüge viel früher als gewohnt. Und ein knappes Drittel hat Reisepläne erstmal aufgeschoben. Mehrere Airlines haben zuletzt die Preise erhöht. Für den Fall eines echten Kerosinmangels hat Wirtschaftsministerin Reiche Gegenmaßnahmen angekündigt. Ursula Winkler, Nachrichtenredaktion.
10: Nach einem Jahr im Amt veröffentlicht Papst Leo heute seine erste Enzyklika. In dem mehr als 100 Seiten langen Lehrschreiben mit dem Titel Magnifica Humanitas geht es um das Thema künstliche Intelligenz. Die erste Enzyklika in der Amtszeit eines neuen Papstes gilt vielfach als eine Art Regierungserklärung für dessen Pontifikat.
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0: Fahrt bitte vorsichtig auf der A81 von Singen in Richtung Stuttgart zwischen Tuningen und Villingen-Schwenningen. Hier liegen Gegenstände auf allen Fahrstreifen. Und im Kreis Karlsruhe auf der Kreisstraße zwischen Huttenheim und Reinsheim. Hier gibt es eine Unfallaufnahme. Achtung, ein Rettungshubschrauber ist im Einsatz. Das war's auch schon, aber geblitzt wird noch, und zwar in Mannheim in der Leopoldstraße und in Mörlenbach in der Edertalstraße. Wenn ihr jetzt noch was gesehen habt, gerne her damit. Einfach eine Sprachnachricht schicken an die 08000 34 35 36. Weiter wünsche ich euch eine gute Fahrt. Kommt gut an.
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0: Ja, so langsam beginnen überall die Open Airs und Michael Patrick Kelly ist auch mit dabei, nämlich im Schlossgarten in Schwetzingen. Und hier ist sein Hit Traces.
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0: Und ich bin Claudi von Mella. 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

Dito mit ihrer Band Gossip und Move in the Right Direction, die gerade quer durch ihr Heimatland Großbritannien touren. Einen wundervollen Feiertag wünsche ich euch heute hier bei Radio Regenbogen mit der besten Musik. Also sich selber zu einer Party einladen ist ja schon ganz schön dreist, ne? Aber was ist es denn dann erst, wenn man sich selbst zu einer Hochzeit einlädt? Ja, so ein bisschen hat das jetzt Prinz William gemacht, und zwar bei Taylor Swift. Einem Radiosender hat der Kronprinz jetzt gesagt, wir glauben, dass diesen Sommer eine richtig große Hochzeit stattfindet. Und die Moderatorin hakt nach, haben Sie denn eine Einladung dafür bekommen? Daraufhin Prinz William, kein Kommentar. Ich hoffe darauf und ich bin sicher, dass eine Einladung kommt. Aber wir werden sehen. Also mein erster Gedanke war, dass es sich um Scherz handelt. Aber wenn man mal so ein bisschen nachrecherchiert, wird ganz schnell klar, Prinz William und seine Family sind nämlich richtige Swifties. Vor allem seine 11-jährige Charlotte, die ist total verrückt nach Taylor Swift. Also ich bin mal gespannt, ob sie wirklich mit dabei sind. Wir kriegen das raus und dann verraten wir es euch. Hier ist sie jetzt, Taylor Swift und Opalite.

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6: Um 11.31 Uhr. Vorsichtig fahren heißt es auf der A5 Heidelberg-Karlsruhe. Zwischen Bruchsal und Karlsruhe-Nord. Hier steht ein defekter PKW auf dem Standstreifen. Im Kreis Karlsruhe, Kreisstraße zwischen Huttenheim und Reinsheim, gibt es eine Unfallaufnahme. Ein Rettungshubschrauber ist im Einsatz. Und dann haben wir noch die A8 Stuttgart-Karlsruhe zwischen Pforzheim-Süd und Pforzheim-Nord. Hier gibt es 4 Kilometer stockenden Verkehr. Geblitzt wird in Hemsbach in der Reichenberger Straße und in Bruchsal in der Neutater Straße. Wenn ihr noch was gesehen habt, gerne her damit. Einfach eine Sprachnachricht an die 08000 34 35 36. Weiterhin wünsche ich euch eine gute Fahrt, kommt gut an und habt einen schönen Pfingstmontag. Ich bin Claudi von Mella.
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schönes, langes Wochenende, ihr Lieben, und einen schönen Pfingstmontag wünsche ich euch. Hier ist Radio Regenbogen mit der besten Musik und mit den besten Tipps, was ihr heute noch so erleben könnt. Na klar, bei dem Wetter gerne etwas Erfrischendes, ne? Freibad, Baggersee oder eigenes Planschbecken geht natürlich immer. Aber vielleicht wollt ihr ja doch noch das ein oder andere erleben. Bei so einem tollen Wetter lockt auch mal der Zoo, wie zum Beispiel die Wilhelma in Stuttgart. Da ist heute nämlich Kindertag mit ganz vielen Aktionen und Vorführungen, wie zum Beispiel eine Zaubershow. Außerdem Hüpfburgen, eine Bastelstation und Kindertattoos. Und die Junge Akademie Stuttgart präsentiert verschiedene Musicals auf der Bühne. Für Erwachsene gibt es auch was, nämlich einen überdimensionalen, riesengroßen Erdbeerkuchen. Ist doch auch nicht schlecht, oder? In Freiburg dagegen ist heute Endspurt bei der Frühjahrsmesse angesagt. Heute könnt ihr noch mal alles erleben. Corndog oder Baumstriezel essen. Und besser davor, sage ich euch, die ganzen Achterbahnen fahren. Sonst kann es ein bisschen blöd ausgehen wahrscheinlich. Heute Abend wird das Ganze noch gekrönt mit einem spektakulären Feuerwerk. Ja, und letzter Tipp ist der Pfingstmarkt in Germersheim in der Pfalz. Da gibt es auch ein paar Fahrgeschäfte und Jahrmarktbuden. Da könnt ihr den Tag auch richtig schön verbringen. Also egal, was ihr Schönes heute noch vorhabt, ich wünsche euch ganz viel Spaß dabei.

Sabrina Carpenter und Espresso. Und jeder, der denkt, ah ja, es geht um ein leckeres Heißgetränk aus Italien, der liegt ein bisschen falsch. Ist nämlich ganz schön versaut, dieser Hit. Schön, dass ihr mit dabei seid. Hier ist Radio Regenbogen mit der besten Musik am Feiertag. Und gleich geht's hier weiter mit was ganz Neuem von Felix Jähn und Cascada. Boy, you turn me on. Vorher aber noch ein Flashback von Bruce Springsteen und Dancing in the Dark.

0: Pink mit ihrer Tochter Willow Sage Heart und Cover Me on Sunshine hier bei Radio Regenbogen mit der besten Musik am Wochenende. Damit geht's auch gleich weiter, nämlich mit Katy Perry. Last Friday Night. Was da wohl passiert ist, das und mehr gibt's gleich nach 12, also dranbleiben.
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0: Heute gibt's viel Sonnenschein bei bis zu 33 Grad. Morgen ebenfalls wieder ganz viel Sonne bei Höchstwerten von sogar 34 Grad. Es könnten vereinzelt sogar kleinere Gewitter aufziehen. Mittwoch immer noch Grillwetter bei 33 Grad. Auch hier könnten die ersten Gewitter kommen. Aber ansonsten bleibt es richtig schön.
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13: Ich bin Katrin Müller. Auch Beamte sollten in die gesetzliche Krankenversicherung einbezogen werden, findet der Wirtschaftsweise Achim Truger. Dass Beamte da rausgehalten werden, halte er für völlig falsch. Durch ihr gutes Gehalt könnten sie die Kassenlage der GKV durchaus stärken, sagte der Ökonom der Neuen Osnabrücker Zeitung. Beamte sind in der Regel nicht gesetzlich, sondern privat krankenversichert. Truger stellte auch in Frage, ob es überhaupt so viele Beamte braucht. Lehrer und Professoren beispielsweise müssten seiner Meinung nach nicht zwingend verbeamtet werden. US-Präsident Donald Trump macht widersprüchliche Aussagen zum Stand der Friedensverhandlungen mit dem Iran. Ein Deal stehe kurz bevor, schrieb Trump am Samstag. Gestern hieß es dann von ihm wieder, es dürfe nichts überstürzt werden. Dennoch ist der Ölpreis wegen der Hoffnung auf ein Abkommen gesunken.
14: Der auch für unsere Spritpreise wichtige Ölpreis ist wieder auf unter 100 US-Dollar pro Barrel gefallen. Durch den Iran-Krieg war der Preis zwischenzeitlich auf bis zu 125 Dollar gestiegen. Vorher lag er bei etwa 70 Dollar. Teil eines Abkommens soll auf jeden Fall sein, dass die für den Ölhandel wichtige Straße von Hormuz wieder komplett öffnet. Wichtigster Streitpunkt sind Eindämmung und Kontrolle des iranischen Atomprogramms. Nachdem es Trump nicht gelungen ist, die Führung des Irans durch den Krieg zu stürzen, braucht er irgendeinen Erfolg. Jan-Henner Reitzer, Nachrichtenredaktion.
13: In Deutschland sind mehr als 1.900 Kinder als vermisst gemeldet, etwas mehr als vor einem Jahr. Das teilte das Bundeskriminalamt der Deutschen Presseagentur zum heutigen Tag der vermissten Kinder mit.
15: Elternteile entziehen dem Ex-Partner die gemeinsamen Kinder, Teenies reißen nach einem Streit mit den Eltern aus oder minderjährige Flüchtlinge sind plötzlich nicht mehr zu finden. Hinter jeder Vermisstenmeldung steckt ein Schicksal. Aber die gute Nachricht ist, die allermeisten Fälle, mehr als 96%, können laut BKA in den ersten 3 Monaten aufgeklärt werden. Nur bei einem sehr geringen Teil müsse von einem Unglücksfall oder einer Straftat ausgegangen werden, heißt es von den Ermittlern. Aber es gibt auch Fälle, die ungeklärt bleiben. Der älteste Vermisstenfall ohne klare Spur ist schon fast 70 Jahre alt. Ursula Winkler, Nachrichtenredaktion.
13: Die Deutsche Bahn will im Regionalverkehr wieder eine Pünktlichkeitsquote von mehr als 90% erreichen. Einen genauen Zeitplan gibt es dafür aber nicht. Eine so hohe Pünktlichkeitsquote gab es im Nahverkehr zuletzt im März 2025. Ziel sei es, wieder stabil über dieses Niveau zu kommen, so der Chef der Regio-Tochter des DB-Konzerns.
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0: Fahrt bitte vorsichtig, wenn ihr unterwegs seid auf der A6 Kaiserslautern-Mannheim. Zwischen Ludwigshafen-Nord und Mannheim-Sandhofen Gefahr durch ein defektes Fahrzeug auf dem Verzögerungsstreifen. Dann haben wir noch die A8 Stuttgart-Karlsruhe zwischen Pforzheim-Süd und Pforzheim-Nord. Hier stockt es auf 4 Kilometer. Geblitzt wird in Mannheim in der Kasterfeldstraße und teure Fotos bekommt ihr auch in Karlsruhe in der Bismarckstraße. Falls ihr jetzt noch irgendwo irgendwas gesehen habt, gerne her damit. Einfach Sprachnachricht schicken an die 08000 34 35 36. Weiter wünsche ich euch eine gute Fahrt. Kommt gut an.
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0: Schönen Nachmittag mit diesem sommerlichen Wetter heute. Holt euch ein Eis aus der Tiefkühltruhe. Und dazu gibt's jetzt Ray Garvey und Take This Heart.
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0: Und ich bin Claudi von Mella.
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The Weeknd und Dancing in the Flames kommt nächsten Monat für ein paar Konzerte nach München. Tickets, die kosten über 100 Euro und das sind die günstigsten. Die bisschen besseren kosten dann locker 300 Euro und mehr. Ich finde, das ist ein ganz schöner Batzen Geld. Ich kenne aber auch jemand, der auf einem seiner Konzerte war und immer noch total begeistert ist. Schöne Pfingsten wünsche ich euch. Hier ist Radio Regenbogen mit der besten Musik. Jetzt mit einem geklauten Hit aus den 90ern. Als ich gehört habe, dass der neu aufgemischt wird, habe ich gedacht, oh nee, bitte, bitte, bitte, lass es. Das ist so ein Hit, den nimmt man nicht für sowas. Never ever, ganz ehrlich, hätte ich gedacht, dass der so gut wird. Die Rede ist von Insomnia von Faceless. Einige DJs haben sich nämlich zusammengetan, sich Sängerin Bebe Rexha mit an die Seite geholt und rausgekommen ist New Religion. Ich feiere den total, der ist so geil geworden, sage ich euch. Und diesen Hit, den bekommt ihr jetzt.

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3: Um 12.31 Uhr. Fahrt bitte vorsichtig, wenn ihr unterwegs seid. Auf der A6 von Kaiserslautern Richtung Mannheim. Zwischen Ludwigshafen Nord und Mannheim-Sandhofen gibt es Gefahr durch ein defektes Fahrzeug auf dem Verzögerungsstreifen. Vorsicht auch auf der A81 Heilbronn-Stuttgart an der Ausfahrt Ludwigsburg Nord. Hier befinden sich Tiere auf der Fahrbahn. Und dann haben wir noch die A8 Stuttgart-Karlsruhe zwischen Heimsheim und Pforzheim Nord. Hier stockt es auf 7 Kilometer. Geblitzt wird auch noch in Ettenheim in der Orschweierstraße und in Baden-Baden in der Ludwig-Wilhelm-Straße. Wenn ihr jetzt noch was gesehen habt, gerne her damit. Einfach Sprachnachricht an die 08000 34 35 36. Weiterhin wünsche ich euch eine gute Fahrt und einen schönen Pfingstmontag. Ich bin Claudi von Mella.
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0: Lost Frequencies, Ellie Duhe und X Ambassadors und Back to You. Hier bei Radio Regenbogen mit der Bestmusik am Wochenende. Damit geht's auch gleich weiter, nämlich mit Waka Waka. Shakira. Ja, der WM-Song von vor 16 Jahren und das wird jetzt wiederholt, denn auch dieses Jahr steuert Shakira den offiziellen WM-Song bei. Das und mehr bekommt ihr gleich nach 13 Uhr.
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0: Jetzt einen fetten Eisbecher, ne? Müsst ihr bloß ein bisschen schneller essen. Heute gibt's nämlich viel Sonnenschein bei bis zu 33 Grad, morgen sogar 34 Grad. Und so sieht's auch die nächsten Tage aus. Allerdings könnten hier und da ein paar kleinere Gewitter aufziehen.
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14: Ich bin Katrin Müller. Auch Beamte sollten in die gesetzliche Krankenversicherung einbezogen werden, findet der Wirtschaftsweise Achim Truger. Dass Beamte da rausgehalten werden, halte er für völlig falsch. Durch ihr gutes Gehalt könnten sie die Kassenlage der GKV durchaus stärken, sagte der Ökonom der Neuen Osnabrücker Zeitung. Beamte sind in der Regel nicht gesetzlich, sondern privat krankenversichert. Truger stellte auch in Frage, ob es überhaupt so viele Beamte braucht. Lehrer und Professoren beispielsweise müssten seiner Meinung nach nicht zwingend verbeamtet werden. Die deutsche Industrie konnte im ersten Quartal erstmals seit fast 3 Jahren den Umsatz steigern. Trotzdem werden weiter im großen Stil Jobs abgebaut. Das zeigt eine Studie der Beratungsgesellschaft EY auf Basis von Daten des Statistischen Bundesamts. Besonders betroffen sind 2 Schlüsselbranchen der deutschen Wirtschaft.
15: Vor allem die Autoindustrie steckt weiter in der Krise. In den ersten 3 Monaten gingen hier rund 32.000 Arbeitsplätze verloren. Im Maschinenbau waren es 22.000. Auch wenn der Umsatz zu Jahresbeginn nach 10 Quartalen mit Rückgängen endlich wieder leicht im Plus war, die Belastungen wiegen schwer. Hohe Energie- und Arbeitskosten, Konkurrenz aus China und US-Zölle. Während jahrelang der Fachkräftemangel eines der großen Probleme war, sind es jetzt Überkapazitäten. Diana Kramer, Nachrichtenredaktion.
14: Die Diskussion um einen drohenden Kerosinmangel wegen des Iran-Kriegs verunsichert Reisende in Deutschland. Bei einer repräsentativen Umfrage für den Abrechnungsdienstleister SAP gab fast jeder 5. an, deswegen selbst bereits einen Flug storniert, umgebucht oder eine Stornierung durch die Airline erlebt zu haben.
16: Die Verunsicherung ist da, aber die Reisewilligen gehen unterschiedlich damit um. 2 Drittel sagen, wir haben umgeplant. So weicht fast jeder 2. auf Bahn oder Auto aus. Ähnlich viele buchen Flüge viel früher als gewohnt. Und ein knappes Drittel hat Reise Reisepläne erstmal aufgeschoben. Mehrere Airlines haben zuletzt die Preise erhöht. Für den Fall eines echten Kerosinmangels hat Wirtschaftsministerin Reiche Gegenmaßnahmen angekündigt. Ursula Winkler, Nachrichtenredaktion.
14: Die Deutsche Bahn will im Regionalverkehr wieder eine Pünktlichkeitsquote von mehr als 90% erreichen. Einen genauen Zeitplan gibt es dafür aber nicht. Eine so hohe Pünktlichkeitsquote gab es im Nahverkehr zuletzt im März 2025. Ziel sei es, wieder stabil über dieses Niveau zu kommen, so der Chef der Regio-Tochter des DB-Konzerns.
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0: Fahrt bitte vorsichtig, wenn ihr unterwegs seid auf der A8 Stuttgart Richtung Karlsruhe zwischen Pforzheim Süd und Pforzheim Ost. Hier gibt's eine ungesicherte Unfallstelle. Fahrzeugteile liegen auf der Fahrbahn. Vorsicht bitte auch auf der A61 Koblenz-Ludwigshafen zwischen Kreuz Frankenthal und Kreuz Ludwigshafen. Hier befindet sich auch eine ungesicherte Unfallstelle. Dann haben wir noch die A8 Stuttgart Karlsruhe zwischen Heimsheim und Pforzheim Nord. Hier stockt es auf 7 Kilometer. Geblitzt wird in Freiburg in der Karl-Berner-Straße und in Bretten in der Ruiter-Straße. Wenn ihr jetzt noch was gesehen habt, dann gerne her damit. Einfach Sprachnachricht schicken an die 08000 34 35 36. Weiterhin wünsche ich euch eine gute Fahrt. Kommt gut an!
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0: Wir starten in den Nachmittag mit einem absoluten Lieblingshit aktuell von mir, nämlich Alex Warren und Fever Dream.
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0: Und ich bin Claudi von Mella. 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

Level 42 und Lessons in Love. Und das ist ein Flashback aus den 80ern. Ich weiß nicht warum, aber ich denke immer, der ist aus den 2000ern, weil der einfach noch so modisch klingt irgendwie. Aber nein, ist von 1986, also genau 40 Jahre alt. Einen schönen Feiertag wünsche ich euch. Hier ist Radio Regenbogen mit der besten Musik und damit machen wir auch direkt weiter. Nämlich mit One Republic. Für mich auch eine absolute Hitmaschine. Da kommt man schon gar nicht mehr hinterher, was die schon alles gemacht haben. Was aber wahrscheinlich auch daran liegt, dass Leadsänger Ryan Tedder die ganzen Songs schreibt. Und das nicht nur für seine Band, sondern auch für viele andere große Künstler. Beyoncé ist mit dabei, Adele, Taylor Swift, Maroon 5, Ed Sheeran und noch so viele mehr. Und was ich auch mal sagen muss, Alter, sieht der gut aus. Habt ihr euch mal Fotos angeguckt, Mädels? Ja, und dann kann er auch noch singen, zusammen mit seiner Band. Hier ist der ganz neue Hit von One Republic, heißt Need Your Love.

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1: Um kurz vor 13:30. Fahrt bitte vorsichtig, wenn ihr unterwegs seid. Auf der A8 Stuttgart-Karlsruhe zwischen Pforzheim Süd und Pforzheim Ost. Hier findet aktuell eine Unfallaufnahme im Baustellenbereich statt. Dann nochmal Achtung auf der A61 Koblenz-Ludwigshafen zwischen Kreuz Frankenthal und Kreuz Ludwigshafen. Auch hier Gefahr durch eine ungesicherte Unfallstelle. A8 Stuttgart-Karlsruhe zwischen Heimsheim und Pforzheim Nord. Hier stockt es auf 7 Kilometer. Und nochmal die A8, diesmal Karlsruhe-Stuttgart zwischen Pforzheim West und Pforzheim Ost. 6 Kilometer Stop and Go. Geblitzt wird auch noch, und zwar in Leimen in der Hohenstaufer Allee und in Heidelberg in der Sophienstraße. Wenn ihr jetzt noch was gesehen habt, dann gerne her damit. Einfach eine Sprachnachricht an die 08000 34 35 36. Weiterhin wünsche ich euch eine gute Fahrt, kommt gut an und habt einen schönen Pfingstmontag. Ich bin Claudi Formella.
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0: Robin Schulz und Alida und In Your Eyes hier bei Radio Regenbogen mit der besten Musik am Pfingstmontag. Und Christina ist hier bei mir im Studio. Die hat ja immer die besten Beauty-Tipps am Start, aber auch ein bisschen kuriose. Was hast du denn jetzt wieder ausgepackt?
1: Ja, kurios ist ganz gut. Der Glue Banks Hack.
0: Okay. Glue ist doch Kleber.
1: Ja, genau, du hast erfasst.
0: Also soll ich jetzt mit Uhu irgendwas machen?
1: Absolut. USA und TikTok flippen voll aus. Das ist nämlich, du machst dir einen winzigen Tupfer Wimpernkleber an die Schläfe oder an die Stirn. Also Wimpernkleber für die unechten Wimpern, ja. An die Schläfe oder an die Stirn, um deine Curtain Bangs, also den längeren Pony, der dann so seitlich runterfällt wie so ein Vorhang, damit er dann genauso da bleibt, wie du es haben willst. Und deshalb klebst du dir eben Wimpernkleber oder halt eben an die Stirn oder eben halt in die Haare. Und da sind wir schon beim Problem. Weil Leute, dieser Wimpernkleber, der hat Cyanoacrylat drin. Das ist wirklich Mini-Sekundenkleber. Das ist Sekundenkleber. Und wenn du das öfter auf die Haut machst, dann kannst du verstopfte Poren, Allergien und so weiter kommen. Und in die Haare ist noch schlechter, weil Sekundenkleber muss rausfriemeln. Verstehst du, was ich meine?
0: Also ich stelle mir jetzt vor, ne, du machst das dran, ne,
1: ja.
0: Machst deine Curtain Bangs, also dieser Pony,
1: ja.
0: Der ja über die Augenbrauen geht. Jetzt hast du da den Kleber drauf, dann hängst du mit den Haaren in den Augenbrauen fest, oder was? Das könnte doof ausgehen, oder?
1: Absolut. Also wie gesagt, ne, wir sind uns einig, ihr Lieben. Also dieser Glue Bangs Hack, wenn ihr es ausprobieren wollt, hey, euer Ding. Ich finde, es gibt so viele Haarprodukte und auch Haarkleber.
0: Ja,
1: Leute, wir bleiben einfach dabei.
0: Ey, alles ohne Gewehr hier bei uns, ne? Wenn ihr das ausprobiert. Viel Spaß auf alle Fälle dabei und danke dir, Christina.

Hi bei Radio Regenbogen. Kygo, Khalid und Griffin. Save my love. 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

Kygo, Khalid und Griffin und Save My Love. Hat so richtig schöne Sommervibes, oder? Einen schönen Pfingstmontag wünsche ich euch und falls ihr euch gerade abkühlt, oh ja, genießt es. Ich stelle mir das gerade gedanklich vor. Ich muss mir das nochmal anhören. Habt einen schönen Feiertag. Jetzt mit Shabusi und Miles Smith und Blink Twice.

0: Taylor Swift und I Knew You Were Trouble hier bei Radio Regenbogen mit der Bestmusik am Wochenende. Damit geht's auch gleich weiter, nämlich mit Holly Humberstone. To love somebody. Das und mehr bekommt ihr gleich nach 14 Uhr.
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0: Ab mit euch ins Freibad, zum Baggersee oder einfach ins eigene Planschbecken. Ne? Viel Sonne und 33 Grad gibt es, morgen sogar 34 Grad. Und so schön bleibt es auch die komplette Woche. Nur gebietsweise könnte es kleinere Gewitter geben.
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7: Ich bin Babette Büchner. Der Wirtschaftsweise Achim Truger ist dafür, dass auch Beamte in die gesetzliche Krankenversicherung einzahlen. Er halte das bisherige System für völlig falsch, sagte Truger der Neuen Osnabrücker Zeitung.
8: Fast jeder deutsche Beamte ist privat versichert. Müssten sie mit ihren guten Gehältern in die gesetzliche Krankenversicherung, würde das Finanzprobleme der Kassen lindern, argumentiert Truger, der das aktuelle System für ungerecht hält. Zum Beispiel, weil gesetzlich Versicherte auch den Großteil der Beiträge von Bürgergeldempfängern mitbezahlen, sich Privatversicherte aber nicht an diesen Kosten beteiligen. Als Konsequenz warnt der Ökonom vor einer Zweiklassenmedizin. Die geplante Reform des Gesundheitssystems sieht nicht vor, Beamte in die gesetzlichen Kassen einzubeziehen. Aus Berlin Jan-Henner Reitze.
7: Trotz großer Zustimmung sieht Bundesinnenminister Alexander Dobrindt ein Social-Media-Verbot für Kinder skeptisch. Er halte das für schwer durchsetzbar und deswegen auch wenig zielführend, sagte er den Funke-Medien. Dobrindt sieht auch die Familien in der Pflicht. Es sei eine Grundsatzentscheidung von Familien und Eltern, wann ein Kind ein Handy erhalte. Diese Verantwortung lasse sich nicht komplett abschieben. Alle reden über KI, auch der Papst. Im ersten Lehrschreiben seit seinem Amtsantritt warnt Leo vor Risiken von künstlicher Intelligenz. Er wolle KI entwaffnen, schreibt der Papst in dem 100 Seiten langen Dokument. Technik müsse dem Menschen dienen, nicht der Macht und dem Profit.
9: Leo befürchtet nämlich, dass Mitmenschlichkeit, die Menschenwürde und Beziehungen unter die Räder kommen. Wichtig ist ihm auch, dass Arbeit nicht entwertet wird, Stichwort KI als Jobkiller. Und er warnt davor, dass nur wenige Tech-Giganten am Ende alles kontrollieren. Deshalb plädiert er auch für einen KI-Ethik-Kodex weltweit. Und er sagt Nein zu KI-gesteuerten Waffen. Seine Botschaft, kein Algorithmus kann Krieg moralisch rechtfertigen. Aus Rom, Claudia Wächter.
7: Die Hoffnung auf ein Friedensabkommen im Iran lässt die Ölpreise sinken und hat auch die Börsen weltweit angeschoben. Der DAX stieg in den ersten Handelsminuten um 1,2% und damit auf das höchste Niveau seit dem Tag vor Kriegsbeginn im Iran Ende Februar. US-Präsident Donald Trump hatte gesagt, dass sein Rahmenabkommen mit dem Iran weitgehend ausgehandelt sei. Beide Seiten müssten sich aber Zeit nehmen, es dürfe keine Fehler geben.
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0: Einiges los auf den Straßen. Fahrt bitte vorsichtig auf der A5 Karlsruhe-Heidelberg zwischen Waldorf-Wiesloch und Heidelberg-Schwetzingen. Hier ist die Richtungsfahrbahn komplett gesperrt wegen einer Unfallaufnahme. Achtung bitte auch auf der A5 Heidelberg-Darmstadt zwischen Kreuz Weinheim und Heppenheim. Auch hier eine Unfallstelle auf dem linken Fahrstreifen. Aktuell gibt es schon 5 Kilometer Stau. Dann nochmal Vorsicht auf der A8 Stuttgart Richtung Karlsruhe zwischen Pforzheim Süd und Pforzheim Ost. Auch hier eine Unfallaufnahme im Baustellenbereich. Jetzt kommen wir zu den Meldungen. A8 Stuttgart Karlsruhe zwischen Heimsheim und Pforzheim Nord. Hier stockt es auf 7 Kilometer. Und A8 Karlsruhe Stuttgart zwischen Pforzheim West und Pforzheim Ost. 6 Kilometer Stop and Go. Geblitzt wird auch noch, und zwar in Eppingen in der Güglinger Straße und in Birkenau in der Absteinacher Straße. Wenn ihr jetzt noch was gesehen habt, dann gerne her damit. Einfach Sprachnachricht an die 08000 34 35 36. Weiter wünsche ich euch eine gute Fahrt. Kommt gut an.
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0: Jetzt für euch Michael Patrick Kelly, der in seinen Songs über Menschen singt, die Gutes für die Gesellschaft tun. The One gibt's jetzt für euch.
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0: Und ich bin Claudi Formella.

Cynical war das von Two Colors, den Trommlern vom Safri-Duo und Chris de Serendi. Der wird auch immer dann geholt, wenn die großen DJs einen tollen Sänger brauchen. So wie bei Bibi Rexha bei den Mädels. Schöne Pfingsten wünsche ich euch. Habt ein schönes verlängertes Wochenende. Vielleicht ja sogar Ferien. Dann genießt es erst recht bei diesem fantastischen Wetter. Und während ihr vielleicht gerade das Planschbecken für die Kids aufbaut, gibt's von mir gleich Michael Jackson und Dirty Diana. Und ganz ehrlich, ich frage mich bis heute, ob es nicht irgend so eine Frau in seinem Leben gab, die ihn genauso verarscht hat, wie er es im Song beschreibt. Leider können wir ihn heute nicht mehr fragen, aber seine Songs, die können wir zum Glück noch genießen, gibt's gleich. Vorher aber noch was Neues von einer Künstlerin aus Great Britain, nämlich Holly Humberstone. In England ist sie schon bekannt wie ein bunter Hund und hier jetzt demnächst dann auch, wenn sie weiterhin solche Hits raushaut wie To Love Somebody. Ganz neu für euch, hier ist Holly Humberstone.

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6: Um gleich 14.30 Uhr. Fahrt bitte vorsichtig, wenn ihr unterwegs seid. Auf der A5 Karlsruhe-Heidelberg zwischen Waldorf-Wiesloch und Heidelberg-Schwetzingen. Hier ist der linke Fahrstreifen wegen einer Unfallaufnahme gesperrt. Achtung bitte auch auf der A5 Heidelberg-Darmstadt zwischen Kreuz-Weinheim und Heppenheim. Hier auch eine ungesicherte Unfallstelle auf dem linken Fahrstreifen. Aktuell gibt es hier schon 5 Kilometer Stau. Und nochmal Vorsicht auf der A8 Karlsruhe-Stuttgart zwischen Pforzheim-West und Pforzheim-Ost. Hier gibt es 6 Kilometer stockenden Verkehr wegen eines defekten Fahrzeugs auf dem rechten Fahrstreifen. Dann haben wir noch die A8 Stuttgart-Karlsruhe zwischen Heimsheim und Pforzheim-Nord. Ihr kennt das, die Dauerbaustelle. Hier stockt es auf 7 Kilometer. Teure Fotos bekommt ihr heute auch, und zwar in Edingen-Neckarhausen in der Mannheimer Straße und in Rastatt in der Karlstraße. Wenn ihr jetzt noch was gesehen habt, gerne her damit. Einfach Sprachnachricht an den 08000 34 35 36. Weiterhin gute Fahrt, kommt gut an.
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0: Michael Schulte und Better Me hier bei Radio Regenbogen mit der Bestmusik am verlängerten Wochenende. Schöne Pfingsten euch. Ja, und damit geht's auch gleich weiter, nämlich mit Marlon Rudette. Anti-Hero, das und mehr gleich nach 15 Uhr. Ich bin Claudia von Meller und gehe jetzt auch eine Runde planschen. Ja, wünsche euch noch einen schönen Pfingstmontag. Hier geht's jetzt weiter mit Astrid Jacobi. Macht's gut. Ciao und arrivederci.
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9: Fast hätte ich gesagt, ach du Scheiße, morgen wird's ja noch heißer. Mache ich aber nicht. Heute Nachmittag bleibt es bei 28 bis 32 Grad. Wenn es überhaupt Schauer gibt, dann super selten und dann in Richtung Schwarzwald. Ja, und morgen am Dienstag gibt es wieder von früh bis spät Sonne. Die Höchsttemperaturen morgen 26 bis 33 Grad. So entlang des Rheins können es sogar 34 sein. Und auch der Rest der Woche bleibt schön sommerlich warm. Ich würde eher sagen fast heiß.
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10: Ich bin Babette Büchner. Der Wirtschaftsweise Achim Truger ist dafür, dass auch Beamte in die gesetzliche Krankenversicherung einzahlen. Er halte das bisherige System für völlig falsch, sagte Truger der neuen Osnabrücker Zeitung. Durch ihr gutes Gehalt könnten sie die Finanzen der Kassen stärken. Er stellte auch in Frage, ob es überhaupt so viele Beamte braucht. Lehrer und Professoren müssten beispielsweise nicht zwingend verbeamtet werden. Sollte es ein Social-Media-Verbot für Kinder geben? Bundesinnenminister Alexander Dobrindt ist skeptisch. Er halte ein Verbot für schwer durchsetzbar und deswegen für wenig zielführend, sagte er den Funke-Medien.
11: Der Staat alleine könne mit Social Media verbundene Probleme nicht lösen und Familien und Eltern könnten ihre Verantwortung auch nicht komplett abschieben, findet Innenminister Dobrindt. Eltern müssten ja beispielsweise auch entscheiden, wann ihr Kind ein Handy bekommt, sagt der Minister. Diskutiert wird in Deutschland ein Social Media Verbot für Kinder unter 14 Jahren. Eine Expertenkommission arbeitet an Vorschlägen zum Thema, die im Sommer vorgestellt werden sollen. Eine Mehrheit der Deutschen spricht sich in Umfragen für ein Verbot aus. Katrin Müller, Nachrichtenredaktion.
10: US-Präsident Donald Trump hat widersprüchliche Aussagen zum Stand der Friedensverhandlungen mit dem Iran gemacht. Ein Deal stehe kurz bevor, schrieb Trump am Samstag. Gestern hieß es von ihm dann wieder, es dürfe nichts überstürzt werden. Die Hoffnung auf ein Abkommen hat trotzdem den Ölpreis sinken lassen.
12: Der auch für unsere Spritpreise wichtige Ölpreis ist wieder auf unter 100 US-Dollar pro Barrel gefallen. Durch den Iran-Krieg war der Preis zwischenzeitlich auf bis zu 125 Dollar gestiegen. Vorher lag er bei etwa 70 Dollar. Teil eines Abkommens soll auf jeden Fall sein, dass die für den Ölhandel wichtige Straße von Hormuz wieder komplett öffnet. Jan-Henner Reitze, Nachrichtenredaktion.
10: Das Thema künstliche Intelligenz treibt den Papst schon länger um. Deshalb macht er es zum Thema seiner ersten Enzyklika, eine Art Regierungserklärung. In dem Lehrschreiben warnt Leo vor Risiken von künstlicher Intelligenz und fordert strenge Richtlinien. Er wolle KI entwaffnen, schreibt der Papst in dem mehr als 100 Seiten langen Dokument. Technik müsse dem Menschen dienen, nicht der Macht oder dem Profit. Er sieht aber auch Chancen.
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9: Um 3:03 die A5, und zwar Karlsruhe-Heidelberg, zwischen Waldorf-Wieslach und Heidelberg-Schwetzingen der linke Fahrstreifen, wegen der Unfallaufnahme gesperrt. Die A8 Stuttgart-Karlsruhe zwischen Heimsheim und Pforzheim-Nord, 5 Kilometer stockender Verkehr. Und die A8 Karlsruhe-Stuttgart zwischen Pforzheim-West und Ost, 4 Kilometer stockend, da steht ein kaputtes Auto. Und es wird geblitzt in Pforzheim in der Wurmberger Straße und in Mörlenbach in der Edertalstraße. Habt ihr noch was? Dann schickt uns doch bitte eine Sprachnachricht 08000 34 35 36. Allen unterwegs gute Fahrt.
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9: Also wenn ihr schon am Grillen seid, seid bitte so nett und legt mir so ein kleines dünnes Würstchen zurück. Leicht angebrannt. Ich hab echt Kohldampf. Astrid Jacobi hier.
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Das schämen die sich nicht, immer wieder große Hits zu recyceln. Nein, sie schämen sich nicht und ehrlich gesagt klingt's ja auch ziemlich cool. Upside Down im Original und jetzt gerade gehört, neu aufgelegt von Felix Jehn. Boy, you turn me. Radio Regenbogen ist hier. Euch ein wunderschönes Pfingsten mit uns.

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7: Um eine Minute vor halb vier, Achtung, auf der A5 Karlsruhe-Heidelberg zwischen Waldorf-Wiesloch und Heidelberg-Schwetzing wird ein Unfall aufgenommen. Vorsicht, auf der A8 München-Stuttgart an der Ausfahrt Stuttgart-Pleningen steht ein kaputtes Auto. Im Kreis Rottweil auf der Landstraße zwischen Schramberg und Hart gibt es eine ungesicherte Unfallstelle. Und auf der A8 Stuttgart-Karlsruhe zwischen Heimsheim und Pforzheim-Nord 5 Kilometer stockender Verkehr. Es wird geblitzt in Heidelberg in der Sophienstraße und in Stuttgart in der Charlottenstraße. Habt ihr noch was gesehen, dann seid so nett, schickt uns doch eine Sprachnachricht 08000 34 35 36. Ich bin Astrid Jacobi, gute Fahrt ihr Lieben.
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0: Wunderschönen Pfingstmontag. Radio Regenbogen ist hier. 3:45 ist mittlerweile. Ich habe gleich die neue von Harry Styles. Und ich habe gelesen, Menschenskinder, ich wusste das gar nicht, der ist ja mit Zoe Kravitz zusammen. Und Zoe Kravitz ist wiederum die Tochter von Lenny Kravitz. Und die wird er wahrscheinlich heiraten. Gibt dann zwei Hochzeiten. Warum, weiß ich auch nicht so ganz genau. Einmal in England und einmal in den Staaten. Wahrscheinlich wegen dem Schwiegervater. Also, dass Harry Styles heiratet, das stört mich nicht. Ich muss ihm jetzt nur noch irgendwie beibringen, dass ich den Schwiegervater nehmen würde. Hier ist er.
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0: Die wissen schon, was sie tun. Linkin Park hier bei uns. Radio Regenbogen ist hier. Gleich mit der wunderbaren Taylor Swift. The Fate of Ophelia in der nächsten halben Stunde mit dabei. Und die wunderbare Olivia Dean habe ich auch noch. Boah, ich mag die Nummer so gerne. Die ist sowas von entspannt. Die beste Musik gibt's hier bei uns.
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0: Wow, die Temperaturen liegen momentan zwischen 28 und 32 Grad und die Sonne scheint, bis sie untergeht. Morgen am Dienstag wieder Sonnenschein von früh bis spät und es kann sogar noch wärmer werden. So 33 bis 34 Grad sind morgen drin. Mittwoch, Donnerstag, Freitag, tolle Temperaturen, richtig heiß und viel Sonnenschein.
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13: Ich bin Babette Büchner. Ein Schritt vor, ein Schritt zurück. Die USA und der Iran scheinen sich bei einem Abkommen anzunähern. Teheran bleibt aber bei seiner Verhandlungslinie. Erst nach Abschluss eines Rahmenabkommens soll über das Atomprogramm verhandelt werden, heißt es aus dem Außenministerium. US-Präsident Donald Trump schrieb auf seiner Plattform Truth Social, er wolle kein Abkommen, das zu einer Atombombe für den Iran führe. Der Wirtschaftsweise Achim Truger ist dafür, dass auch Beamte in die gesetzliche Krankenversicherung einzahlen. Er halte das bisherige System für völlig falsch, sagte Truger der neuen Osnabrücker Zeitung.
14: Fast jeder deutsche Beamte ist

0: Da kommen. Wichtig ist ihm auch, dass Arbeit nicht entwertet wird. Stichwort KI Jobkiller. Und er warnt davor, dass nur wenige Tech-Giganten am Ende alles kontrollieren. Deshalb plädiert er auch für einen KI-Ethik-Kodex weltweit. Und er sagt Nein zu KI-gesteuerten Waffen. Seine Botschaft: Kein Algorithmus kann Krieg moralisch rechtfertigen. Aus Rom, Claudia Wächter.
1: Forscher haben in der Tiefsee vor den Galapagos-Inseln einen winzigen blauen Oktopus entdeckt. Das Tier hat nur etwa die Größe eines Golfballs. Die Art war bisher unbekannt. Um es zu beschreiben, wurde es mit einer hochauflösenden Mikrocomputertomographie untersucht. So konnten feinste Details der inneren Organe und des Mundes sichtbar gemacht werden, ohne dem Mini-Oktopus zu schaden.
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3: Ich stelle mir jetzt gerade so einen golfballgroßen Mini-Oktopus vor und ich glaube, das Vieh sieht echt süß aus. 4:02 ist es im Kreis Rottweil, die Landstraße zwischen Schramberg und Hart. Beide Fahrtrichtungen wegen der Unfallaufnahme gesperrt. A8 Stuttgart-Karlsruhe zwischen Heimsheim und Pforzheim Nord, 2 Kilometer stockender Verkehr. Und die A8 Karlsruhe-Stuttgart zwischen Pforzheim West und Ost, 4 Kilometer stockend. Und es wird geblitzt in Stuttgart in der Heilbronner Straße und in Karlsruhe in der Baden-Badener Straße. Habt ihr noch was? Dann seid so nett, schickt uns doch eine Sprachnachricht. 08000 34 35 36. Allen unterwegs gute Fahrt.
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3: Und damit einen wunderbaren Pfingstmontag. Genießt das herrliche Wetter, wo auch immer ihr seid. Ich find's schön, dass ihr aber auch bei mir seid. Astrid Jacobi.
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Radio Regenbogen ist hier. Wunderschönen Pfingstmontag. Ich hoffe, ihr könnt dieses super lange Wochenende genießen. Mittlerweile 4:15. Ich bin Astrid Jacobi und ich finde, es gibt Songs, die passen immer so zu jeweiligen Situationen im Leben. Also wenn ich zum Beispiel beim Beauty Doc sitze und mir immer wieder die Stirn mit Botox glatt bügeln lasse, dann denke ich immer, jetzt passt Alphaville und Forever Young. Wunderschöner Flashback aus den 80ern. Euch ein wunderschönes Pfingsten zusammen.

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4: Um 16:30 der Ortenaukreis, die Straße zwischen Legelshorst und Bodersweier, ist in beiden Richtungen wegen der Unfallaufnahme gesperrt. Die A8 Stuttgart-Karlsruhe zwischen Heimsheim und Pforzheim Nord, 2 Kilometer stockender Verkehr. Und auf der A8 Karlsruhe-Stuttgart zwischen Pforzheim Westen und Ost, 5 Kilometer stockend. Es wird geblitzt in Karlsruhe in der Schwetzinger Straße und in Pforzheim steht ein Blitzer in der Schellbrunner Straße. Habt ihr zufälligerweise noch irgendwas gesehen? Dann seid doch so nett und schickt uns eine Nachricht 08000 34 35 36. Ich bin Astrid Jacobi. Gute Fahrt durch den Pfingstmontag, ihr Lieben.
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0: mit James Arthur und Radio Regenbogen geht's durch den Pfingstmontag. Es ist 5:03. Gleich habe ich den Song, der am allerbesten zu dem Wetter passt. Alvaro Soler und La Cintura in der nächsten halben Stunde mit dabei. Dann gibt's was ganz Entspanntes von Luis Capaldi. Was für ein schöner Hit. Almost. In der nächsten halben Stunde mit dabei. Hier bei uns gibt's die beste Musik.
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0: Zack, da ist er, der Sommer. Und das Schöne ist, er bleibt auch bei uns. Morgen kriegen wir Höchsttemperaturen von um die 33, möglicherweise sogar 34 Grad. Und die ganze kommende Woche bleibt es einfach bei Sonne satt den ganzen Tag über. Und Temperaturen kurz über 30 Grad.
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14: Ich bin Gabit Büchner. Welche Gemeinde ist am besten versorgt mit Schulen, Ärzten, Schwimmbädern und schnellem Internet? Das zeigt eine neue Studie des Instituts der deutschen Wirtschaft, in Auftrag gegeben vom Tabakkonzern Philip Morris. Gewinner des Rankings, die kleine Stadt Haar bei München.
15: In den vergangenen Jahren mussten in vielen Orten Schwimmbäder oder Kliniken schließen. Viele Schulen sind marode. Schuld ist vor allem die Finanzlage. Dennoch zeigt die Studie, in fast allen deutschen Städten und Gemeinden ist rund die Hälfte der befragten Bürger zufrieden mit dem Angebot vor Ort. Dabei erzielen ostdeutsche Städte öfter Top-Werte als westdeutsche. Im Vergleich der Bundesländer liegt NRW vorn. Am anderen Ende Mecklenburg-Vorpommern. Dort gilt mehr als jede zweite Gemeinde als sehr schlecht versorgt. Thomas Bremser, Nachrichtenredaktion.
14: Ein Schritt vor, ein Schritt zurück. Die USA und der Iran scheinen sich bei einem Abkommen anzunähern. Teheran bleibt aber bei seiner Verhandlungslinie. Erst nach Abschluss eines Rahmenabkommens soll über das Atomprogramm verhandelt werden, heißt es aus dem Außenministerium. US-Präsident Donald Trump schrieb auf seiner Plattform Truth Social, er wolle kein Abkommen, das zu einer Atombombe für den Iran führe. Sollte es ein Social-Media-Verbot für Kinder geben? Bundesinnenminister Alexander Dobrindt ist skeptisch. Er halte ein Verbot für schwer durchsetzbar und deswegen für wenig zielführend, sagte er den Funke-Medien.
5: Der Staat alleine könne mit Social Media verbundene Probleme nicht lösen und Familien und Eltern könnten ihre Verantwortung auch nicht komplett abschieben, findet Innenminister Dobrindt. Eltern müssten ja beispielsweise auch entscheiden, wann ihr Kind ein Handy bekommt, sagt der Minister. Diskutiert wird in Deutschland ein Social Media Verbot für Kinder unter 14 Jahren. Eine Expertenkommission arbeitet an Vorschlägen zum Thema, die im Sommer vorgestellt werden sollen. Eine Mehrheit der Deutschen spricht sich in Umfragen für ein Verbot aus. Katrin Müller, Nachrichtenredaktion.
14: Die Demokratische Republik Kongo zählt bei dem aktuellen Ausbruch des tödlichen Ebola-Virus laut WHO mittlerweile mehr als 900 Verdachtsfälle. Nach Angaben der Regierung von gestern sind seit Beginn des Ausbruchs 204 Erkrankte gestorben. Das sind gut 30 Todesfälle mehr als noch am Vortag. Im Nachbarland Uganda sind bislang 7 weitere bestätigte Fälle bekannt, die mit dem Ausbruch im Ostkongo in Zusammenhang stehen.
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0: Um 3:05 die A8 Stuttgart-Karlsruhe. Zwischen Pforzheim-West und Karlsbad steht ein kaputtes Auto. Vorsicht auf der B500 Baden-Baden Richtung Iffezheim. Zwischen Baden-Baden und der Einfahrt Baden-Baden kaputtes Auto. Ortenaukreis, die Straße zwischen Legelzust und Bodersweier. In beiden Richtungen wegen der Unfallaufnahme gesperrt. Die A8 Stuttgart-Karlsruhe zwischen Heimsheim und Pforzheim-Nord. 2 Kilometer stockender Verkehr. Und die 8 Karlsruhe-Stuttgart zwischen Pforzheim-West und Ost ebenfalls 2 Kilometer stockend. Geblitzt wird in Heilbronn in der Südstraße und in Villingen-Schwenningen in der Spittelstraße. Habt ihr noch was? Dann schickt uns doch bitte eine Sprachnachricht 08000 34 35 36. Allen unterwegs gute Fahrt!
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0: Schönen Pfingstmontag, sage ich. Und einen schönen Nachmittag, egal was ihr tut. Ich find's total cool, dass ihr bei mir seid. Astrid Jacobi.
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1: Topic und Becky G. Sorry, Papi.
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0: das klingt sowas von nach Sommer, oder? Sorry, Papi. Und zwar von
1: Topic.
0: Zusammen mit Becky G. Radio Regenbogen ist hier, es ist 16:45 und ich habe gleich noch was, was sowas von nach Sommer klingt, kann ich euch gar nicht sagen, nämlich Alvaro Soler. 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
7: 5:30 ist es. Im Ortenaukreis ist die Straße zwischen Legelshurst und Bodersweier in beiden Richtungen wegen einem Unfall gesperrt. Dann auf der A8, und zwar Stuttgart-Karlsruhe, hier stockt der Verkehr auf 3 Kilometer Länge. In der Gegenrichtung auf der A8 von Karlsruhe nach Stuttgart gibt es 2 Kilometer stockender Verkehr, und zwar zwischen Pforzheim-West und Ost. Geblitzt wird in Mannheim in der Ludwigshafener Straße und in Karlsruhe in der Bismarckstraße. Habt ihr noch was? Dann schickt uns doch bitte eine Sprachnachricht 08000 34 35 36. Ich bin Astrid Jacobi. Gute Fahrt durch den Pfingstmontag, ihr Lieben.
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0: 6:15 ist es mittlerweile. Super schönen Pfingstmontag. Radio Regenbogen ist hier. Die Sonne scheint, bis sie heute untergeht. Und das ist etwa 9:15 der Fall. Also, falls ihr uns momentan noch über die Radio Regenbogen App an irgendeinem Badesee zum Beispiel hört, braucht ihr euch keine Gedanken machen. Die Wasserqualität in unseren Badeseen ist ganz hervorragend. Das Gesundheitsamt hat nämlich getestet, sodass ihr an diesem langen Pfingstwochenende viel Spaß im Wasser habt. Und vielleicht kommt der eine oder andere ja auf die Idee, so zu Hause doch noch einen Pool aufzustellen in der kommenden Woche. Also, nee, in dieser Woche. Ich bin ganz durcheinander, es ist ja schon Montag. In dieser Woche bleibt das Wetter so, wird total heiß bei 28 bis streckenweise 34 Grad. Und wenn ihr zu Hause den Pool aufstellt, dann dauert das so etwa 7 Stunden in der Sonne. Dann sollte das Wasser okay sein von der Temperatur her. Uwe aus Sandhausen hat noch einen Tipp. An der 08.034.35.36.
1: Macht eine 10 mm starke Bautenschutzwanne, schwatzt Wunder, dann bleibt eure Wärme länger im Schwimmbecken drin.
0: Gar kein schlechter Tipp. Jens Schneider von Morgen hat natürlich hier im Hof auch mal so ein Planschbecken aufgestellt. Und die Challenge ist, erraten, wie viel Grad es in diesem Planschbecken sein werden. Und zwar morgen früh um 7 nach diesem über 30 Grad heißen Wochenende. Macht einfach mit über unsere Radio Regenbogen WhatsApp, da einfach anrufen bzw. beantworten. Und wer als erster richtig getippt hat, der bekommt dieses Planschbecken. Und das ist nicht irgendeins, das ist ein Peppa Pig Becken. Ihr kennt doch Peppa Woods. Also alle, die kleine Kinder haben, kennen Peppa Woods. Und das ist nun mal ein Peppa Pig Becken. Ich habe nur ein bisschen Probleme, wenn ich es aussprechen muss. Ihr bekämt also dann das Peppa Pig Becken.
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0: Radio Regenbogen ist hier. Wunderschönen Pfingstmontag. Kurz vor sechs ist es. Gleich gibt's Axel in den Grosso. Das ist so eine Mitsing-Nummer, ne? Irgendwie hat man den relativ schnell drin. Dann Michael Patrick Kelly. Mit den Tränen im Auge, Blurry Eyes. Die beste Musik gibt's hier bei uns.
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0: Die Sonne geht um 8:45 unter und bis dahin scheint sie auch. Einfach herrliche Temperaturen. Aktuell liegt es überall so zwischen 28 und 30 Grad immer noch und das um 18 Uhr. Morgen am Dienstag Sonne von früh bis spät und 30 bis 34 Grad. Dann Mittwoch, Donnerstag, Freitag und Samstag einfach nur super schönes Wetter und fast schon heiß.
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6: Ich bin Babit Büchner. Schulen, Ärzte, Schwimmbäder, schnelles Internet. Die kleine Stadt H bei München ist laut einer Studie des Instituts der deutschen Wirtschaft bundesweit am besten versorgt mit Infrastrukturangeboten. Schlusslicht des Rankings ist demnach Hirschtal in der Südwestpfalz. Im Vergleich der Flächenländer liegt Nordrhein-Westfalen vorn. Am unteren Ende steht Mecklenburg-Vorpommern. Sinkende Truppenzahlen und geopolitische Blockaden. In den vergangenen 25 Jahren gab es noch nie so wenig UN-Blauhelme und andere Einsatzkräfte bei Friedensoperationen wie zuletzt. Das zeigt ein Bericht des Stockholmer SIPRI-Instituts.
7: Auch Friedensmissionen gab es weniger als im Jahr zuvor. Der Grund? Ein perfekter Sturm aus finanziellen und politischen Faktoren, sagen die Forscher. Allein den UN-Blauhelmen fehlten im vergangenen Jahr 2 Milliarden US-Dollar. Die USA schulden den Vereinten Nationen Milliarden an Mitgliedsbeiträgen, unter anderem für die Friedensmissionen. Aus Stockholm, Julia Weschenbach.
6: Die Polizei in NRW hatte den mutmaßlichen Attentäter aus einem ICE bei Köln bereits vor der Tat auf dem Schirm. Das geht aus einem noch unveröffentlichten Papier des Innenministeriums hervor. Der Mann hatte in dem ICE Anfang April 2 Granaten geworfen und dabei mehrere Menschen verletzt.
8: Diebstahl, Schwarzfahren, Bedrohung. Der 20-Jährige war der Polizei wegen einer ganzen Liste von Straftaten bekannt. Er wurde mehrfach durch ein Programm überprüft, das potenzielle Amokläufer identifizieren soll. Geprüft wurde auch, ob rechtsgerichtete, politisch motivierte Kriminalität von ihm ausgehen könnte. Vor der Tat wurde der Mann aber nicht etwa als Gefährder eingestuft. Nachdem er die Granaten in dem ICE geworfen hatte, schlossen ein Bahnmitarbeiter und ein Fahrgast den 20-Jährigen in einer Toilette ein. Er wurde festgenommen und sitzt in Untersuchungshaft. Jan-Henner Reitze, Nachrichtenredaktion.
6: Die Ölpreise sind mit den Anzeichen für eine mögliche Entspannung im Iran-Krieg heute deutlich gesunken. Der Preis für ein Barrel fiel auf etwas mehr als 98 US-Dollar und gab damit fast 5% nach. Wegen des Iran-Kriegs war der Ölpreis in diesem Jahr zwischenzeitlich auf ein Hoch bei etwas mehr als 126 Dollar pro Barrel geklettert. Vor Kriegsbeginn hatte der Ölpreis bei gut 70 Dollar gelegen.
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0: Um 6:03 Vorsicht auf der Kreisstraße Richtung Durlach. Da gibt's nämlich bei Karlsruhe Mitte eine ungesicherte Unfallstelle. Die A8 Stuttgart-Karlsruhe zwischen Heimsheim und Pforzheim Nord, 2 Kilometer stockender Verkehr. Und auf der A8 Karlsruhe-Stuttgart zwischen Pforzheim West und Ost ebenfalls 2 Kilometer stockend. Geblitzt wird auch in Mannheim in der Leopoldstraße und in Heilbronn in der Karlsruher Straße. Habt ihr noch was gesehen, dann seid so nett, schickt uns eine Sprachnachricht 08000 34 35 36. Allen unterwegs, gute Fahrt.
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0: Wenn ich ganz ehrlich sein soll, rieche ich eure Grillwürstchen bis hierher. Könnt euch auch eins haben? Ich bin Astrid Jacobi. Hi zusammen.
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Yes, is nee, wenn die Spalte der Interpreten länger ist als der Titel überhaupt. David Guetta, Teddy Swims und Tones and I. Gone, gone, gone. Aber ein toller Hit. Radio Regenbogen ist hier. Euch einen wunderschönen Pfingstmontagabend. Ich komme immer durcheinander mit Wochentagen. Geht euch wahrscheinlich ganz genauso. Hab ein Flashback vom Allerfeinsten. Bryan Adams, Run to You. Genießt euren Abend mit uns.

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2: So, gucken wir mal auf die Uhr. Eine Minute nach 6:30. Vorsicht auf der A5 und zwar Richtung Heidelberg zwischen der Einfahrt Karlsruhe Mitte und Karlsruhe Durlacht. Da wird ein Unfall aufgenommen. Vorsicht noch im Ortenaukreis ist die Straße zwischen Legelshurst und Bodersweier in beiden Richtungen gesperrt. Die A8 Stuttgart-Karlsruhe zwischen Heimsheim und Pforzheim Nord. 2 Kilometer stockender Verkehr. Da steht ein kaputtes Auto auf der rechten Spur. Geblitzt wird in Gaggenau in der Luisenstraße und in Rastatt in der Karlstraße. Habt ihr noch was? Dann schickt uns doch bitte eine Sprachnachricht 08000 34 35 36. Ich bin Astrid Jacobi. Gute Fahrt, ihr Lieben.
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0: Radio Regenbogen ist hier. Schönen Pfingstmontagabend. Gleich bei mir Portugal the Man. Phil Astell ist in der nächsten halben Stunde mit dabei. On Pride. Tolle Partynummer. In der nächsten halben Stunde hier bei uns bei Radio Regenbogen gibt's die beste Musik.
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5: Warum heißt Weinheim eigentlich Weinheim? So gut es auch passen würde, der Name Weinheim kommt nicht vom Wein, der in der Gegend angebaut wird. Die Stadt Weinheim hat ihren Namen von einem fränkischen Stammesfürsten namens Wino, der im 7. Jahrhundert das Dorf Winnenheim, also Winos Heim, gegründet hatte.
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0: Die Sonne scheint, bis sie um 8:45 untergeht. Und momentan liegen die Temperaturen immer noch zwischen 28 und 30 Grad. Wahnsinn! Heute Nacht wird es auch ganz schön mild. 15 bis 19 Grad. Ja, und morgen und die ganze neue Woche. Nee, die neue Woche hat ja jetzt schon angefangen. Ach, bringt mich ganz durcheinander. Also diese ganze Woche bleibt super schön und super heiß bei um die 32, 33 Grad.
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7: Ich bin Babette Büchner. Welche Stadt oder Gemeinde ist am besten versorgt mit Schulen, Ärzten, Schwimmbädern und schnellem Internet? Das zeigt eine neue Studie des Instituts der deutschen Wirtschaft, in Auftrag gegeben vom Tabakkonzern Philip Morris. Gewinner des Rankings ist die kleine Stadt H bei München.
8: In den vergangenen Jahren mussten in vielen Orten Schwimmbäder oder Kliniken schließen. Viele Schulen sind marode. Schuld ist vor allem die Finanzlage. Dennoch zeigt die Studie, in fast allen deutschen Städten und Gemeinden ist rund die Hälfte der befragten Bürger zufrieden mit dem Angebot vor Ort. Dabei erzielen ostdeutsche Städte öfter Top-Werte als westdeutsche. Im Vergleich der Bundesländer liegt NRW vorn. Am anderen Ende Mecklenburg-Vorpommern. Dort gilt mehr als jede zweite Gemeinde als sehr schlecht versorgt. Thomas Bremser, Nachrichtenredaktion.
7: Sinkende Truppenzahlen und geopolitische Blockaden. In den vergangenen 25 Jahren gab es noch nie so wenige UN-Blauhelme und andere Einsatzkräfte bei Friedensoperationen wie zuletzt. Das zeigt ein Bericht des Stockholmer SIPRI-Instituts.
9: Auch Friedensmissionen gab es weniger als im Jahr zuvor. Der Grund? Ein perfekter Sturm aus finanziellen und politischen Faktoren, sagen die Forscher. Allein den UN-Blauhelmen fehlten im vergangenen Jahr 2 Milliarden US-Dollar. Die USA schulden den Vereinten Nationen Milliarden an Mitgliedsbeiträgen, unter anderem für die Friedensmissionen. Die Finanzprobleme könnten dramatische Folgen haben. Mehr Konflikte, die die zivile Bevölkerung härter treffen. Aus Stockholm, Julia Weschenbach.
7: Wegen eines Oberleitungsschadens und eines Böschungsbrands in Niedersachsen ist die Bahnstrecke zwischen Hamburg und Bremen voll gesperrt. Reisende müssen mit langen Verspätungen und Zugausfällen rechnen, teilte die Eisenbahngesellschaft Metronom mit. Ein Metronomzug musste nach einem Nothalt geräumt werden. Rund 500 bis 600 Reisende waren betroffen. Parallel bekämpft die Feuerwehr den Böschungsbrand. Und zum Sport. Wer spielt nächstes Jahr in der Fußball-Bundesliga? Wolfsburg und Paderborn spielen heute um den letzten offenen Startplatz für die kommende Saison. Nach dem 0:0 im Hinspiel ist im Rückspiel in Paderborn alles offen. Die Partie beginnt heute Abend um 8:30.
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0: Um 8:03 auf der 8, und zwar Stuttgart-Karlsruhe, gibt's zwischen Pforzheim Süd und Nord 2 Kilometer stockenden Verkehr. Sonst ist nichts los, aber Blitze haben wir in Mannheim in der Kasterfeldstraße und in Heilbronn in der Wurmberger Straße. Habt ihr noch was? Dann seid so nett, schickt uns doch eine Sprachnachricht. 08000 34 35 36. Allen unterwegs, gute Fahrt!
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0: Ich hoffe, ihr sitzt noch irgendwo in der Abendsonne, genießt die herrliche Luft, habt ein kaltes Bierchen oder ein Törlchen für euch und euch geht's gut. Astrid Jakob hier.
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neuer Hit bei uns, Tiffany Harris und Vertigo. Ich finde ja, Tiffany ist schon ein schöner Mädchenname. Ich will ja nicht angeben, aber eine von meinen vier Katzen heißt auch Tiffany. Und das ist immerhin die hübscheste. Ne? Radio Regenbogen ist hier, 7:15 ist es. Genießt deinen Abend mit uns.

0: I'm a flashback hit The Farm and All Together Now. Hier bei uns.
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0: Um 8:01, da haben wir eine Meldung auf der 8, und zwar Stuttgart-Karlsruhe. Zwischen Pforzheim Süd und Nord 2 Kilometer stockender Verkehr. Und es wird geblitzt in Raststadt in der Dorfstraße und in Heidelberg in der Sophienstraße. Habt ihr noch was? Dann schickt uns doch bitte eine Sprachnachricht. 08000 34 35 36. Allen unterwegs, gute Fahrt.
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0: Radio Regenbogen ist hier. Euch einen schönen Montagabend mit uns. Ich habe mal eine Frage. Erkennt ihr das? Ich sag's euch, das ist eine Amsel, die wir hier hören. Und wir haben gerade hier zusammen Birding gemacht. Birding. Ihr habt schon richtig gehört. Das ist der neue Trend, bei dem man einfach rausgeht und Vögel beobachtet. Das klingt erstmal relativ unspektakulär, aber mein Radio-Regenbogen-Kollege und Hobby-Ornithologe Christoph Bajor, der schwärmt davon. Christoph, was steckt denn da dahinter?
1: Ja, der Trend kommt wie so viele aus den USA und ist jetzt richtig auch in Deutschland angekommen. Das Schöne dabei, du brauchst keine Ausrüstung, keine langen Strecken, einfach raus, hinsetzen, zuhören. Und der Vogelgesang, der macht dabei wirklich was mit uns. Die Stresshormone sinken messbar und die Stimmung geht hoch. Forscher der Uni Tübingen haben sogar festgestellt, schon 6 Minuten täglich reichen. Also 6 Minuten zum Beispiel dieser Blaumeise zuhören.
0: Okay, das klingt schon ziemlich süß. Und wenn ich wissen will, wer da gerade singt?
1: Dann könnt ihr euch auch helfen lassen. Es gibt nämlich Apps, die den Gesang erkennen. Zum Beispiel die Merlin Bird ID. Die ist auch kostenlos und ziemlich gut. Nur bei Amseln, da könnte es knifflig werden, denn die sind super im Imitieren. Und wenn ihnen ein Geräusch gefällt, dann nehmen sie das gern in ihr Zwitscher-Repertoire auf. Zum Beispiel wie hier den Alarm von einem Elektroroller.
0: Stimmung rauf, Stresslevel runter, dafür einfach nur Ohren auf und 6 Minuten Gezwitscher hören. Und wenn euch das nicht reicht, wie wär's mit selbst einem Zwitschern? Ich meine, das geht bei den Temperaturen und so einem wunderschönen Abend ja ganz besonders gut. Radio Regenbogen ist hier. Viel Spaß beim Birding.

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1: Ich würde jetzt mal sagen, heute Nacht wird es auch nicht kalt. 15 bis 19 Grad heute Nacht und morgen und die ganze nächste Woche. Nein, die ganze diese Woche. Das ist ja schon diese Woche, es ist ja Montag. Die ganze Woche über 30 bis 33 Grad und Sonne satt. Wahnsinn, was für ein Wetter.
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2: Ich bin Babette Büchner. Nach dem massiven russischen Angriff auf die ukrainische Hauptstadt Kiew am Wochenende hat Moskau mit einer neuen schweren Attacke gedroht. Das russische Außenministerium rief ausländische Diplomaten dazu auf, Kiew schnellstmöglich zu verlassen. Als Grund nannte Moskau den ukrainischen Beschuss eines Wohnheims in dem von Russland kontrollierten Gebiet. Eigentlich galt schon der Angriff am Wochenende als Vergeltungsaktion darauf. Bei der geplanten Rentenreform müssen aus Sicht der Jungen Union auch Pensionen von Beamten einbezogen werden. Ansonsten könne nicht von einer großen Reform gesprochen werden, sagte der Vorsitzende der Jungen Union Johannes Winkel im Podcast Table Today.
3: Mindestens müssten die Erhöhungen von Pensionen abgedämpft werden, sagt der Chef der Jugendorganisation von CDU und CSU. Das sei nicht nur finanziell dringend notwendig, sondern auch eine Frage der sozialen Gerechtigkeit. Man könne nicht über eine Kürzung beim Elterngeld nachdenken und gleichzeitig Altersbezüge von Beamten unangetastet lassen, sagt Winkel. Eine Kommission ist dabei, bis Ende Juni Vorschläge für eine Rentenreform auszuarbeiten. Möglichkeiten sind ein höheres Eintrittsalter in die gesetzliche Rente oder eine Senkung des Rentenniveaus. Aus Berlin, Jan-Henna Reitzer.
2: Die Aussicht auf eine mögliche Entspannung im Iran-Krieg lässt die Ölpreise deutlich sinken. Der Preis für ein Barrel der Nordseesorte Brent ging um fast 5% zurück. An den Börsen ging es weltweit nach oben.
4: Auch der deutsche Aktienmarkt setzt seinen jüngsten Aufwärtskurs fort. Zwischenzeitlich geht es so weit rauf wie zuletzt am Vortag des Iran-Kriegs im Februar. Der Grund: US-Präsident Trump behauptet, die USA stünden kurz vor einem Grundsatzdeal mit dem Iran. Die Straße von Hormuz könnte dann wieder geöffnet werden für Schiffe. Allerdings hatte Trump das schon öfter behauptet und er selbst sagt diesmal, er wolle nichts überstürzen. Unklar ist, inwieweit das iranische Atomprogramm in dem Rahmenabkommen erwähnt wird. Thomas Bremser, Nachrichtenredaktion.
2: Schulen, Ärzte, Schwimmbäder, schnelles Internet. Die kleine Stadt Haar bei München ist laut einer Studie des Instituts der deutschen Wirtschaft bundesweit am besten versorgt mit Infrastrukturangeboten. Schlusslicht des Rankings ist demnach Hirschtal in der Südwestpfalz. Im Vergleich der Flächenländer liegt Nordrhein-Westfalen vorn. Am unteren Ende steht Mecklenburg-Vorpommern.
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Teddy Swims. 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
3: Ich bin Babette Büchner. Nach dem massiven russischen Angriff auf die ukrainische Hauptstadt Kiew am Wochenende hat Moskau mit einer neuen schweren Attacke gedroht. Das russische Außenministerium rief ausländische Diplomaten dazu auf, Kiew schnellstmöglich zu verlassen.
4: Schon am Wochenende hat Russland mit dem Einsatz einer Mittelstreckenrakete vom Typ Areshnik den Konflikt in der Ukraine verschärft. In Kiew wurden dabei schwere Verwüstungen angerichtet. Laut Moskau ist dies aber erst der Anfang. Weitere Angriffe sollen folgen, angeblich als Vergeltung auf einen ukrainischen Angriff gegen ein Wohnheim im von Russland kontrollierten Donbass-Gebiet. Der Kreml warf der Ukraine in dem Zusammenhang den Beschuss von Zivilisten vor. Dass das russische Militär selbst regelmäßig ukrainische Zivilisten tötet, blendet Moskau dabei aus. Aus Moskau, André Balin.
3: Bei der geplanten Rentenreform müssen aus Sicht der Jungen Union auch Pensionen von Beamten einbezogen werden. Ansonsten könne nicht von einer großen Reform gesprochen werden, sagte der Vorsitzende der Jungen Union, Johannes Winkel, im Podcast Table Today.
5: Mindestens müssten die Erhöhungen von Pensionen abgedämpft werden, sagt der Chef der Jugendorganisation von CDU und CSU. Das sei nicht nur finanziell dringend notwendig, sondern auch eine Frage der sozialen Gerechtigkeit. Man könne nicht über eine Kürzung beim Elterngeld nachdenken und gleichzeitig Altersbezüge von Beamten unangetastet lassen, sagt Winkel. Eine Kommission ist dabei, bis Ende Juni Vorschläge für eine Rentenreform auszuarbeiten. Möglichkeiten sind ein höheres Eintrittsalter in die gesetzliche Rente oder eine Senkung des Rentenniveaus. Aus Berlin, Jan-Henner Reitzer.
3: Mehr als 200 Tote und mehr als 900 Verdachtsfälle. Die Weltgesundheitsorganisation sieht die Ebola-Epidemie in der Demokratischen Republik Kongo bisher nicht unter Kontrolle. Es werde erst noch schlimmer werden, bevor es besser wird, sagte WHO-Chef Tedros Adhanom Ghebreyesus. Man tue alles, um Ausrüstung in die betroffenen Regionen zu bringen. Tedros will morgen persönlich in das Land reisen. Und zum Sport. Wer spielt nächstes Jahr in der Fußball-Bundesliga? Wolfsburg und Paderborn kämpfen gerade um den letzten offenen Startplatz für die kommende Saison. Nach dem 0:0 im Hinspiel ist im Rückspiel in Paderborn alles offen. Wolfsburg stand schon 4-mal kurz vor einem Bundesliga-Abstieg. Bislang ging es am Ende jedes Mal gut.
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1: Ich bin Diana Kramer. Nach dem massiven russischen Angriff auf die ukrainische Hauptstadt Kiew am Wochenende hat Moskau eine neue schwere Attacke angekündigt. Das russische Außenministerium rief ausländische Diplomaten dazu auf, Kiew schnellstmöglich zu verlassen. Als Grund für die neuen Angriffe nannte Moskau den ukrainischen Beschuss eines Wohnheims in dem von Russland kontrollierten Gebiet Donbass. Eigentlich galt schon der Angriff am Wochenende als Vergeltungsaktion darauf. Russland hatte dabei auch die neue Mittelstreckenrakete Oreshnik eingesetzt. Der Ebola-Ausbruch in Afrika dürfte sich nach Angaben der Weltgesundheitsorganisation weiter zuspitzen. Man stehe vor einem äußerst ernsten und schwierigen Ausbruch, sagte WHO-Chef Tedros bei einem virtuellen Treffen mit Gesundheitsministern aus Afrika.
2: Mehr als 200 Tote und mehr als 900 Verdachtsfälle. Die WHO sieht die Ebola-Epidemie noch immer nicht unter Kontrolle. Man tue alles, um die betroffene Region zu unterstützen und das Virus einzudämmen, sagte der WHO-Chef. Doch derzeit sei die Epidemie den Experten noch einen Schritt voraus. Er werde persönlich in den Kongo reisen, um sich ein Bild von der Lage zu machen. Die dortige Regierung hat bereits mehr als 100 Fälle durch Labortests bestätigt. Babette Büchner, Redaktion.
1: Bundesinnenminister Alexander Dobrindt sieht ein Social-Media-Verbot für Kinder skeptisch. Er halte ein Verbot für schwer durchsetzbar und deswegen für wenig zielführend, sagte er den Funke-Zeitungen.
3: Der Staat alleine könne mit Social Media verbundene Probleme nicht lösen und Familien und Eltern könnten ihre Verantwortung auch nicht komplett abschieben, findet Innenminister Dobrindt. Eltern müssten ja beispielsweise auch entscheiden, wann ihr Kind ein Handy bekommt, sagt der Minister. Diskutiert wird in Deutschland ein Social Media Verbot für Kinder unter 14 Jahren. Eine Expertenkommission arbeitet an Vorschlägen zum Thema, die im Sommer vorgestellt werden sollen. Eine Mehrheit der Deutschen spricht sich in Umfragen für ein Verbot aus. Katrin Müller, Nachrichtenredaktion.
1: Bei hochsommerlichen Temperaturen gab es an deutschen Badeseen am Pfingstwochenende mehrere Badetote. Im ostfriesischen Marienhafe ertrank ein 13 Jahre altes Mädchen in einem Kiessee. Taucher konnten das Mädchen nur noch tot aus dem See bergen. In Ludwigshafen in Rheinland-Pfalz wurde ein erst 4-jähriger Junge leblos im Wasser in einem Freibad gefunden. Auch er ist laut Polizei vermutlich ertrunken.
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5: Ich bin Diana Kramer. Die Aussicht auf eine mögliche Entspannung im Iran-Krieg lässt die Ölpreise deutlich sinken. Der Preis für ein Barrel der Nordseesorte Brent ging um fast 6% zurück und auch die Börsen haben weltweit deutliche Zugewinne verbucht.
6: Auch der deutsche Aktienmarkt setzt seinen jüngsten Aufwärtskurs fort. Zwischenzeitlich geht es so weit rauf wie zuletzt am Vortag des Iran-Kriegs im Februar. Der Grund: US-Präsident Trump behauptet, die USA stünden kurz vor einem Grundsatzdeal mit dem Iran. Die Straße von Hormuz könnte dann wieder geöffnet werden für Schiffe. Allerdings hatte Trump das schon öfter behauptet und er selbst sagt diesmal, er wolle nichts überstürzen. Thomas Bremser, Redaktion.
5: Keinerlei Anzeichen für Entspannung gibt es dagegen im Ukraine-Krieg. Im Gegenteil, Russland kündigte weitere Angriffe auf die ukrainische Hauptstadt Kiew an. Der Kreml forderte Ausländer und Mitarbeiter diplomatischer Vertretungen auf, Kiew angesichts bevorstehender neuer Angriffe schnellstmöglich zu verlassen. Bereits am Wochenende hatte Russland die Ukraine wieder massiv bombardiert und dabei auch die neue Hyperschallrakete Oreshnik eingesetzt. Der Wirtschaftsweise Achim Truger spricht sich dafür aus, dass auch Beamte in die gesetzliche Krankenversicherung einzahlen sollten. Er halte das bisherige System für völlig falsch, sagte Truger der Neuen Osnabrücker Zeitung.
7: Fast jeder deutsche Beamte ist privat versichert. Müssten sie mit ihren guten Gehältern in die gesetzliche Krankenversicherung, würde das Finanzprobleme der Kassen lindern, argumentiert Truger, der das aktuelle System für ungerecht hält. Zum Beispiel, weil gesetzlich Versicherte auch den Großteil der Beiträge von Bürgergeldempfängern mitbezahlen, sich Privatversicherte aber nicht an diesen Kosten beteiligen. Als Konsequenz warnt der Ökonom vor einer Zweiklassenmedizin. Die geplante Reform des Gesundheitssystems sieht nicht vor, Beamte in die gesetzlichen Kassen einzubeziehen. Aus Berlin, Jan-Henner Reitze.
5: Bei sommerlichen Temperaturen sind am Pfingstwochenende in Freibädern an Seen und Flüssen 6 Menschen ums Leben gekommen, darunter 4 Kinder und Jugendliche. Das jüngste Opfer starb in einem Freibad in Ludwigshafen in Rheinland-Pfalz. Der 4-jährige Junge war tot im Wasser entdeckt worden. Er ist vermutlich ertrunken. Die weiteren Opfer waren 11, 13 und 14 Jahre alt. Außerdem wurden 2 Männer tot aus Badeseen geborgen.
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4: Guten Abend Deutschland, mein Name ist Daniel Kaiser. Willkommen zur Night Lounge heute am Dienstag, den 26. Mai 2026, kurz nach 12 haben wir es. Und wir starten durch. Es wird wieder getalkt. Ich entschuldige mich an dieser Stelle an alle, bei allen, denen ich gesagt habe, wir hören uns wieder in der Nacht von Sonntag auf Montag. Was natürlich Quatsch ist. Ich hab die Feiertage schon wieder vergessen. Wir haben so viele davon. Ich glaube, da kommt auch noch irgendwie was. Kommt da nicht noch was diesen Monat? Ich habe keine Ahnung. Ich freue mich aber heute auf eine schöne Sendung mit euch, mit einem, wie ich finde, auch tollen Thema. Thema lautet, welchen Kindertraum hast du dir erst als Erwachsener erfüllt? Das ist das Thema heute Abend. Als Kind war da vielleicht dieser eine Wunsch, der einfach unglaublich groß war. Ihr habt euch vielleicht einen Gameboy gewünscht oder ein ferngesteuertes Auto oder ihr wolltet unbedingt mal in den Freizeitpark oder vielleicht Urlaub machen an einem ganz bestimmten Ort. Und was für andere irgendwie ganz normal war, war für euch irgendwie unerreichbar. Das kann unterschiedliche Gründe haben. Das kann sein, dass eure Eltern finanziell nicht besonders viel hatten, deswegen konnten sie euch diese Wünsche nicht erfüllen. Vielleicht waren sie aber auch prinzipiell dagegen. Ihr habt gesagt, ich will einen Gameboy und die haben gesagt, nee, so einen Quatsch kaufen wir dir nicht. Und ihr habt euch dann diese Wünsche, diese Träume als Erwachsener erfüllt. Und vielleicht auch in einem Alter, wo man sagt, da kauft man sich sowas nicht mehr. Ja, also wenn du dir, weiß ich nicht, mit Mitte 30 einen Gameboy kaufst, und zwar reden wir von dem Gameboy der ersten Generation, dann stellt sich die Frage, warum macht man das? Naja, man macht es, weil da ist noch irgendwas. Dieses Kind von früher, was sagt, das wollte ich damals haben, konnte ich nicht haben. Jetzt aber, jetzt als Erwachsener kann ich mir diesen Traum erfüllen und ich kann alles haben, was ich möchte. Ich würde ganz gerne wissen, wie habt ihr das euch selbst gegenüber argumentiert? Wie habt ihr das vielleicht aber auch eurer Partnerin oder eurer Frau, eventuell eurem Mann gegenüber argumentiert, dass ihr euch das jetzt kaufen wollt? Weil man wird dann manchmal auch so von Leuten, von Außenstehenden belächelt, die dann sagen so, ey, du bist jetzt erwachsen, warum kaufst du dir so einen Quatsch? Oder sowas wie, du willst jetzt irgendwie ins Disneyland. Aber nicht mit den Kindern, du willst da alleine hin, du willst das für dich machen. Also ich bin sehr gespannt, eure Geschichten zu hören. Ruft mich an vom Handy und vom Festnetz. Das wird unser Thema heute Abend sein. Und natürlich auch gerne online mitmachen. Thema ist gepostet auf Instagram und auf Facebook unter Night Lounge. Also klickt euch gerne mal rein.
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4: Gerne mitmachen in unserem WhatsApp-Kanal. Den WhatsApp-Kanal findet ihr ebenfalls auf Insta und auf Facebook. Und ich sehe gerade, dass da auch schon ein paar mitgemacht haben zu der Frage, wie es sich so angefühlt hat, wenn man sich diesen Wunsch erfüllt hat. Das schauen wir uns gleich in Ruhe an. Jetzt geht's aber erstmal in die erste Leitung für den heutigen Abend. Und da haben wir wen mit der Endziffer 72. Guten Abend, wer dran, woher? 7-2 hat uns schon wieder verlassen. Dann gehen wir zum Nico nach Duisburg. Nico, grüß dich.
5: Grüß dich, Daniel. Hallöchen. Also vorweg, wir haben nächste Woche Donnerstag einen Feiertag noch.
4: Nee, echt jetzt?
5: Ja, echt jetzt. Also ich weiß nicht, wie es bei dir ist, aber hier ist in Nordrhein-Westfalen ist auf jeden Fall nächste Woche Donnerstag noch ein Feiertag. Ja.
4: Ich hab mir irgendwo so einen Mini-Urlaub genommen. Ich weiß aber gerade gar nicht, wann. Ich glaube, der ist sogar Anfang nächsten Monat. Also falls ihr mich nächste Woche nicht hört, dann liegt es daran, dass ich mir einen Mini-Urlaub gegönnt habe. So, Nico, freue mich, dass du da bist. Was hast du dir als verspäteten Kindertraum erst sehr spät als Erwachsener erfüllt?
5: Ja, ist die Frage, muss das unbedingt was Geldliches sein oder kann das auch was Menschliches sein?
4: Hä? Was nochmal?
5: Muss das unbedingt was sein, wo man sagt, ja gut, man hat sich das gekauft oder kann das auch was sein, was Menschliches?
4: Also in dem Fall, muss nichts Materielles sein, falls du das meinst.
5: Genau, ja genau. Okay, also als Kind, ich wollte damals immer meinen richtigen weiblichen Vater kennenlernen. Und ja, ich wusste aber nie, dass der Mann, der mit meiner Mutter zusammen war, nicht mein leiblicher Vater ist. Das wusste ich vorher nicht. Und irgendwann hat sie mir das mal dann gesagt, da war ich 10. Und haben mir dann gesagt, ja gut, da möchte ich gerne wissen, ja gut, anders formuliert, als Kind sagt man sowas natürlich nicht in der Form, gesagt, dass ich aber als meinen richtigen Vater kennenlernen möchte. So, ja, das hat sie da gleich zugelassen. Und dann, wo ich dann mal ein bisschen älter war, habe ich mir den Wunsch dann selber erfüllt. Mit dem Ergebnis hatte ich dir schon mal erzählt, dass er nicht möchte. Ja, genau, so, das war mein Kindheitswunsch.
4: Dein Kindheitstraum war, den Dad kennenzulernen? Durftest du als Kind nicht? Mit 10 erfährst du, das ist gar nicht dein biologischer Erzeuger. Hat das Verhältnis zu ihm zerstört? Oder sagst du, nee, ich habe den trotzdem gern gehabt?
5: Also der Mann, der mit meiner Mutter zusammen war, das war, also von dem rede ich, das Verhältnis hat mich jetzt zu ihm nicht zerstört. War trotzdem angenehm. Genau, richtig, ja.
4: Kann ich verstehen. Hat sie dir wenigstens ein Bild gezeigt oder gar nichts?
5: Sie hat mir mal ein Bild gezeigt, doch. Ja, bin dann hinterher auch, wo ich ein bisschen älter war, würde ich mal so sagen, bin ich auch selber auf Suche gegangen, hab mich selber informiert, wie er heißt, wo er wohnt.
4: Da warst du dann wie alt ungefähr?
5: Da war ich 16.
4: Mit 16 angefangen. Wo fängt man da an? Bei Google? Bei Facebook? Wo fängt man an zu suchen?
5: Ja, genau. Ich habe dann erstmal angefangen bei Facebook. So, hab dann, weil ich den Namen ja wusste, hab den Namen eingegeben. Gut, nicht gefunden. Okay. Dann geht man zu Behörden. In dem Fall fängt man dann irgendwie klein an, fängt beim Jugendamt an, fragt danach, ruft da an. Dann ruft man auch mal in der, wie heißt das? Stadtverwaltung oder Beziehungsverwaltung, wie heißt das dann?
4: Einwohnermeldeamt?
5: Oh. Ja, oder so, genau, irgendwie so. Ruft man da an und die dürfen aber allerdings, so dürfen die keine Auskunft geben, musst du persönlich hingehen, aber selbst da bekommt man keine Auskunft. Man muss erst vorlegen, dass er wirklich, ja, in dem Fall mein Vater ist. Ich hatte aber als 16-Jähriger nichts, wo ich das nachlegen könnte, weil halt Mutter, ja, nicht mitgespielt hatte.
4: So, aber irgendwie hast du es geschafft. Was war dann schlussendlich der richtige Hinweis?
5: Der richtige Hinweis war, dass ich dann über das Jugendamt hin ganz spät, wirklich ganz, ganz spät, da war ich dann 24, dass die mir dann sagten, wo er wohnt, und bin dann da hingefahren und hatte ihm aber auch zwischenzeitlich nochmal einen Brief geschrieben gehabt, dass er halt mit mir keinen Kontakt möchte. Genau, und hinzu kommt auch, dass er mir einen Brief geschrieben hat, dass er da auch nochmal wirklich sinngemäß, ich möchte mit denen nichts zu tun haben, mit der Frechheit zu besitzen, die 100 Euro reinzulegen, kauf dir bei der Schule, so in der Art. Also so, wo ich mir auch dachte, ja gut, dann bleib halt da, wo du bist.
4: Was nochmal, er hat dir Geld reingelegt?
5: Genau, ja.
4: Wie viel?
5: 100 Euro.
4: 100 Euro? Ich habe keinen Bock auf Kontakt mit dir, aber kauf dir was Schönes.
5: Richtig, so, ja. Ja.
4: Wie hat das Jugendamt den Kontakt zu ihm ausfindig gemacht?
5: Die haben gar keinen Kontakt zu ihm ausfindig gemacht, sondern die haben nur für mich, mir gesagt, wo er halt wohnt, dass ich da selber Kontakt.
4: Ich dachte, das lief alles über das Jugendamt. Das heißt, die haben schon dich Kontakt, also der hat schon dir geschrieben, dir geantwortet.
5: Genau, der hat mir persönlich geantwortet, richtig, ja.
4: Per Mail, per Brief, per wie kam das?
5: Per Brief.
4: Per Brief. Handgeschrieben.
5: Richtig, ja.
4: Da hat man dann plötzlich, also weiß nicht, ging da zuerst ein Brief von dir aus? Du hast ja erstmal einen ihm geschrieben, ne?
5: Ich habe ihm erst geschrieben, habe ihm dann klar gesagt, dass ich sein Sohn bin, dass ich ihn gerne kennenlernen möchte, wer er ist, was er macht, ja, halt sein Leben halt.
4: Also waren wahrscheinlich mehr Fragen drin als Antworten von dir?
5: Genau.
4: Okay. Ja. Hat er auf die Fragen geantwortet?
5: Nein. Es kam nur, er möchte mit mir nichts zu tun haben. Das war wirklich sein. Es kam auch nicht mal Hallo Nico oder Lieber Nico, sondern klipp und klar nur, ich möchte mit dir nichts zu tun haben. 100 Euro drin gehabt, fertig, tschüss, das war's.
4: Was war das? Wie hat sich das dann in dem Moment für dich angefühlt? Dass dann so, auf der einen Seite denkt man sich so, hey cool, immerhin hat er geantwortet. Auf der anderen Seite denkt man sich so, naja, aber das, was er geantwortet hat, das tut weh. Oder wie, was hat das mit dir gemacht?
5: Nee, genau. Ich habe genau andersrum gedacht. Ich habe mir so gedacht, ja gut, die Antwort hättest du auch sparen können, hättest du gar nicht drauf reagieren brauchen, wenn du so eine scheiße, Entschuldigung, genau so scheiße schreibst. Weil hinterher, muss ich sagen, hat mich hinterher wirklich vom Kopf her echt, naja, kaputt gemacht, weil es ging mir schon nah, muss ich sagen. Ich hatte lange Zeit, mit daran zu knabbern. Ich hatte später auch nochmal dann versucht, mit ihm Kontakt zu knüpfen, wo ich Papa geworden bin und ihm gesagt, dass er Opa geworden ist. Selbst das hat ihn nicht interessiert.
4: Tja, was mal da machen, ne? Man ist sprachlos wirklich in solchen Situationen. Ja. Jetzt sind ein paar Jahre vergangen, du bist auch ein bisschen älter geworden. Wie blickst du heute zurück? Ich meine, es war ein Vater, von dem du nicht viel erwarten konntest. Er war nicht da in deiner Kindheit. Als Erwachsener hat er dir nochmal verdeutlicht, dass er mit dir auch nichts zu tun haben möchte. Lässt man dann irgendwann los? Oder ist es so, dass man sagt, irgendwie ist da immer noch dieses unbefriedigende Gefühl von wegen, ich will wissen, wer diese andere Seite ist?
5: Ich hätte, also sage ich ganz ehrlich, ich wüsste gerne, wer die andere Seite ist. Ich weiß mittlerweile auch, dass er mittlerweile verheiratet ist. Das stört mich niemals. Er hat mittlerweile auch eine Tochter, also mit der neuen Frau. Das weiß ich auch. Um die kümmert er sich wohl, was ich in dem Fall nicht nachvollziehen kann, weil er hat einen Sohn, darum kümmert er sich nicht. Aber die Tochter, ja, da geht er hin. Aber gut, ist ein anderes Thema. Aber nee, um dann auf deine Frage zurückzukommen. Ich sage ganz ehrlich, manchmal wünsche ich mir, ich rede auch mit Freunden drüber, aber so mittlerweile denke ich mir, gut, ja, er hat sich jetzt, ich werde 30 dieses Jahr, er hat sich jetzt 30 Jahre um Scheiß um sich gekümmert, ja, dann brauchst du die nächsten Jahre auch nicht und dann ist es halt so. Ich lebe damit, ich muss damit leben und komme damit eigentlich ganz gut zurecht. Ich mache es aber bei meiner Tochter auch in dem Fall besser, ne? Also bin dann für sie da.
4: Ich habe noch eine Frage, die ein bisschen komisch wirkt, aber es ist eher so eine Quatschfrage, aber trotzdem würde es mich interessieren. Stell dir vor, du spielst Lotto. Spielst du Lotto? Weiß ich gar nicht. Spielst du Lotto?
5: Nein,
4: gar nicht.
5: Nein.
4: Aber stell dir mal vor, nur als Beispiel, du spielst Lotto und gewinnst 30 Millionen und kommst dann auch in den Fernsehen, Zeitungen, überall, alle wissen, Nico ist Millionär und so weiter. Dein Papa liest das und meldet sich bei dir. Wie reagierst du?
5: Ja, abschmettern. Also ich würde selbst, also dann weiß ich doch, was für ein Mensch er ist. Gerade dann weiß ich doch, was für ein Mensch, also was für ein Charakter er hat. Also dass er dann sich dann nur meldet, dann weiß ich doch, okay. Also so arrogant hätte ich ihn nicht eingeschätzt.
4: Verstehe ich. Auf der einen Seite bist du aber natürlich dann in dem Moment in der Position, du hast das Geld, er hat das nicht. Du könntest trotzdem sagen, okay, du pass auf, du wolltest dich die ganze Zeit mit mir nicht treffen, jetzt können wir uns gerne treffen und du musst ihm ja kein Geld geben. Du kannst ja trotzdem einfach gucken, wie er sich verkauft dir gegenüber.
5: Ja, aber warum meldet er sich dann, wo ich im Lotto gewonnen habe? Vorher hat er sich auch nicht gemeldet.
4: Ja. Das vielleicht, weil er sich in dem Moment denkt, okay, weiß ich nicht. Ich weiß gar nicht, warum er sich nicht bei dir meldet, ne? Aber.
5: Ja, das weiß ich ja auch nicht. Ja.
4: Okay. Nico, danke dir, dass du angerufen hast.
5: Ich muss sagen, ich mache es ja bei meinem Kind ja besser. Also für sie bin ich ja da. Das habe ich ja alles schon erzählt. Das weißt du ja, die Geschichte. Aber da mache ich es besser. Und werde ich auch weiterhin tun. Und da denke ich mir so, gut, dann hat sie halt in dem Fall so keinen leiblichen Opa. Aber meine Mutter hat ja einen Freund. Und ja, in dem Fall so ein quasi Ersatz. Opa, klar, einen Opa kann man nicht ersetzen, aber ja, so ein bisschen, ich sage auch ganz ehrlich, ich sehe ihn so als mein Stiefvater an, komme auch sehr gut mit ihm zurecht, aber ich sage mal so, lieber so als wie gar nicht.
4: Nico, danke dir, ich wünsche einen schönen Abend, mach's
5: gerne.
4: Gut, bis dann.
5: Bis dann, ciao.
4: Anrufen vom Handy, vom Festnetz, die Nummer zu mir.
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4: Hast du dir erst als Erwachsener erfüllt? Das ist das Thema heute Abend. Und wir ziehen weiter. Wen haben wir als nächstes dran? Bei mir ist Sarah aus Mainz. Sarah, grüß dich.
6: Hallo.
4: Hallo.
6: Ich habe erst jetzt erfahren, worum es geht. Auf Insta steht da nichts. Da steht es noch von Freitag.
4: Stimmt. Du hast recht. Ich habe Insta vergessen. Passiert.
6: Deswegen dachte ich mir, gut, vielleicht offene Runde. Das hätte jetzt auch sehr gut gepasst, aber.
4: Fällt dir zum heutigen Thema was ein?
6: Ich weiß jetzt, ist eigentlich total peinlich.
4: Warum?
6: Weil ich wollte als Kind immer, also mein ganzes Umfeld hatte Nintendo DS, Game Boy Color und Game Boy Advance und diese ganzen Geräten, ne? Konsolen, so rum. Und ich wollte immer eins haben. Meine Eltern, die hatten zwar die finanziellen Mittel, aber haben gesagt, ey, das ist doch nur so Zeitverschwendung. Da spielst du doch lieber draußen mit deinen Freunden, hast du mehr von. So, und irgendwann sind mein Bruder und ich, da gab es so einen Sperrmüll in der Anlage, haben da einfach nur geguckt, was es da so gibt. Und dann haben wir tatsächlich Game Boy Color gefunden mit Spiele, mit Batterien und alles. Mussten wir nur so ein bisschen reparieren. Hat funktioniert. So, und wir waren total happy, wir waren super glücklich. Und irgendwann hieß es gibt dieses Spiel, kennst du bestimmt auch noch, Nintendogs. Sagt es dir was?
4: Ich überlege gerade, Nintendogs. Das war ein Spiel.
6: Genau, das hast du, also das war praktisch ein virtuelles Haustier.
4: Ach so, Nintendogs. Ja, das kannte ich, ja. Ich habe gerade Dogs, D-O-X, gedacht, aber Dogs so, wie Hund. Und das Spiel genau. Kenne ich und das habe ich sogar mal angezockt.
6: Oh, das ist cool. Also ich finde das heutzutage immer noch cool. Ich weiß nicht wieso. Und dann hieß es kommt raus, gibt's aber für den Game Boy Color nicht. Dafür musst du Nintendo DS haben.
4: Ja, der 3DS. Ja, und der DS damals, ja.
6: Genau. Hatte ich damals nicht, habe ich natürlich auch von meinen Eltern oder Umfeld überhaupt nicht bekommen, weil es war damals irgendwie zu teuer, weiß ich nicht. Und erst mit, ich glaube, 25, 26 habe ich mir ein Nintendo DS gekauft.
4: Da war der wahrscheinlich schon längst out, oder? Da gab's schon die Switch und was weiß ich nicht alles.
6: Ja, deswegen sage ich, das ist schon ein bisschen peinlich eigentlich.
4: Nee, warum? Ich finde, der Vorteil ist ja, dass du, wenn du sowas so oldschool-mäßige Sachen holst, dass du sie ja viel günstiger bekommst, wie als sie ursprünglich rausgekommen sind.
6: Also ich kann dir nicht sagen, ich bin 90er-Kind, ich kann dir aber nicht sagen, wie viel Nintendo DS damals gekostet hat. Aber ich habe ein Nintendo DS über eBay Kleinanzeigen tatsächlich gefunden, mit Spiele und alles für 60 Euro. Da waren zwei Spiele mit dabei und auch noch die legendären, also Pokémon. Und allein Pokémon, die gelbe Edition, die kostet ja schon 15 Euro oder so. Also das war damals ein Schnäppchen. Ja, und hab das dann durchgezockt. Nintendogs habe ich dann für 5 Euro oder sowas bekommen. Das war cool.
4: Ja, aber das wäre damals viel, viel teurer gewesen. Da hast du dir so einen späten Traum quasi erfüllt. Wer hat mitbekommen, dass du dir ein Gameboy DS gekauft hast und plötzlich alte Games zockst?
6: Tatsächlich auch mein ganzes Umfeld, weil ich habe ein Bild davon gemacht, also vom Nintendo DS und den Spielen und so, habe das aufgehübscht und so weiter und habe das in meine WhatsApp-Story reingetan.
4: Und was haben die gesagt?
6: Also das waren da so, also manche haben dann nur so Blicke gesendet, manche haben erst kommentiert, als ich die persönlich getroffen habe, da haben gesagt, ey, du spinnst doch.
4: Ich finde das nicht fair, weil, weißt du, wenn du jetzt im Keller irgendwie gekramt hättest und du hättest den in so einem Karton oder so gefunden und hättest ein Foto gemacht, so, hey Leute, guck mal, was ich gefunden habe, da hätten doch safe alle drunter geschrieben, so, oh, wie cool und ja, Mann, das war damals voll cool. Aber wenn man es sich natürlich dann nochmal kauft, dann denken sie alle, du hast sie nicht mehr alle. Nichtsdestotrotz, ich glaube, du hast dem Teil jetzt mehr Zeit und wahrscheinlich auch bewusster Zeit gewidmet, wie man das als Kind beispielsweise macht.
6: Ja, definitiv. Also als Kind hatte ich von meinem Onkel damals die PlayStation 2, war das, glaube ich, bekommen.
4: Okay.
6: Und da habe ich sehr, sehr viel Zeit verbracht, weil da auch Spiele waren. Also die legendären Spiele, sage ich jetzt mal, und Da habe ich mir auch gedacht, nee, also hätte ich Nintendo DS in meiner Kindheit gehabt, dann hätte ich die Außenwelt gar nicht mehr gesehen.
4: Das glaube ich dir. Das glaube ich dir. Gibt es jetzt aktuell noch was auf deiner Liste von Dingen, die du dir noch holen möchtest, weil du sagst, hey, das war mal ein Kindheitstraum, das muss ich mir noch erfüllen, dafür hatte ich vielleicht noch keine Zeit oder noch kein Geld für? Oder bist du inzwischen wunschlos glücklich, alles abgearbeitet?
6: So spontan. Also das Einzige, ich weiß nicht, ob das dazugehört, sind Früchte. Also ich möchte gern Früchte probieren. Alle Sorten praktisch.
4: Okay, das ist ein interessanter Wunsch. Du wolltest als Kind immer alle Früchte der Welt mal probiert haben.
6: Ja, also ich liebe Obst.
4: Ja.
6: Und jetzt hat sich das sogar noch gesteigert, weil jetzt hörst du, es gibt die Drachenfrucht, es gibt Mangostan und die gibt es jetzt auch schon etwas länger in Deutschland. Aber ich denke mir, wenn erst jetzt sowas bekannt wird, was gibt es denn noch, worüber wir noch nie gehört haben?
4: Vor allem, ich würde gerne mal die Früchte, diese exotischen Früchte, die wir hier bei uns kaufen, ich würde die gerne mal in dem jeweiligen Land probieren. Denn ich habe jetzt gerade wieder ganz viele Freunde, die in Asien unterwegs waren und die haben gesagt, Daniel, vergiss es. Das, was du bei uns in Deutschland im Laden kaufst, schmeckt nicht ansatzweise so gut wie hier im Ursprungs-, im Herkunftsland. Eine Drachenfrucht, die du gerade angesprochen hast, die hat ja hier ehrlich gesagt gar nicht so wirklich Geschmack und Farbe.
6: Ja.
4: Aber wenn du die in Asien probierst, da ist das echt super lecker, habe ich gehört.
6: Ja, das ist aber tatsächlich, ich habe lustigerweise heute noch gegoogelt wegen einer Kokosnuss. Als ich ein Kind war, habe ich Kokosnüsse geliebt und die waren auch super lecker, super fruchtig quasi und mittlerweile schmecken die mir nicht mehr. Hab dann die KI gefragt, was da eigentlich los ist, was sich da geändert hat, weil eine Kokosnuss ist halt eine Kokosnuss. Und dann hieß es, die Lieferketten und die Lagerungen und so weiter, die haben sich geändert. Aber wenn du jetzt zum Beispiel, weiß ich nicht, nach Afrika fliegst oder nach Asien, wie du es angesprochen hast, dann haben die andere Lieferbedingungen, andere Lagerungen und oder Lagerzeiten.
4: Ja, und die Früchte können ja auch reifen. Weißt du, bei uns werden sie ja schon unreif gepflückt, damit sie den Transport überstehen. Die werden dann, die reifen ja danach in den Flugzeugen, in den Lagerhallen. Aber das kannst du natürlich mit einer natürlichen Reife nicht vergleichen.
6: Ja, definitiv, ja.
4: Aber cool, ich finde das auch so einen schönen, fast schon bodenständigen Wunsch. Ich will alle Früchte der Welt mal probiert haben. Finde ich cool. Erinnert mich gerade irgendwie so an One Piece. Ich weiß aber auch nicht, warum. Ich glaube, wegen der verbotenen Früchte da. Der Teufelsfrüchte.
6: Ja.
4: Die würde ich auch gerne mal probieren.
6: Ja, ist auch.
4: Hey Sarah, ich danke dir für den Anruf. Ne? Ich wünsche dir einen schönen Abend. Bis bald. Mach's gut. Tschüssi.
6: Tschüss.
4: So, anrufen dürft ihr auch vom Handy vom Festnetz die Nummer zu mir ins Studio.
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4: Welchen
0: 35 36.
4: Welchen Traum hast du dir erst als Erwachsener erfüllt? Als Kind war da dieser eine Wunsch und der war riesig, aber er wurde nicht erfüllt, weil kann unterschiedliche Gründe haben. Ne? Die Eltern hatten zu wenig Geld oder sie hatten das Geld, aber sie fanden, das ist das nicht das Richtige für euch. Oder. Es kann so viele. Oder vielleicht war Papa dafür, Mama war dagegen. Und aus irgendeinem Grund kam es halt nicht dazu. Und deswegen möchte ich ganz gerne wissen, was habt ihr euch dann als Erwachsener erfüllt? Wenn ihr sagt, du, ich habe diesen Traum immer noch, ich habe diesen Kindheitstraum bis heute noch nicht erfüllt, aber ich arbeite drauf zu, dann erzählt mir davon, warum euch das so wichtig ist, was ihr euch davon erhofft. Und die sich ihn schon erfüllt haben, würde ich gerne mal wissen, so hat's wirklich das gebracht, was man sich so erhofft hat? Oder war es dann doch so, ja okay, ich habe mich voll gefreut und eine Woche später lag es dann doch irgendwo in der Ecke rum?
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4: so, wir haben
0: 35
4: dran mit der
0: 36.
4: Guten Abend. Hallo. 73.
7: Hallo.
4: 73 hat nichts gesagt. Geh mal weiter zu Lea nach Aachen. Lea, grüß dich.
7: Grüß dich. Also übrigens zu dem Thema mit den Früchten. Ja, das stimmt. Ich habe das erste Mal, als ich in China war, die Frucht Litschi. Kennst du die?
4: Ja, natürlich.
7: Oh, ich hab die das erste Mal in China probiert, als ich war. Und ganz ehrlich, das war ein komplett anderer Geschmack, als wie man die hier kennt. Ich fand die in China irgendwie besser.
4: Süßer, saurer? Beschreib mal, was ist denn der Unterschied hauptsächlich?
7: Von der Konsistenz her alleine ist die schon viel besser, ehrlich gesagt.
4: Knackiger so oder weicher?
7: Weicher. Ich wusste am Anfang gar nicht, dass das wirklich eine Litschi war. Ich musste wirklich nachfragen, was das für eine Frucht ist, weil ich die nicht erkannt hatte. Die war lecker. Wow.
4: Ey, teilweise auch die Größen sind sehr unterschiedlich. Eine Mango hier in Deutschland im Supermarkt, die hat so ungefähr so handgroß, sag ich mal. Aber eine Mango aus Asien habe ich ein Foto geschickt bekommen. Alter, das Ding sieht so groß wie ein Kopf ungefähr. Also es ist riesig, ja. Einfach so eine Mango.
7: Ja.
4: Lea, heute sprechen wir über Kindheitsträume, die wir uns als Erwachsene erfüllt haben. Was fällt dir dazu ein?
7: Was heißt als Erwachsener? Zählt das, dass ich 16 war?
4: Nein. Bist ja auch noch jung. Bist ja auch noch ein Teenager. Bist kein Kind mehr, aber ein Teenager.
7: Ich hatte als kleines Kind immer den Traum gehabt, ein eigenes Pferd zu haben. Wirklich ein eigenes Pferd, weil ich war sehr jung, als ich mit dem Reiten angefangen hatte. Und meine Mom ist halt immer hingegangen und hat gesagt, hey, hör mal, ein Pferd zu halten, ist verdammt teuer. Ich habe dir jedes Mal die Ohren voll geheult. Und dann hat sie mir halt irgendwann nur mit 6 angeboten, dass ich halt Reitunterricht machen kann. Und ich habe aber irgendwann gesagt, irgendwie gefällt mir das aber nicht. Und dann gab es halt diese Situation Reitbeteiligung. Und ich hatte dann monatelang eine Stute gehabt, die sich so an mich gewöhnt hatte, dass ich dann irgendwann nur noch die Stute halten konnte. Dass die Besitzerin hingegangen ist und gesagt hat, ja, hier, pass auf, ich will jetzt nichts für das Pferd haben. Aber versorge sie, ich schenke sie dir und dann kümmere dich drum und bezahle einfach nur Offenstall und all das.
4: Wie alt warst du da?
7: Hat sich dann 16. Ich habe die mit 16 geschenkt bekommen. Ich habe 10 Jahre darauf gewartet. 10 Jahre später ist mein Traum dann wahr geworden und dann habe ich einfach so eine Stute geschenkt bekommen.
4: So, und ja, wie die Vorbesitzerin aber auch richtig angemerkt hat, du sollst dich drum kümmern, sollst das alles zahlen. Man unterschätzt, wie teuer ein Pferd sein kann.
7: Ja. Ja, das ist...
4: Das ist nicht Hund, Katze, Maus. Das ist, wir reden da von sehr, sehr viel mehr.
7: Also ich weiß, mein Vater war dann halt Gott sei Dank so, ey, komm, ich bin bereit, dich da zu unterstützen, aber mach auch was. Ich habe mir auch extra noch so einen Minijob und alles nebenbei gesucht. Es war wirklich nicht einfach. Aber es gab ihr Gott sei Dank Thema Versicherungen. Es gibt Krankenversicherung, Haftpflichtversicherung. Klar, bei einem Pferd ist das was teurer als wie bei einem Hund. Aber ich muss ehrlich sagen, für mich hatte sich die Thema Versicherung auch gelohnt, weil sie hatte einen kleinen Unfall gehabt und hatte dann einen Sehnenriss auf einmal gehabt. Und hätte ich keine Versicherung gehabt, hätte ich ehrlich gesagt mich dumm und dämlich bezahlt. Hufschmied monatlich, dann die Stahlkosten, dann die Futterkosten. So ein Pferd zu halten ist wirklich nicht billig. Das stimmt allerdings.
4: Boah, das stimmt. Ja, und was ist dann passiert? Habt ihr das, hast du es heute noch?
7: Nee, die lebt leider nicht mehr.
4: Die hat aber du hattest sie bis zum Schluss, oder wie?
7: Ich hatte die jetzt halt bis zum Schluss. Die hatte, wie gesagt, einen schweren Unfall mit Sehnenrisse gehabt. Also die ist mir mal durch den Zaun gesprungen. Dann hatte die einen Sehnenriss im Hals bekommen, dann wurde die stillgelegt, dann durfte die erstmal nicht raus, dann ist die mir auch da wieder durchgedreht. Irgendwie, die wurde halt auch älter, die hatte, glaube ich, in der ganzen Zeit, wo ich die dann hatte, 2 Sehnenrisse gehabt. Die war auch schon etwas älter, als ich die hatte.
4: Okay, das heißt, du hattest die dann aber, weiß ich nicht, also die ist dann noch alt geworden und dann von alleine irgendwann gestorben oder waren Schmerzen zu groß? Sie musste
7: der
4: eingeschläfert
7: Schmerz
4: werden?
7: Ja. Die hatte ja nur noch gelitten mit dem Sehnenriss. Das war, ich hatte die hatte einen Sehnenriss gehabt. Dann war ich ein halbes Jahr mit ihr im Kämpfen mit diesem Sehnenriss. Dann durfte die nicht mehr geritten werden. Dann musstest du sie wieder von vorne wieder quasi anfangen.
4: So, und das heißt, wie lange hattest du das Pferd jetzt insgesamt von 16 bis?
7: Ich hatte die jetzt von 16 bis ich 24 war. Also
4: oh, doch 8 Jahre. Okay, ich habe jetzt gedacht, die hat jetzt nur noch 2 Jahre gelebt. Nee, die hat noch 8 Jahre gelebt.
7: Die hat noch 8 Jahre. Okay. Ich hatte die jetzt bis Mitte letzten oder vorletzten Jahres hatte ich die jetzt.
4: Wie alt werden Pferde also generell so durchschnittlich?
7: Da überfragst du mich gerade, ehrlich gesagt. Also ich.
4: Wieso? Du bist doch die Pferdeexpertin. Ich dachte, du weißt, wie.
7: Also da müsste ich jetzt selber. Es ist halt immer von Rasse zu Rasse, sage ich mal, unterschiedlich.
4: Aber so Pi mal Daumen. Ich guck mal gerade hier. Was haben wir denn hier stehen? Ah, ist interessant, ne? Je größer, umso kürzer eigentlich, sehe ich gerade hier. Also, was haben wir rausgefunden? Google hilft uns ja immer wieder mal. Ponys und kleine Pferde werden 30 bis 40. Boah, nicht schlecht. Warmblüter und Vollblüter 25 bis 30. Kaltblüter 15 bis 20.
7: Genau. Und ich hatte ein deutsches Reitpony. Also die ist halt tatsächlich nicht alt geworden.
4: Hä? Okay. Aber ich dachte, Ponys wären 30 jetzt. Bis 40. Wie alt ist denn die geworden?
7: Nee, ich habe die mit 16 schon bekommen.
4: Also, da war sie schon alt, oder wie?
7: Na, eigentlich nicht. Die war halt noch topfit. Ne? Also, wenn ich so manche Leute höre, die sagen, mein Pferd ist mit 16 schon ein Rentner, die war wirklich topfit. Die ist durch Gelände gesprungen, wie keine Ahnung. Die war wirklich fit.
4: Naja.
7: Ja.
4: Du hast hier diesen Traum indirekt quasi also erfüllt. Ja, und dann hattest du auch 8 Jahre Freude, hast auch mit Leidenschaft dich um das Pferd gekümmert. War für dich dann aber auch klar, du, das ist mein Pferd und wenn das irgendwann mal nicht mehr ist, dann ist das Thema auch für mich beendet? Oder ist so auch die Sehnsucht, irgendwann will ich mir wieder ein Pferd holen?
7: Die Sehnsucht auf ein Pferd ist wirklich groß, weil das war wirklich, ich bin rausgekommen, ich war draußen, ich hatte... Einfach, auch wenn sie nur ein Pferd war, aber sie war trotzdem immer da. Sie war wie so ein Hund oder wie eine Katze, einfach so ein bester Freund. Sie war ein Tier, sie war ein Lebewesen und sie hat mich immer in den schlechtesten Momenten abgelenkt. Du konntest einfach, wenn ich mit der im Gelände war, mein Kopf war auf, ich war frei. Das war wirklich ein befreiendes Gefühl, mit der einfach unterwegs zu sein, auch wenn es nur ein Spaziergang war. Aber es war ein tolles Gefühl und das Gefühl vermisse ich schon, aber ich würde klippenklar sagen, ich werde mir nicht noch mein eigenes Pferd holen. Das war kostenspielig echt teuer. Auch wenn es jetzt heutzutage Versicherungen gibt und sowas, aber trotzdem...
4: Wer spricht denn da bei dir im Hintergrund?
7: Du hast das gehört? Das sind Freunde von mir.
4: Ach so, ich dachte gerade, du bist irgendwo am Bahnhof oder Flughafen oder so und da bist
7: nee, so
4: Leute noch im Hintergrund. Lea, dann danke ich dir erstmal. Ich wünsche dir einen schönen Abend. Bis bald.
7: Ebenso, danke.
4: Tschüss.
7: Ciao.
4: So, anrufen dürft ihr auch vom Handy vom Festnetz. Welchen Kindheitstraum habt ihr euch erst als Erwachsener erfüllt?
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4: Wer mit der Endziffer 73? Guten Abend, wer da?
8: Hallo.
4: Hallo, wer da?
8: Also, ich bin zwar noch nicht erwachsen, aber ich habe mir als kleines Kind mal gewünscht, in einem Rap- und Singverein da reinzugehen. Und das habe ich mir dann vor, ich glaube, 2 Jahren oder 3, habe ich es mir dann auch endlich erfüllt. Ich habe meine Eltern überredet, dass ich mich bei einem anmelden darf. Und jetzt, bei mir gibt es auch schon Musikvideos, wo ich mitmache. Und ich habe mich dann auch einfach so gefreut. Und ich freue mich heute auch schon drüber. Das immer schön. Noch.
4: Wie heißt du denn überhaupt?
8: Cheyenne.
4: Cheyenne. Und du bist woher?
8: Mainz.
4: Ecke Mainz, okay. Das heißt, du hast diesen Wunsch damals gehabt, Papa, ich will rappen. Ich will in so einen Rap-Verein. Und dann haben die gesagt, ey, du bist ein Mädel, du passt da nicht rein. Oder was war deren Argument?
8: Nein, also schon, weil wegen Geld war es ein Problem. Aber auch, weil es einfach viel zu weit weg war. Und wir damals kein Auto hatten und jetzt auch noch kein Auto haben. Und damit ich da hinfahren kann, dann sind wir einfach immer mit dem Zug hingegangen, weil wir Workshops hatten. Mhm. Aber sonst war das Problem halt eher gesagt, das Auto und die Spritkosten, wenn wir eins gehabt hätten. Und auch generell bei Zugfahrten die Tickets.
4: Aber kann man das heute nicht auch so irgendwie online machen, über Webcam und so?
8: Nein, tatsächlich nicht, wegen den Musikvideos und es gibt ein eigenes Studio dafür und da kann ich dann hingehen, es liegt in Fulda, aber ich habe auch schon in anderen Städten habe ich die Songs aufgenommen, da hat einfach unser Produzent hat einfach das Equipment mitgenommen und hat es dann in Gebäuden aufgebaut, cool. Was wir dann nutzen durften.
4: Hast du dir selber schon ein Mikro zugelegt?
8: Ja, aber es ist leider noch nicht so gut. Ich und mein Vater wollen mir jetzt noch ein besseres Mikro holen. Aber ich schreibe auch generell Songs. Ich spiele jetzt sogar auf eine E-Gitarre. Und ich will auch bald mit Freunden, ich bin schon in einer Band, bin die Gitarristin und Bassistin. Und wir wollen halt auch, wenn wir alt genug sind, wollen wir halt auch auf Konzerte auftreten. Aber dafür müssen wir halt auch erstmal Songs schreiben und bla bla bla. So, und erstmal das Equipment dafür kaufen.
4: Ja gut, aber das ist ja genau das, was ich so toll finde, wenn Leute sich so wirklich Stück für Stück was aufbauen und einfach loslegen. Weißt du, dieses Argument, ja, ich muss erstmal warten, bis das und das da ist. Nee, so wie du. Einfach, ich habe jetzt ein Mikro, jetzt arbeite ich erstmal damit, dann hole ich mir das nächste, dann wird es ein bisschen besser. Dann sieht man ja auch eine Steigerung, finde ich, weißt du? Ich finde das großartig.
8: Ja, und schon im Moment kann ich ja nicht so groß sparen, weil ich im Moment nicht mal bei meinen Eltern lebe, sondern in einer Wohngruppe. Mhm. Und da ist es geldlich einfach nicht so. Also ich kriege jeden Monat Taschengeld, 41 Euro, aber trotzdem, das kostet halt auch mehr und mehr. Ich glaube, so eine E-Gitarre, also so eine nagelneue, kostet auch schon um die 1.000 Euro und dafür müsste ich ein paar Jahre sparen. Aber ich muss mir auch von meinem Taschengeld, ich kriege da manchmal noch extra, auch irgendwie Klamotten und so kaufen. Mhm. Manchmal kriege ich noch vom Jugendamt extra Kleidergeld, aber das ist nur sehr selten, da ich einen vollen Kleiderschrank habe und halt nicht so viel brauche. Aber wenn ich jetzt mal ein paar Kleinigkeiten auf Amazon bestelle, das muss ich auch alles von meinem Taschengeld bezahlen. Und deswegen muss ich da dann erstmal ein paar Jahre sparen. Und jetzt, ich habe eine Kreditkarte und da will ich mir dann auch so ein Sparkonto anlegen, wo ich dann halt, wenn meine Oma mir immer Taschengeld überweist, dass ich das dann drauf überweisen kann auf das Sparkonto.
4: Sehr gut, finde ich gut. Und dann erst wirklich holen, wenn man sagt, jetzt habe ich die Summe komplett, jetzt kaufe ich sie mir. Und nicht irgendwie da irgendwelche Kreditraten und Schulden machen, das ist ganz, ganz blöd. Mach das nicht.
8: Ja, schon im Moment habe ich auch bei Freundinnen so um die 5 Euro Schulden, weil ich mir was von denen auf ihren Nacken gegönnt habe. Aber die finden es nicht schlimm. Halt, Hauptsache ist jetzt nicht so 50 Euro oder so.
4: Nee, das nicht. So kleine Sachen kann man ja auch schnell mal wieder, da lädt man einfach die anderen mal zum Essen ein oder so, dann ist das wieder okay. Cheyenne, ich bin sehr gespannt, wie sich dein Leben entwickelt. Vielleicht meldest du dich in ein paar Jahren oder vielleicht höre ich dich irgendwann im Radio und denke mir, krass, damals hat sie angerufen. Und ich bin auch, wobei, eigentlich bin ich gar nicht gespannt. Ich glaube, von deinem ersten Gehalt oder von deinen ersten Gehältern, sage ich mal, von den ersten ein, zwei Gehältern, ich glaube, da wird auf jeden Fall die E-Gitarre folgen.
8: Ja, schon, weil ich mir auch jetzt in 3 Monaten, glaube ich, einen Minijob suchen werde. Ich bin leider noch nicht alt genug dafür, aber in 3 Monaten werde ich alt genug dafür, um mir einen Minijob zu suchen. Und dann suche ich erstmal. Und dann lege ich mir auch was von meinem Geld da, was ich halt verdient habe, halt auch zur Seite.
4: Finde das so cool. Cheyenne, viel Erfolg. Danke dir für deinen Anruf. Bis bald.
8: Bitte.
4: Mach's gut. Tschüss. Eine E-Gitarre hätte man jetzt auch nicht gedacht, oder? Ich finde das aber schön, dass man sich so einen Traum irgendwie in den Kopf gesetzt hat. Und ja, ist auf jeden Fall erreichbar. Anrufen dürft ihr vom Handy, vom Festnetz.
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4: Heute
0: 35
4: sprechen wir
0: 36.
4: Über Kindheitsträume. Und ich möchte gerne wissen, welchen davon habt ihr euch als Erwachsener erst erfüllen können? Ruft an und erzählt es mir. Gehen wir in die nächste Leitung. Da haben wir wen mit der Endziffer 08. Guten Abend.
9: Servus, Daniel. Hörst du mich?
4: Servus, wer dran?
9: Mein Name ist Giovanni.
4: Giovanni, woher bist du?
9: Ich bin aus Stuttgart.
4: Ecke Stuttgart, cool. Freue mich, dass du da bist. Ja, was ist es bei dir? Welchen Kindheitstraum hast du dir erst sehr spät als Erwachsener erfüllt?
9: Na, ich wollte immer so Polizist werden. Genau. Aber ist nie in Erfüllung gegangen, ne?
4: Okay.
9: Genau.
4: Ja,
9: ja, kommen halt andere Sachen dann.
4: Was hast du dir denn erfüllt? Welchen Kindheitstraum? Es muss nichts Materielles sein, ne? Also so ein Job zum Beispiel wäre jetzt nichts Materielles. Aber ja, weiß nicht, irgendwie geht man dann ja sowieso irgendwann in die Richtung.
9: Das ist schon komisch. Das ist schon komisch, halt so, ne? Du willst was machen und dann komplett was anderes. Jetzt bin ich Busfahrer, ne?
4: Jetzt bist du Busfahrer. Na gut, das ist weit weg davon, ne?
9: Das ist weit weg, genau, da haben Sie recht.
4: Aber so, weiß ich nicht, gibt es irgendwelche Dinge, die du dir von deinem ersten Gehalt, wo du gesagt hast, jetzt habe ich mein eigenes Geld, jetzt kaufe ich mir Dinge, die ich mal vor 10, 15 Jahren wollte. Jetzt bin ich schon längst aus dem Alter raus, aber ich habe es mir trotzdem gekauft, weil ich das unbedingt haben wollte.
9: Ja, tatsächlich Auto. Okay. Mercedes, auf jeden Fall.
4: Den wolltest du als Kind, aber deine Eltern haben ihn dir nicht gekauft. Frechheit.
9: Ach so, ja, nein, nicht als Kind. Nein, ach so, ich habe nicht ganz verstanden.
4: Mama, Papa, ich will Mercedes. Aber du bist erst 6. Egal, ich will den haben.
9: Ach so, du meinst, wo wir klein waren. Ach so, ja, da gab es schon vieles, so Spielzeug halt, ne? So halt Sachen so.
4: Kann auch mit 12 sein, kann auch mit 14 sein. Sachen, die du unbedingt haben wolltest, aber deine Eltern haben gesagt, nein.
9: Boah, da war auf jeden Fall was. Lass mir kurz überlegen. Da war.
4: Und dann hat Giovanni sich das mit 25 gekauft und seine Freundin hat gemeint, warum kaufst du dir das? Bist du 12? Und du, Schatz, du verstehst das nicht. Ich habe das damals gewollt, ich konnte das nicht haben und jetzt kann ich es mir kaufen.
9: Ich erzähle dir mal eine kurze Geschichte. Das
4: ja, war bitte.
9: Mal so, ich hatte mein Poster, in meinem Zimmer hatte ich ein Mercedes E-Coupé Cabrio und ich habe gesagt, wenn ich groß bin, ich will mir dieses Auto holen.
4: Okay, gut.
9: Und dann 2 Jahre später habe ich es mir geholt. Das habe ich immer geträumt.
4: War das genau das Baujahr, was du damals an der Wand auch kleben hattest?
9: Genau gleiche Baujahr, ja.
4: Dann lasse ich es gelten, weil das ist entscheidend, finde ich, dass man dann sagt, dieses Modell, dieses Baujahr.
9: Da war ich 14 Jahre alt.
4: Ja.
9: Und ein paar Jahre später, ich glaube nach 7 Jahre später, 8 Jahre später, habe ich mir das Auto dann geholt.
4: Okay. Also, das war dein Traumwagen quasi.
9: Also ja, manche kleben da halt Autos, wo die es unbedingt haben wollten. Ich wollte einen Mercedes, weil ich bin immer Mercedes-Fanatiker und ich wollte immer Mercedes haben.
4: Und war das auch dein erster Wagen?
9: Mein vierter Wagen.
4: Dein vierter?
9: Ja, ja.
4: Weil, ja, okay, gut. Hast du die ersten 3 zu Schrott gefahren oder was ist mit den ersten 3 passiert?
9: Nö, ich bin die immer so 2 Jahre gefahren, dann wollte ich immer andere Modelle von Mercedes haben. Da hatte ich mal C-Klassen, jetzt habe ich mein E-Coupé, so, ja.
4: Warum hast du so lange gewartet? Ich meine, das war ja dein Traumwagen. Warum kam der erst als vierter?
9: Ja, man musste erst mal sparen, normal. Das ist nicht so billig, das ist ein teures Auto.
4: Ja, aber du hast ja 3 Autos vorher gehabt, die haben ja auch Geld gekostet.
9: Ja, aber die waren halt jetzt nicht so teuer, wo ich den jetzt habe. Ne? Der kostet jetzt 85.000 Euro, was ich habe.
4: Ah, du hast den immer noch, oder was?
9: Ja, klar.
4: Den Mercedes Coupé von damals?
9: Ja, aber die neuere Modelle halt. Ah, aber okay. Das gleiche. Okay,
4: verstehe.
9: Genau.
4: Gleiches Modell, aber neues Baujahr. Okay, verstehe.
9: Genau. Meiner ist 23 Modell.
4: Okay, ja gut, das ist ja ein Neuwagen in meinen Augen. Das ist ja noch...
9: Ja, ja, natürlich. Das ist ja fast Neubau. Das ist ja auch AMG, ne?
4: Ja. Ja, nicht schlecht. Genau. Aber kann man sehen, wie sehr einen das auch prägt, dass man einfach sagt, hey, jetzt fährt man das. Fühlt es sich... Also wenn du dann in dein Auto einsteigst, ne? Ich meine, du hast ihn jetzt schon seit ein paar Jahren. Ist das immer noch so, dass du so dieses fette Grinsen im Gesicht hast? Oder sagst du, naja, weißt du, selbst wenn du den krassesten Lambo vor der Tür hast, irgendwann ist es halt Standard, es ist Alltag. Man geht damit zur Arbeit, man geht einkaufen. Es ist nicht so, dass ich mir jedes Mal denke, oh mein Gott, das ist das geilste Auto der Welt.
9: Ich sag dir ganz ehrlich, die ersten 2 Jahre ist das so wirklich. Du denkst ja, okay, cool, du hast es, dein Traum hast du jetzt erreicht. Also was heißt erreicht, aber das, was du haben wolltest, hast du erreicht. Und die ersten 2 Jahre so ist schon, kann man schon sagen, so mit Grinsen, wow, geil, du hast es geschafft und so. Aber dann mittlerweile ist es so Alltag, dann ist es normal, dann interessiert dich das nicht mehr. Auch wenn du ein Lambo hast, ne? Die ersten Jahre, geil, du fährst Lambo, dann ist halt so, als ob das Fiat wäre. Das ist halt normal so, ne?
4: Und jetzt kommt die spannende Frage. Findest du es trotzdem richtig, dass du dir diesen Traum erfüllt hast? Weil jetzt ist er ja erfüllt, jetzt kann man ja sagen, Haken dran und es reizt ja gar nicht mehr. Ne? Deswegen frage ich mich jetzt so, du hast dir diesen Reiz indirekt ja jetzt selbst kaputt gemacht, indem du ihn dir erfüllt hast. Aber vielleicht hast du ja auch was Neues gefunden, wo du sagst, jetzt reizt mich eher das und das vielleicht.
9: Ja, ja, also der Reiz ist jetzt eigentlich das neuere Modell haben. Also ich habe das Auto jetzt 3 Jahre, ne? Und ich möchte jetzt das vielleicht noch ein halbes Jahr fahren. Und dann verkaufe ich das und dann hole ich mir den aktuelleren Modell und den GT, der ist aber ein bisschen teurer. Das ist dann mein Traumauto, genau.
4: Wie oft kommt immer ein Refresh raus von den Modellen?
9: Also je nach Modell, Pflegemodell, bei Mercedes ist immer so, jede 4 Jahre kommt ein komplett neues Auto. Krass. Und Facelift kommt immer, je nachdem, vielleicht so jede 2 Jahre kommt dann immer so neuere Modell, Facelift.
4: Ah, gut zu wissen.
9: Aber bei mir ist es dann andere Modell, komplett andere Modell hole ich mir dann.
4: Warum? Ja. Was ist los? Bist du alt geworden? Brauchst du ein Auto, was höher ist?
9: Warum? Nein, ich hol mir ein sportliches Auto, GT. Kennst
4: noch
9: du das
4: sportlicher?
9: GT?
4: Ah, okay.
9: Ja, ja. Der hat dann 585 PS.
4: Und was sagst du bei den heutigen Spritpreisen? Egal, ich verdiene gut oder was denkst du dir?
9: Ja, ich tatsächlich verdiene ich gut, sonst könnte ich mir das Auto nicht leisten, aber trotzdem ist das Wucher, ne? Das ist schon teuer und das ist halt frechlich, was die mit den Menschen da machen, ne? Das ist, geht ja gar nicht.
4: Hast du schon mal einen elektrischen Mercedes ausprobiert?
9: Nee, sowas fahre ich nicht. Das ist nicht meins. Also da lasse ich das.
4: Nein, ausprobiert. Ich rede von der Probefahrt. Mercedes, ach so, elektrisch.
9: Nee, habe ich noch nie tatsächlich. Nee, aber ganz ehrlich möchte ich auch nicht. Da bin ich kein Fan drüber. Also bin ich kein Fan.
4: Ja, also verstehe ich, aber ich denke mir so, okay, wenn man es ausprobiert. Guck mal, wenn man es angeboten bekommt. Weiß ich nicht. Ja. Ich sehe das so ein bisschen wie so eine Frischtheke. Weißt du, wenn ich, hier wollen sie den Käse mal probieren, dann sage ich, naja, ist eigentlich nicht so mein Käse, aber ich probiere ihn trotzdem mal. Oder da ein bisschen was vom Schinken.
9: Einfach mal ausprobieren. Ich weiß, was du meinst, aber ich bin da eher, also wenn der Angebot da wäre, bestimmt, aber war jetzt nicht der Fall und ich suche das auch nicht, sage ich dir ganz ehrlich.
4: Also, hast du Angst, es könnte dir gefallen?
9: Elektro.
4: So von der Beschleunigung her?
9: Daniel, wenn du so redest, hast du Elektroauto?
4: Nee, aber ich kenne Leute, die sich reinsetzen und dann sofort dieses Grinsen haben. Das wurde ja auf YouTube und TikTok und überall gepostet.
9: Weißt du, was gut ist bei Elektro? Ja. Diese 0 auf 100 ist gut.
4: Ja, das genau. Ja, genau, das meine ich. Und das denke ich auch gerade. Dieses Bild habe ich vor Augen gerade.
9: Das ist geil, da kann man nichts sagen. Aber als Reichweite und dann musst du immer laden und warten. Nee, das ist nicht für mich.
4: Das kannst du vergessen, ja. Das ist wieder was
9: anderes. Okay, mittlerweile machen die das besser und so, aber trotzdem, nee, das wäre nichts für mich. Also Benziner, bei mir ist immer Benziner. Auch kein Diesel kann ich mir nicht vorstellen. Bei mir ist nur Benziner.
4: Okay. Ja, Giovanni, finde ich cool. Autotraum erfüllt, check. Und demnächst kommt sogar das nächste Modell. Dann danke ich dir erstmal für deinen Anruf. Giovanni, mach's gut.
9: Daniel, ich danke dir, ich höre dich seit Jahren. Gell? Ich wollte nur sagen, ich bin jetzt das erste Mal hier in der Leitung, wollte nur sagen, du machst das immer alles gut und korrekt, auf jeden Fall.
4: Das ist lieb von dir, danke dir, bis bald, mach's gut.
9: Ich wünsche dir was, ciao. Mach's gut, ciao, ciao.
4: Giovanni war das, aus Stuttgart. Heute geht's um Kindheitsträume und ich möchte gerne wissen, welchen habt ihr euch erst als Erwachsener erfüllt?
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4: Ich damit füllen. So viele Dinge, die ich mir erst als Erwachsener dann wirklich erfüllt habe. Materielle Dinge, aber auch nicht materielle Dinge. Und ich würde ganz gerne wissen, was ist bei euch so zusammengekommen an Kindheitsträumen von damals? Wen haben wir dran? Da ist jemand mit der Endziffer 86. 86. Wer hat die 86 am Ende? Alle mal Hallo sagen.
10: Hallo?
4: Hallo, wer ist denn da?
10: Ich weiß nicht, ob ich die 86 habe. Ich bin irgendwie hier, höre ständig das Programm.
4: Wie darf ich dich denn
10: hier
4: nennen?
10: Der Frank.
4: Der Frank. Wo kommt der Frank her?
10: Ja, aus Dortmund.
4: Cool.
10: Ursprünglich nicht. Ich bin hier eingewandert.
4: Das ist okay.
10: Ich habe hier Asyl gekriegt, sage ich mal so.
4: Frank lebt aktuell in Dortmund und ist jetzt bei mir in der Sendung. Heute zum Thema Kindheitstraum. Später Kindheitstraum, beziehungsweise spät erfüllter Kindheitstraum. Erzähl doch mal, was war es denn bei dir, Frank?
10: Ja, ich bin inzwischen Rentner und ich habe mir mal Ostafrika gegönnt. Safari, verbunden aber und selbst organisiert.
4: Okay.
10: Also nicht gebucht, wie man das so kann, für 3.000, 4.000, 5.000 Euro, so 10 Tage, sondern letztes Jahr, April, Mai, 6 Wochen Kenia. Geplant war auch Uganda, aber das hat sich dann aus Gründen der Politik nicht verwirklicht. So bin ich 6 Wochen in Ostafrika, in Kenia gewesen. Mombasa, Nairobi, Lira, je nachdem in verschiedenen Apartments.
4: Da warst du wie alt zu dem Zeitpunkt?
10: Ja, 69.
4: 69 warst du da?
10: Ja.
4: Da warst du ja schon, ja, mehr als erwachsen. Sehr erwachsen, würde ich jetzt sagen.
10: Ja, gut. Man arbeitet ja vorher und es ist ja auch nicht ganz so billig, wenn man 6 Wochen da im Lande unterwegs ist. Die Flüge kosten Geld, Unterkünfte gibt es.
4: So eine richtig große Reise war das dann. Verrat mir mal, wie alt warst du, als du das erste Mal den Wunsch geäußert hast, Ostafrika, also Afrika generell, denke ich auch als Kind.
10: Ja, es war ja der Gedanke einer Safari.
4: Ja, und wie alt warst du da? 12? 8? Wie alt ist man, wenn man sich sowas in den Kopf setzt?
10: So die tierverrückt ist man ja immer ein bisschen. Wir hatten ja auch immer Tiere. Auf dem Lande konnte man das verwirklichen. angefangen zu Hunden, Katzen und natürlich auch in der Nachbarschaft gab es Pferde. Aber so Elefant und sowas, ja, das konnte man zwar im Zoo besichtigen, aber nicht so in freier Wildbahn, was dort eingeschränkt möglich ist.
4: Und wann hat sich das so bemerkbar gemacht? Also wann sind auch deine Eltern auf den Trichter gekommen? Der Frank, der liebt irgendwie die afrikanische Tierwelt, der liebt Giraffen, der liebt Tiger, Elefanten und so weiter. Wann hat sich das so herauskristallisiert?
10: Ja, so ich denke, so mit 18, 19 war schon der Wunsch in die Richtung da.
4: Mit 18, 19? Das ist krass.
10: Sri Lanka gewesen oder so. Also es sind schon einige Fernreisen, die ich auch in früheren Jahren machen konnte.
4: Das heißt, man hätte das so im Alter von 10 oder 12 gar nicht gemerkt, dass du da so groß der Fan bist. Also da hätte jetzt zum Beispiel, weiß ich nicht, man kriegt ja auch schon in dem Alter so Plüschtiere geschenkt, so, ja, komm, der Frank, der hat bald Geburtstag, da schenkt man ihm einen Elefanten oder eine Giraffe oder so. Das war gar nicht noch zu sehen, dass du da so voll auf die Tiere abfährst?
10: Nein, das war später. Da war ich mehr sportlich aktiv.
4: Jetzt hätte ich gedacht, der Frank Kinderzimmer damals, so große Poster von einem Löwen oder von weißt du, so Savanne, vielleicht auch so das Zimmer dekoriert, so ein bisschen mit so, ja.
10: Nee, das war schon eher so, Sesamstraße hat man zwar noch nicht so geguckt, aber Ummel auf dem Eis oder so, diese Inselwelt Augsburger Puppenkiste war so.
4: So sah es bei dir aus im Zimmer? Cool.
10: Nein.
4: Nein.
10: Ich habe so selbst meinem Bruder solche Sachen vorgespielt.
4: So.
10: Die Augsburger Puppenkiste quasi nachgespielt. Das Kopfkissen war dann die Insel.
4: Ja, ich habe jetzt gedacht, man sieht ja oftmals auch schon so, wofür die Kinder Leidenschaft entwickeln, was für Hobbys die haben. Das sieht man ja manchmal auch schon im Kinderzimmer. Da sammeln die zum Beispiel, weiß ich nicht, die einen haben Actionfiguren, die anderen haben kleine Autoscooter, die anderen haben vielleicht Tiere als Plastik oder als Stofftier oder so. Und dann sieht man schon so, ja, das geht in die und die Richtung so.
10: Nein, das waren wohl eher die Fernreisen, die ich dann durch Kontakte, die ich da kennengelernt habe, Familien kennengelernt habe, auch früher schon in Sri Lanka, dass ich heutzutage soziale Projekte dort unterstütze und Familien unterstütze oder teilweise Familien, die auch später Schicksale hatten.
4: Das heißt, so mit 18 kam dann wirklich oder der gefestigte Wunsch, ich will mal nach Afrika, am liebsten so eine Tour machen, mir mehrere Staaten da angucken. Allerdings hat sich dieser Wunsch erst mit 69 erfüllt. Oder 68.
10: Ja, Ostafrika war erst mit 69. Sri Lanka war früher, Marokko, Tunesien und so. Diese Länder waren schon vorher machbar.
4: Ah, okay. Also du hast schon den Fuß auf afrikanischen Boden gesetzt, noch bevor du 69 warst. Okay, gut.
10: Ja, ich bin auch Türkei, Jugoslawien, Griechenland, diese Reisen, das habe ich auch in früheren Jahren schon gemacht mit Wohnmobil oder so.
4: Jetzt haben mir viele gesagt, boah, wenn du einmal in Marokko warst, wenn du einmal in Tunesien

0: Wohnmobil oder so. Hm.
1: Jetzt haben mir viele gesagt, boah, wenn du einmal in Marokko warst, wenn du einmal in Tunesien warst, du wirst dich sofort verlieben. War es bei dir genauso, dass du gesagt hast, ey, ich wusste sofort, ich spüre diese Verbindung zu diesem Kontinent, zu diesem Land?
0: Ja, also Nordafrika habe ich auch mehrfach sehr oft sogar besucht und auch immer. Ich neige auch dazu, dann das Land weiter zu erschließen. Auch Kontakte zu der Bevölkerung. Nicht nur, ich bin kein typischer Hotelurlauber, sondern dann lieber Apartment, Airbnb oder Booking.com und das Land weiter zu erschließen und auch öfter wieder hinzufahren. Mhm. Ja, das ist in Afrika jetzt genauso oder Ostafrika. Ich spreche halt nicht Französisch. Von daher war Westafrika nicht so mein Fall. Also von daher Ostafrika bis runter Südafrika. Das ist dann schon eher mein sprachlich bedingt auch. Ne?
1: So, inzwischen engagierst du dich da auch ehrenamtlich und unterstützt da irgendwelche Projekte vor Ort. Wann geht's das nächste Mal wieder hin?
0: Ja, es ist geplant jetzt nicht zur Regenzeit. April, Mai ist Regenzeit. Die war dieses Jahr sehr heftig. 88 Tote um Nairobi rum. Viele Leute haben ihre Hab und Gut verloren, die also in der nicht in den Hochhäusern wohnen konnten. Ich habe jetzt einen Studenten, der jetzt in Nairobi studiert, den ich unterstütze. In Mombasa jemanden, der dort auch auf der Arbeitssuche ist. Wir machen Ausbildungsprojekte dort, die also zum Teil dann später in unsere Mangelberufe, Kindergarten, Altenheim, die lernen dort erstmal A1, A2 Deutsch. Beim Goethe-Institut und dann können sie später nach Deutschland mit Visum kommen und hier Ausbildung weitermachen oder sie machen Ausbildung schon dort in diesen in Uganda oder auch in Kenia. Ein neues Projekt wird in Addis Abeba entstehen jetzt. Also es sind verschiedene Studenten oder ältere Geschwister, die Jüngeren unterstützen, die da jetzt in die Schule gehen oder ins Trimester gehen, wo kleines Geld benötigt wird.
1: Verstehe.
0: Damit man das finanzieren kann.
1: Finde ich eine klasse Sache. Frank, vielen Dank. Weiterhin viel Erfolg bei deinem Projekt und dir einen schönen Abend.
0: Ja, ebenfalls und euch auch.
1: Alles Gute. Mach's gut. Tschüss. Anrufen dürft ihr auch vom Handy vom Festnetz. Heute sprechen wir über Kindheitsträume und ich möchte gerne wissen, welchen davon habt ihr euch erst als Erwachsener erfüllt? Ruft mich an.
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1: Da haben wir wen mit der Endziffer 99. Guten Abend, wer dran?
4: Hi.
1: Hallo. Wer ist da?
4: Bin ich Marius?
1: Marius.
4: Ich komme aus der Gegend Stuttgart. Also, ich sag jetzt mal so grob.
1: Das reicht vollkommen. Marius, freut mich, dass du da bist. Ich bin Daniel, hast du ja mitbekommen. Wir reden über Kindheitsträume, die wir uns später erfüllt haben. Was war es bei dir?
4: Also, die Kurzfassung ist, ich bin vor kurzem Anwalt geworden.
1: Mhm, Glückwunsch.
4: Und ich bin jetzt 40. Das ist relativ spät und das habe ich mir aber tatsächlich schon in der Schule als Kind vorgestellt. Oder ich weiß nicht, ob es da so ein ganz konkreter Wunsch war oder nur so eine abstrakte Idee, weil ich das faszinierend fand und ich es schon immer faszinierend fand, sich juristisch auszudrücken. Ich fand es damals cool und habe es mir aber lange Zeit nicht zugetraut und jetzt bin ich es geworden, glücklicherweise. Nach vielen Umwegen.
1: War das damals auch der Wunsch deiner Eltern, dass du Anwalt wirst oder haben die darin gar kein Potenzial oder wollten die was ganz anderes für dich?
4: Das ist eine interessante Frage. Ich kann es ehrlich gesagt gar nicht klar beantworten. Ich kann mich nicht daran erinnern, dass meine Eltern gesagt haben, du wirst mal das oder du wirst mal das, um ehrlich zu sein. Ich kann da weder Ja oder Nein drauf antworten.

0: antworten.
1: Ich würde ja tatsächlich eher die Frage stellen, meinem Sohn, also wenn ich einen hätte, dann würde ich sagen, sag mal, warum willst du Anwalt werden? Also was ist der Grund? Weiß nicht, hast du es aus dem Fernseher? Wo hast du das her? Oder machst du das, weil Papa immer so viele Briefe bekommt und Probleme hat? Warum will der Sohn Anwalt werden? Was war bei dir die Intention dahinter?
0: Also zum einen ist es bei mir ja so, dass ich in der Familie gar keine Juristen habe. Es ist ja wohl üblich irgendwie, ich finde es nicht gut, aber es ist wohl so, dass Juristen auch schon vorher Juristen in der Familie hatten. Und das ist bei mir gar nicht so. Ich bin der Erste. Und es hat so was, sich für Recht einzusetzen, hat was Faszinierendes, was Angenehmes auch, was Schönes. Leider ist es nicht so, dass man als Anwalt, der auch Geld verdienen möchte, sagen kann, ich kann immer nur das machen, wofür ich jetzt unglaublich dahinter stehe, sondern man macht seinen Job eben und arbeitet bestimmte Dinge professionell ab, die einem auch nicht immer Spaß machen. Und dann gibt es auch Dinge, wo man wirklich sehr dahinter steht. Und dann ist man da eben vielleicht mit ein bisschen mehr Leidenschaft dahinter. Und für sich privat muss ich auch sagen, es gefällt mir. Man kann auch, wenn man privat Anliegen hat, drunter schreiben Rechtsanwalt. Und es schafft schnell so eine gewisse Faszination bei den Leuten. Oder es schafft Gewicht, ist vielleicht das richtige Wort. Es schafft schnell für Gewicht, wenn man einfach unter seinem Namen schreibt, Rechtsanwalt. Und es hat was Faszinierendes. Und ich habe auch schon privat einfach unfaire Situationen erlebt. Auch für mich selber in einer Mietrechtssache, wo ich mich als Student das erste Mal selbst vertreten habe in eigener Sache. Man darf sich ja am Amtsgericht darf man sich ja selbst vertreten, auch wenn man nicht Anwalt ist. Und da dachte ich, ich habe für mich für Gerechtigkeit gesorgt, weil die...
1: Bleib kurz dran, Marius. Wir müssen einen ganz kurzen Sprung machen. Das machen wir immer. Bleib dran.
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1: Und da sind wir auch schon wieder zurück. Marius, noch da?
0: Hi, ja.
1: Sehr gut, ich dachte schon. Also nicht, dass du mich jetzt verklagst, aber immer zur vollen Stunde gibt es eine kleine Unterbrechung, wo der Name der Sendung genannt wird, nur als Erklärung und damit alle nochmal abgeholt sind, was sie gerade hören. Also wir sind dabei stehen geblieben, Kindheitstraum, du hast dir deinen erfüllt. Als Kind wolltest du immer Anwalt werden. Auslöser war, dass du gesagt hast, naja, bei uns gibt es keine Juristen in der Familie. Und irgendwie hat dich das fasziniert, Menschen auch dabei zu helfen, rauszukommen. Du hast dich als Student das erste Mal selbst beim Amtsgericht vertreten bezüglich einer Mietsituation, die unfair erschien. Oder was war da los?
0: Die möchte ich jetzt nicht im Detail erläutern.
1: Ach so, ich dachte,
0: weil,
1: klang so vorhin, als du drauf losgegangen.
0: Ich möchte da auch bei bestimmten Sachen ein bisschen abstrakt bleiben.
1: Gerne. Nur nicht zu abstrakt, dann lass es lieber ganz weg, weil ich finde es immer so ein bisschen, wenn man zu heiß macht, aber dann nicht sagt, was Sache ist, ist blöd.
0: Weil ich überlege gerade, ich möchte die nicht benennen. Ja,
1: okay.
0: Das ist der Punkt. Es gab, ich sag's mal so, Ärger mit Lärm und ich wollte rauskommen.
1: Du wolltest raus aus der Wohnung?
0: Genau. Ja, als Student.
1: Aber dazu hättest du nicht einfach kündigen können? Warum nicht?
0: Und jetzt kommt's. Und das sind manchmal richtige Knebelverträge. Ganz oft ist es so, als Student, dass da in den AGB drinsteht, man kann nur auf Ende September kündigen, weil die ja wissen, Oktober, da kommen die ganzen Studenten. Und die lassen einen nicht raus. Sie wollen einen wirklich festnageln bis Ende September. Und ich wollte aber Ende Oktober raus und dann müsste man 11 Monate länger drin bleiben.
1: Ich verstehe. Wusste ich gar nicht, dass es solche Knebelverträge gibt.
0: Ja.
1: Und da hast du dich dann selbst vertreten und bist dann auch fein rausgekommen aus der Nummer.
0: Es gab am Ende einen Vergleich.
1: Ja.
0: Ja. Und
1: Der fiel zu deinen Gunsten aus?
0: Ich würde sagen, ja, es war für mich befriedigend und aber auch so dieses Gefühl. Und ich muss ganz ehrlich sagen, hätte ich da in der Zeit jemanden kennengelernt, dem es auch so geht, dann hätte ich unglaublich gerne geholfen, um diesen Gesellschaften zu zeigen, man muss sich nicht alles gefallen lassen. Es gibt gewisse Lücken, wie man doch rauskommen kann. Und das traut sich fast kein Student, weil man als Student eben diese Vorstellung hat, diese Wohnbaugesellschaft, die muss im Recht sein. Aber sie machen vieles wissentlich falsch. Und man kann sich rausboxen. Und dann gibt es eben noch die Methode auf Zeit machen. Und auf Zeit machen nennt man vergleichsbereit stimmen, weil die andere Seite Geduld und Ausdauer verliert.
1: Ich verstehe. Ja. Und was ist jetzt so dein, wie sagt man das denn, dein häufigster Bereich, in dem du tätig bist? Arbeitsrecht, Familienrecht, Erbrecht, Strafrecht? Was ist, wo bist du, wo siehst du dich?
0: Strafrecht, Verkehrsrecht, Mietrecht und Arbeitsrecht. Das sind die Gebiete, ich sag mal, mitten im Leben, nahe Menschen. Das sind die Bereiche, die mir Spaß machen.
1: Okay.
0: Ich habe mir auch meine eigene Kanzlei selber aufgebaut. Ich gestalte auch selber, bin noch da ganz am Beginn.
1: Also im Moment eine One-Man-Show oder hast du auch schon Personal?
0: Im Moment ist es eine One-Man-Show, ja.
1: Das ist viel, ne? wenn man das alleine erstmal sich aufbaut.
0: Es zerrt auch ein Stück weit an den Nerven, aber man braucht Ausdauer.
1: Wie kommt man an Klienten, frage ich mich. Weil wenn ich mir das vorstelle, ich will dich jetzt gar nicht so extrem unterbrechen, aber wir haben ja nicht so viel Zeit, deswegen ich würde gerne wissen, wenn du jetzt, du sagst ja, jetzt bin ich 40, jetzt bin ich Anwalt. Wenn du jetzt versuchst, Klienten zu bekommen und ich wäre jetzt zu dir gekommen und dann sagst du, ja, wie lange sind sie denn schon Anwalt? Ja, jetzt erst gerade so. Ich brauche jemanden, der mit Erfahrung kommt. Ich will ja schließlich gewinnen, meinen Fall. Wie geht man da vor?
0: Also, ich bin ja selber noch am Start. Und deswegen ist es so, dass ich verschiedene Dinge probieren werde. Und das, was funktioniert, werde ich beibehalten, das andere verwerfen. Und das heißt zum Beispiel, ich mache ja alles selber. Ich war ganz früher Mediengestalter. Vor dem Abi habe ich Mediengestalter gemacht. Und ich habe mir Auto-Werbefolien zum Beispiel selber gestaltet. Die kommen an mein Auto und ich hoffe, dass Leute meinen QR-Code scannen und dann auf meine Webseite kommen. Visitenkarten auslegen oder fragen. Mein Friseur fragt zum Beispiel schon, wann hast du Visitenkarten? Und dann frage ich ihn, hey, darf ich die bei dir auslegen? Und ich stecke vielleicht was in die Kaffeekasse oder so. Mein Arzt, alle möglichen Fragen, hast du schon Kärtchen. Und wenn man dann mal nett fragt, na, da kommt es eben auch darauf an, dass man nett zu den Leuten ist, mit denen ein bisschen quatscht und dann sagt man, darf ich da mal was hinlegen bei Bäcker, bei Metzger? Ja, so viel Werbung ist ja auch erlaubt. Ja, man muss halt das Berufsrecht aber einhalten, dann darf man da auch was hinlegen und dann trete ich in eine Bürogemeinschaft ein und dann kann es zum Beispiel sein, als Beispiel, es kommen zu dem Kollegen in einer Strafrechtssache zwei Mandanten, er darf nur einen vertreten und dann sagt der zweite, könnte dann zu mir kommen. Und die Anwälte sind grundsätzlich komplett ausgebucht. Das heißt, es ist nicht unbedingt so, dass man jetzt allzu stark in Konkurrenz tritt. Und wenn man mit Kollegen sich connectet, dann geben die einem auch gerne was ab, weil man es einfach nicht abarbeiten kann.
1: Ja. Ich finde das genial, wie du deine bisherigen Fertigkeiten und so weiter einfach kombinierst und sagst, hey, ich habe eine Ausbildung gemacht damals als Mediengestalter, da habe ich jetzt einfach Skills gelernt, also Fähigkeiten erlernt, die kann ich jetzt ansatzweise auch für meinen jetzigen Beruf verwenden, ja. Und das ist Gold wert, sage ich dir.
0: Ja.
1: Und das finde ich genial.
0: Ja. Jetzt muss ich lachen. Also ich habe ja auch mein eigenes Logo kreiert, meine Website, Visitenkarten und so weiter. Klar, heutzutage hilft auch ChatGPT für einen schnellen Eindruck. Ja, machen wir mal ein Design, hat man eine Idee. Und jetzt kommt's. Ich warum auch so spät und mein Fähigkeiten kombiniert. Ja, da bin ich auch irgendwie ein bisschen stolz drauf. Ich bin ja auch Master Wirtschaftsingenieur. Ich habe nämlich vorher in Karlsruhe studiert und habe da auch den Master als Wirtschaftsingenieur abgeschlossen. Und deswegen bringe ich auch die BWL und Steuerkenntnisse mit. Und es war auch sehr hilfreich für meinen Businessplan. Das heißt, da kommt nochmal Know-how dazu, das sehr mir gut. wirklich jetzt auch hilft. Ja.
1: Deswegen habe ich mir auch schon gedacht, so okay, mit 40 jetzt, aber dafür bist du einfach von deinem ganzen Wissen her und von deiner Erfahrung wahrscheinlich weiter als so manche andere, die das halt nicht haben. Finde ich gut, finde ich schön. Marius, dann brauchen wir uns keine Sorgen um dich machen. Vielen Dank, dass du angerufen hast. Ich muss schon wieder weiter.
0: Also zu deiner kurzen Einlage, verklag mich nicht. Man klagt sehr selten in eigener Sache, weil man die Zeit dafür gar nicht hat. Also, ja. Keine Angst.
1: Nein, das war auch ein bisschen mit den Zwinkern gemeint. Ich weiß, dass du verstehst.
0: Ich weiß.
1: Marius, danke dir. Bis bald. Alles Gute dir. Bis bald.
0: So, bis bald. Ciao. Ciao.
1: So, anrufen dürft ihr auch vom Handy vom Festnetz die Nummer zu mir ins Studio.
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1: Die nächste Leitung. Wen haben wir dran? Mit der Endziffer 55. Guten Abend. Wer da woher?
4: Schönen guten Abend. Thomas, mein Name.
1: Thomas, woher bist du?
4: Weißt du, ich weiß gar nicht, wo ich her bin.
1: Ja, also in welcher City bist du gerade? In welcher City bist du unterwegs?
4: Im Moment sitze ich hier in Italien, in Buti.
1: Was? Wo?
4: In Italien, in Buti.
1: In Buti, in Italien?
4: Friends, sonst was.
1: Hast du mich mit in den Urlaub genommen, oder was?
4: Ja, selbstverständlich.
1: Ja, sehr schön. Und wo wohnst du in Deutschland?
4: So, schwer zu sagen.
1: Mal hier, mal da, überall.
4: Nee, ich habe in Essen eine Wohnung.
1: Ah, okay.
4: In Nebendorf, mein Haus.
1: Aber machst du jetzt Urlaub in Italien oder was machst du da jetzt?
4: Ich bin immer unterwegs.
1: Ja.
4: Und bin nie zu Hause.
1: Bist nie zu Hause. Ja, musst du jetzt arbeiten in Italien oder hast du jetzt frei?
4: Ich hoffe, dass ich frei habe. Wahrscheinlich als Geschäftsführer habe ich dich frei.
1: Du bist Geschäftsführer?
4: Ja. Ab morgen klingelt das Telefon wieder.
1: Das Telefon klingelt morgen wieder, okay.
4: Haben.
1: So, Thomas. Also, jetzt halte ich fest, es geht heute um Kindheitsträume, die man sich als Erwachsener erst erfüllt hat. Was war denn dein Kindheitstraum, den du dir erst spät erfüllt hast?
4: Wie soll ich das erklären?
1: Ganz einfach. So kompliziert ist die Frage doch nicht.
4: Doch, sie ist kompliziert.
1: Warum?
4: Mein Vater hat mich verprügelt. Mit Teppichklopf, Gürtel, alles. Mit Drum und Dran. Mhm. Ich bin im Knast aufgewachsen. Ich war selber gewalttätig, gebe ich selber zu. Richtig. Aber jetzt bin ich entspannt.
1: Hast du schon ein Feierabendgetränk gehabt, Thomas? Du klingst ein bisschen leicht angetrunken.
4: Hast du recht? Ich entspanne mich gerade beim guten Grappa.
1: Mhm.
4: Aber ich höre immer eure Sendung. Ich bin auch immer klein im Kopf. Also ich kann mich unterhalten, kein Problem.
1: Das stimmt, aber ich habe mir selbst irgendwann mal versprochen, dass ich das nicht mehr möchte, dass ich einfach Leute davor schützen möchte, wenn ich es ihnen anmerke und sie es auch zugeben, dass ich sie einfach dann nicht mehr vorführen möchte. Nicht, dass ich es vorher mit Absicht gemacht hätte, aber ich habe dann einfach mehr oder weniger die Augen zugedrückt. Und sei mir nicht böse, Thomas. Lass uns das Gespräch lieber wann anders führen, wenn du ganz genau weißt, was du gerade sagst. Auch wenn du sagst, du weißt, was du sagst, weiß ich ja selber, wie es ist, wenn man dann doch das ein oder andere, den ein oder anderen Krapper schon hatte. Also, ne, nicht böse gemeint. Und ich wünsche dir einen herrlichen und entspannenden, tollen Urlaub in Italien. Da wäre ich jetzt auch gerne. Jetzt gehen wir in die nächste Leitung. Wen haben wir dran? Da ist jemand mit der 9-3. Guten Abend.
5: Guten Abend.
1: Hallo, wer da?
5: Tobias aus Kirchheim Tech.
1: Tobias aus Kirchheim Tech. Freue mich, dass du da bist. So, was ist dein Kindheitstraum, den du dir sehr spät erst erfüllt hast?
5: Was heißt sehr spät? Also, Was ich auf jeden Fall mitgenommen habe, ich weiß nicht, wie jeder Junge ein gutes Auto mal kaufen. Mhm. Ich bin jetzt 25. Ich hatte bei meinem Bruder die Möglichkeit, mit einem A200 zu fahren. Das hat mir dann aber auch gelangt, also weil ich in der Versicherung mit drin war. Genau, jetzt habe ich einen Ford Focus mit mehr Platz. Also da kann ich sagen, schon mal ein kleiner Kindheitstraum erfüllt.
1: Wann wolltest du denn? Wie alt warst du, als du den A200 haben wolltest?
5: Also, nicht genau das Auto, aber ich sage mal so halt eher ein mittelklasseres, schnelleres Auto. Ich sage mal so, vielleicht mit 12 oder sowas.
1: Okay, also eindeutig noch also, in dem Alter, wo du ohnehin kein Auto hättest haben dürfen.
5: Ja, genau. Okay,
1: also war es ähnlich wie beim Giovanni, der sich so ein Riesenposter von seinem Traumauto ins Kinderzimmer gehängt hat. Oder hattest du keine Autos an der Wand hängen?
5: Da war es ja die Formel 1 tatsächlich. Also ich habe viele Jahre lang die Formel 1 immer verfolgt. Habe selber virtuell Formel 1 gefahren.
1: Ich auch. Hattest du eine Formel 1 als Poster an der Wand?
5: Ja, tatsächlich. Von Mercedes, Nico. Ich glaube, das war Nico Rosberg und Michael Schumacher.
1: Ja, die Legenden. Das stimmt.
5: Ja.
1: Ja, cool. So gut, aber das war jetzt, oder hast du damals auch geträumt, einmal möchte ich in einem Formel-1-Wagen sitzen? War das? Das war schon so ein Kindheitstraum, oder?
5: Ja, das auf jeden Fall. Also heutzutage habe ich jetzt nicht mehr so einen Drang drauf, aber ich finde es halt immer noch so cool, in Karts zu fahren oder so, so die E-Karts, also brutal schnell die Dinger.
1: Warum ist der Drang heute nicht mehr so groß? Also ich kann dir sagen, warum meiner nicht mehr so groß ist, vielleicht ist es ja der gleiche.
5: Also was heißt Drang? Also mir macht es auf jeden Fall noch Bock, gegen andere Rennen zu fahren.
1: Mhm. Ach, du meinst jetzt mit dem normalen PKW, meinst du jetzt, oder? Oder meinst du mit einem Go-Kart?
5: Nein, ich meine jetzt auf der Kartstrecke.
1: Ah, okay. Okay,
5: verstehe. Ja.
1: Weil ich weiß noch, wie ich das erste Mal von einem echten so Formel-1-Wagen stand. Und ich dachte mir in dem Moment so, nee, der Traum ist aus. Da passe ich nie im Leben rein. Die Dinger sind so schmal gebaut. Da musst du die Figur für haben. Also der Traum ist aus bei mir. Da komme ich niemals rein in das Ding.
5: Ja gut, das stimmt bei mir auch.
1: Das darf man nicht vergessen. Nee,
5: das muss ich auch definitiv sagen.
1: Das ist krass, ne? Wie schmal die Dinger gebaut sind. Und hey, das ist trotzdem. Ich war voll fasziniert, als ich das erste Mal vor so einem echten Rennwagen da gestanden habe. Naja. So, und jetzt machst du deine eigenen kleinen Rennen auf der Go-Kart-Bahn, oder wie?
5: Also so. Sage ich mal, einmal pro Monat vielleicht ein oder alle zwei Monate vielleicht mal so. Also nicht regelmäßig. Aber das Geilste, was ich mir halt jetzt vom Beruf her erfüllt habe, dass ich im Endeffekt LKW-Fahrer bin.
1: Okay, nice.
5: Ja.
1: Also Lieblingsauto Lieblingsberuf. Oder war das schon immer dein Lieblingsberuf? Wolltest du LKW-Fahrer werden als Kind?
5: Also, kurze Zeit war es mal eigentlich Astronaut, aber dann habe ich gemerkt, nee, also da muss man doch ein bisschen zu viel mit Physik machen und so. Dann war es tatsächlich Flugzeugpilot. Da habe ich allerdings auch relativ schnell gemerkt, dass es halt brutal schwierig ist, da reinzukommen. Genau, aber jetzt mache ich trotzdem was im Verkehrssektor. Also damit bin ich jetzt auch zufrieden.
1: Na, stimmt. Wobei es interessant finde, ich meine, Pilot, Flugzeugpilot zu werden, ist das eine, aber ich kenne leider sehr wenige, trotzdem ein paar kenne ich, die gesagt haben, ich wollte zwar immer Pilot werden, bin kein Pilot geworden, aber ich habe trotzdem meinen Pilotenschein gemacht und dann haben sie sich halt so kleine, weißt du, so, die haben dann so Flugunterricht genommen und haben dann selber so kleine Flugzeuge als Hobby. Ist auch ein teures Hobby übrigens, sehr teures Hobby.
5: Ja, genau, eben. Also, und das hält mich davon ein bisschen ab. Gut, mein LKW-Führerschein, den habe ich während der Ausbildung dazu bekommen. Deswegen ist es perfekt, da muss ich gar nichts sein. Ich werde ja dafür sogar bezahlt. Mhm. Also besser kann man sich das ja eigentlich gar nicht vorstellen.
1: Ja, das stimmt. Ja, schön. Tobias, dann sind wir ja schon durch. Danke dir für deinen Anruf.
5: Ich danke dir auch.
1: Dir noch schönen Abend.
5: Schöne Gespräche.
1: Bis bald, mach's gut. So, anrufen dürft ihr auch. Wir gehen weiter. In der nächsten Leitung haben wir wen mit der Endziffer 54. Guten Abend, wer da?
6: Hi.
1: Hallo, wer da, woher?
6: Hi, ich heiße Kova aus Köln.
1: Aus Köln? Wie ist der Name?
6: Kova. Ja.
1: Kova aus Köln. Wo kommt der Name Kova her?
6: Oh, ich habe schon ein paar Mal telefoniert. Aber vielleicht kannst du dich nicht mehr erinnern. Ich komme aus Georgien.
1: Georgien, ah, okay. Schön. Freue mich. Kova, ich kann mich nicht mehr erinnern, aber es macht hoffentlich gleich Klick, wenn du erzählst, was es bei dir mit dem Kindheitstraum so auf sich hat. Erzähl.
6: Es geht weiter mit dem Autos und was auch immer, weil das meistens Auto hatte im Traum oder sowas. Bei mir war es so, mein Vater war Fahrer, also vom Beruf. Und ja, ich wollte auch immer Auto fahren. Und damals bei uns im Dorf, also als Kleinkinder jetzt, Kleinkinder, was heißt das so ungefähr, ab 10, 11, 12 Jahre alt, alle mit ihren Papas im Auto und fahren gelernt und so hier im Dorf ein bisschen rumgefahren und so weiter. Und das wollte ich auch immer haben, immer machen. Und ja, mein Papa hat das mir immer verbietet, dann du lernst nicht mehr gut und da.
1: Was hat er dir verboten?
6: Konzentriert genau? Und so weiter. Und
1: Kova, nochmal, was hat der Papa dir verboten?
6: Also als Kleinkind Auto zu fahren.
1: Das macht aber auch Sinn, ne? Wie alt warst du damals?
6: Ja, 10, 11, 12, 13, ja. Je nach.
1: Und das war noch in Georgien, ne? Gehe ich mal von aus.
6: Ja, also.
1: Und wie streng ist das eigentlich in Georgien, wenn man, ich meine, das machen ja auch Eltern in Deutschland, dass die auf dem Parkplatz ihre Kinder da mal Probe fahren lassen. Aber wie ist es in Georgien? Ist es da lockerer oder strenger?
6: Ja, also derzeit jetzt ist auch so fast so strenger geworden wie hier. Aber damals, also im Dorf, jetzt konnte man hier eine oder andere, weil hatte alle einander gekannt und so weiter und
1: da kannte quasi der Papa vom Kova, der kannte den Dorfscheriff und der hat dann gesagt, hier du, ich mach heute
6: genau,
1: mal,
6: ja, also,
1: Pavel, ich fahre heute mal ein bisschen mit dem Kova durch die Gegend, hat er gesagt, ja, okay, machen wir, mach das ruhig, so ungefähr.
6: Ja, also jetzt im Dorf war damals nicht so viel Verkehr, hatte nicht ihr Auto gehabt und so weiter und dann die Kinder so ab 12, 13 Jahre konnten die so ein bisschen rumfahren und so weiter, trainieren, was auch immer.
1: Außer dein Papa, der wollte das nicht. Wollte er das nicht, weil du 10 Jahre alt warst oder wollte er das generell nicht?
6: Nee, nicht generell. Also er wollte nicht in dem Alter, weil er war damals so konzentriert aufs Lernen und so weiter, weil ich guter Schüler war und sowas und ja, sagte immer, nee, dann bist du nicht mehr auf die Schule konzentriert und dann träumst du nur am Autos und so weiter. Und dann
1: okay, verstehe.
6: Du das
1: jetzt verstehe ich das Ganze. Naja, gut, da hätte ich gesagt, Papa, aber spätestens wenn ich 12 oder 13 bin, dann möchte ich das. Hat er das dann auch nicht gemacht?
6: Nee, hat er nicht gemacht, tatsächlich. Also dann später, wo ich Student geworden bin und ausgezogen bin, um Dorf. Dann habe ich mir selber Führerschein gemacht.
1: Du warst, wie alt warst du, als du ausgezogen bist?
6: Ich war 17, wo ich Student geworden bin und dann also studiert habe und bin

0: Bei mir ging es um Markenklamotten und zwar klingt gerade ziemlich oberflächlich, aber ich war halt tatsächlich voll im Mainstream, wollte halt auch, dass man bestimmte Schuhe, bestimmte Jacke irgendwie trägt, musste oft mit Sachen rumlaufen, die einfach viel deutlich, die einfach deutlich viel günstiger waren, so rum. Meine Mutter hat mich alleine großgezogen. Ich mache ihr daher bis heute keinen Vorwurf, aber damals habe ich mich oft ziemlich ausgeschlossen gefühlt. Mit meinem ersten richtigen Gehalt habe ich mir dann genau die Sneaker gekauft, die ich mit 14 unbedingt haben wollte. Ich habe gerade Glück gehabt, dass es das Modell noch gab. Eigentlich total verrückt, weil das Modell längst nicht mehr modern war. Guck mal. Ja, wobei Retro ist wieder voll angesagt. Hast du nichts falsch gemacht. Schön. So, jetzt gehen wir weiter in die nächste Leitung. Und wen haben wir dran? Mit der Endziffer 28 ruft da wer an. Wer ist denn da? Hallo.
1: Hallo.
0: Hi, wer ist dran?
1: Wave.
0: Wave?
1: Ja, ich weiß nicht, ob das Thema ganz genau zum...
0: Moment, du hast Wave?
1: Ja.
0: Wave? So wie die Welle?
1: Nein, das ist ein tunesischer Name.
0: Ah, und woher bist du? Aus welcher Ecke rufst du an gerade?
1: Siegburg.
0: Ecke Siegburg, cool. Ich bin Daniel, schön, dass du da bist, Wave.
1: Ja, ich weiß nicht, ob das so weiter... Ich bin nicht erwachsen, ich bin 16.
0: Mhm.
1: Aber ich und meine Freunde wollen, seitdem ich 8 bin, ein Stahlwerk aufbauen. Also so Industrie-Imperium kann man es nennen.
0: Ein Stahlwerk?
1: Ja, also... Wir wollen 4 unterschiedliche Firmen aufbauen und jeder hat so seine Aufgabe und das wollen wir halt aufbauen und jetzt so seit einem Jahr haben wir damit begonnen.
0: Also ist es ein Stahlwerk oder ein Stahlwerk?
1: Ein Stahlwerk, also Stahl.
0: Stahl, okay.
1: So wie ThyssenKrupp und Salzgitter AG.
0: Okay, das macht schon mal einen Unterschied zum Stahl, okay. Und da... Wann hast du dir das denn in den Kopf gesetzt?
1: Seitdem ich 8 bin.
0: Mit 8 also, Jahren? So, ich will mal ein Stahlwerk haben.
1: Nee, wir waren einmal so einfach so mal Stahlwerk besichtigen, als wir klein waren.
0: Mit und wem?
1: Habe ich mir den, was?
0: Mit wem?
1: Besichtigen, ja.
0: Mit der Klasse meine oder Familie. Mit wem? Mit den Eltern? Ach, mit Family, okay.
1: Ja, Family. Und ja, ich fand das halt sehr interessant da. Und seitdem wollte ich das eben halt aufbauen.
0: Was macht man dann, wenn man so ein eigenes Stahlwerk hat? Also erstens, macht das überhaupt Sinn? Weil du hast ja gerade schon gesagt, es gibt die ganz großen Riesenunternehmen, die Big Player. Was macht das für einen Sinn, wenn man da was eigenes Kleines baut?
1: Der Sinn dahinter ist, du musst nicht unbedingt in Deutschland aufbauen. Also klar, Salzgitter AG und ThyssenKrupp sind Riesenunternehmen, mit denen wird man auf jeden Fall nicht mithalten kann am Anfang. Man muss sowas wie die Kleinen anfangen. Es gibt ja nicht nur die Riesen, es gibt auch die kleinen Unternehmen.
0: Okay, und die beliefern dann auch örtliche, regionale Firmen quasi?
1: Ja.
0: Und was stellt man da so her? Was sind so typische Dinge, die man da so ordern würde?
1: Also ich kriege das Metall, das ist einfach Rohmetall und das verarbeite ich halt zu Stahl. Und das Stahl verkaufe ich dann weiter und das wird dann zu irgendwas verarbeitet zu Karosserie, wenn das an Autohändler verkauft wird oder Autoteilbauer.
0: Okay. Was sagen deine Eltern dazu? Sagen die, der Junge muss was Vernünftiges machen oder sagen die, nee, genau das ist ja vernünftig, finde ich gut, weil gebraucht wird das allemal.
1: Nee, meine Eltern sind eher da voll dagegen.
0: Warum?
1: Sie sagen, das ist unrealistisch und man sollte, die finden, ich soll einfach normal arbeiten gehen.
0: Und was ist daran unrealistisch?
1: Ja, die gucken auf die Preise halt, was das für Geld kostet, was das kostet. Du musst verstehen, ein Stahlwerk aufzumachen kostet nicht ein paar hunderttausend, es kostet ein paar Millionen.
0: Mhm.
1: Nicht ein paar 10 Millionen.
0: Mhm.
1: Und die gucken da halt darauf und sagen, unrealistisch ist, dass du dieses Geld überhaupt zusammenbekommen wirst. Ist es auch, sage ich ganz ehrlich. Man muss halt die Sponsoren dafür finden.
0: Mhm.
1: Ja.
0: Aber du hängst da, du hältst da dran fest. Du sagst, das ist mein Traum.
1: Nee, yeah. Ich und meine Freunde hängen da voll drin. Wir sind zu viert.

0: Hast du die davon überzeugt, dass das voll cool ist? Oder wie kommen die darauf?
1: Ich hab die davon überzeugt.
0: Okay. Was sind die ersten Steps? Du hast dir bestimmt schon Gedanken gemacht. Hast vielleicht sogar schon mal mit Chatty drüber gesprochen. Also mit ChatGPT und gefragt, was muss ich machen, um mein Stahlunternehmen zu gründen, mein Imperium? Was sind so die Pläne? Was ist wirklich real? Was ist möglich?
1: Zuerst, weil ich kann wahrscheinlich nur einen Realschulabschluss machen. Ich sehe nicht wirklich darauf ab, Abitur zu machen, weil...
0: Egal, du willst ja nicht angestellt sein. Du willst ja der Boss werden von dem Unternehmen.
1: Ja, aber das braucht auch seine Zeit. Zuerst müsste ich halt eine Ausbildung zum Stahlgießer machen. Das ist eine bestimmte Fachrichtung im Stahlwerk.
0: Okay.
1: Weil du brauchst halt Erfahrung. Dann muss ich 2 Jahre in diesem Stahlunternehmen, egal welches, kannst du ein Gruppier ist das nächste in Düsseldorf von mir. Da würde ich dann 2 Jahre arbeiten müssen. Da ich dann die Erfahrung habe und meine Freunde natürlich auch in ihrem Bereich, könnten wir dann einen Sponsor suchen, weil das dann punktuell besser ist, wenn du mit Erfahrung dahin gehst, die du gesammelt hast im Stahlwerk, weil die sehen schon, du hast da gearbeitet, du weißt, wie das ist und die verstehen das dann, würden dich dann eher sponsern als du dann selbst. Aber wir wollen nicht nur durch Sponsoren unser Geld groß machen, so gesagt, sondern auch durch Aktien.
0: Also Investments einfach machen. Ja, klar. Das ist ja jetzt alles nur, sag ich mal, das sind Gedanken, das sind Ideen. Und ich bin gespannt, ob du dran festhältst, ob du sagst, hey, das ist mein Traum, den lasse ich nicht los. Und ich würde es dir mir wünschen für dich, dass du einfach guckst und irgendeinen Weg findest. Manchmal muss man sich so ein bisschen durchschlängeln. Es gibt nicht immer diesen einen geraden Weg zum Ziel.
1: Ja. Sehr viele Probleme geben da bestimmt.
0: Definitiv, ja. Also der Weg zu diesem Stuhl, auf dem ich gerade sitze, das waren große Schlangenlinien, sage ich mal. Sehr viel und auch sehr viel Glück, aber auch sehr viel richtiger Zeitpunkt und so. Und deswegen sage ich, nicht aufgeben. Einfach, wenn du dran glaubst, weitermachen.
1: Ja, auch diese Zuspruch. Man hört auch viel mehr. Ja, egal. Auf jeden Fall auch diese, was du gerade gesagt hast, dieses Aufgeben, nicht aufgeben. Viele Leute sprechen auch einfach gar nicht ein zu, so dieses, du schaffst das. Aber ich merke davon gar nichts hier so in meinem Umfeld. So eher dieses Negative, so bleib auf Boden ständigen.
0: Ja, aber ich finde, du hast ja nicht vor, Popstar zu werden. Also insofern, und selbst das ist heutzutage ja realistisch, auch wenn nur vielleicht für einen Tag. Aber mach das auf jeden Fall. Ich wünsche dir viel Erfolg.
1: Danke.
0: Hey, schönen Abend dir. Bis bald.
1: Ja.
0: Ciao.
1: Bis bald.
0: So, der Name fällt auf, oder? Ich glaube, wenn der irgendwann mal ein großes Unternehmen hat und ihr erfahrt, der Geschäftsführer heißt Wave, dann wisst ihr, der hat damals mal angerufen, als er noch ein Teenager war und einen Traum verfolgt hat. Jetzt gehen wir in die nächste Leitung. Wen haben wir denn dran? Da ist wer mit der Endziffer 34. Guten Abend.
2: Hallo,
0: wer dran?
2: Mein Willi.
0: Willi? Boah, Willi, ich höre dich super schlecht. Die Straße ist lauter als die Stimme. Kannst du das umswitchen irgendwie?
2: Vielleicht jetzt besser?
0: Oh, jetzt ist gut. Jetzt ist die Stimme wenigstens genauso laut. Ach,
2: super.
0: Willi, wo kommst du her?
2: Näher Heidelberg.
0: Das reicht ja schon. Cool. Ich bin Daniel, freue mich, dass du anrufst zum Thema Kindheitstraum, den ich mir als Erwachsener erfüllt habe. Was ist es bei dir?
2: Also, ich bin genauso wie der davor noch 16 und arbeite seit 3 Jahren in der Gastro und habe den Wunsch, ein eigenes Restaurant aufzumachen. Aber Problem ist dabei, wir hatten einen Gast, der war Alkoholiker, besser gesagt ist Alkoholiker und konnte, ich weiß gar nicht, ob ich das im Radio sagen darf.
0: Dann lass es weg.
2: Der hatte einen Unfall mit dem Stuhl.
0: Willi, das hat ja alles nichts mit deinem Kindheitstraum zu tun.
2: Doch.
0: Doch. Inwieweit hat das mit deinem Traum zu tun? Musst du mir erklären. Jetzt hat er aufgelegt. Ach, Willi, was war das denn? Irgendwie glaube ich ihm das nicht, dass er schon mit 13 angefangen hat, da zu arbeiten. Aber gut, kann sein. Es gibt ja so Familienunternehmen, dass man da in der Gastro schon so seine ersten Erfahrungen macht. Naja, vielleicht ruft er nochmal an. Gehen wir weiter. Wen haben wir dran mit der 09? Hallo.
3: Hallo, Daniel.
0: Hallo, das bin ich. Wer bist du?
3: Ja, hi, Muriel hier.
0: Muriel?
3: Muriel aus Duisburg.
0: Muriel aus Duisburg. Schön, dass du da bist.
3: Danke. Ja, ich habe gedacht, es sind so viele Verbindungen gefallen zu tatsächlich dem, was ich als Kind gerne machen wollte oder erlernen wollte. Angefangen mit Anrufer, der in Afrika seinen Lebensweg dann gefunden hat, sein Ziel. Allerdings haperte es an der französischen Sprache. Und das ist genau das, was für mich in der Kindheit das war, was ich gerne lernen wollte, die französische Sprache. Und mir das zwar noch nicht in Perfektion erfüllt habe im Erwachsenenalter, aber ich es zumindest angegangen bin, Kurse zu besuchen und die französische Sprache zu lernen.
0: Und das ging als Kind nicht? Das hat man dir verboten, oder wie?
3: Genau. Tatsächlich war es so, dass ich zwar zuerst im Französischunterricht war, das war ein Wahlkurs ab der 7. Klasse. Und ich war sehr gut, über 2,5 Monate war ich dort, habe wirklich hervorragende Noten gehabt. Meine Mutter hat aber dann entschieden, dass ich doch dringend zu Latein wechseln sollte, damit ich dann auch vernünftig studieren kann. Und so wurde ich dann nach knappen 3 Monaten von Französisch zu Latein Wahlpflichtfach rübergesetzt. Durfte dann wirklich in härtester Arbeit schnell alles aufholen in Latein. Und somit wurde mir das mit dem Französisch genommen. Was sehr, sehr schade für mich war, gerade weil ich viele Kontakte zu der französischen Sprache hatte und es einfach von mir eine Passion war oder ist. Und dementsprechend, das war tatsächlich sehr, sehr lange mein Ziel, doch dieses endlich angehen zu können. Und das habe ich mir aufgrund der Möglichkeiten an der Volkshochschule erfüllen können. Zumindest im Ansatz.
0: Wow. Ich empfinde nach 5 Jahren Französisch, dass das immer noch eine sehr schwere Sprache ist, die ich leider nicht beherrsche, muss ich zugeben. Auch nach fünf Jahren kann ich gar nichts irgendwie. Mama wollte, dass du Latein lernst. Fandst du Latein einfacher oder sagst du sogar noch schwerer?
3: Nein, also Französisch war für mich tatsächlich, es lag mir im Blut. Es ist wirklich so gewesen, dass ich nur wenige Wochen dort war, dann bin ich 3 Wochen krank gewesen, habe die erste Klausur geschrieben, direkt nach der Krankheit und habe eine 1 gehabt. Französisch liegt mir von der Sprache her auf jeden Fall im Blut.
0: Hast du mal geschaut, ob es irgendwelche Verbindungen zu Frankreich gibt?
3: Ja, tatsächlich wurde mir mal der Floh ins Ohr gesetzt, dass mein Großvater väterlicherseits wohl doch aus dem Elsass kommt, also aus dem französischsprachigen Elsass. Ich konnte es bisher noch nicht überprüfen, aber es das wurde mir dann doch mal mitgeteilt, dass dieses doch möglich ist und auch ganz viel Kontakte zu Menschen, die Französisch sprechen, sei es jetzt am Strand gewesen als Jugendliche mit Gitarre, dass Manu Chao gesungen wurde oder auch unter anderem, dass meine Mutter Korrespondentin war für die französische Sprache. Ich also ganz, ganz viel davon mitbekommen habe im Tanzbereich. Ich habe Ballett gemacht, sehr intensiv, wo es natürlich auch wenn es der russische Stil war, durchaus französisch die Bewegungen ausgedrückt wurden und der Unterricht auf Französisch stattgefunden hat. Also es gab ganz, ganz viel
0: Verbindung dazu und Berührungspunkte. Genau. Mama kann auch Französisch?
3: Ja, Chorus.
0: Warum hat sie dir da nicht irgendwie gedacht, du pass auf, in der Schule lernst du Latein und wenn das wirklich sein großer Wunsch ist, dann übe ich mit dir zu Hause noch Französisch extra?
3: War ja gar kein Bedarf an dem Üben. Wie gesagt, also ich war ja ne? Erst einmal krank, hatte nur ganz kurz am Unterricht teilgenommen und habe trotzdem eine Eins geschrieben. Also es war gar nicht absehbar, dass ich dringend Nachhilfe brauche, was ich auch eigentlich nie brauchte.
0: Und hast du damals schon französische Musik gehört? Denn ich habe zum Beispiel Englisch so gelernt. Ich habe ganz viele englische Songs damals gehört. Das hören die Leute heute ja auch. Mit dem Unterschied, ich habe mir wirklich die Mühe gemacht, alle meine Lieblingssongs damals noch, nicht wie heute hier copy-paste und übersetz mal Google, sondern wirklich mit einem Wörterbuch habe ich mir jedes einzelne Wort übersetzt.
3: Ja, absolut.
0: Und ich habe das wirklich gelernt dadurch. Also das hat wirklich auch einen Lerneffekt.
3: Ja, das war bei mir bei Spanisch so. Über Jennifer Lopez und Ricky Martin. ja, habe ich absolut geliebt. Natürlich auch Manu Chao. Das war aber mehr im spanischen Bereich. Im französischen Bereich hatte ich nicht so den Zugang, weil ich auch einfach keine Basiskenntnis hatte von der Sprache. Also zu dem Zeitpunkt dort. Es war natürlich, dass ich dann aus dem französischen Unterricht genommen wurde, in Latein musste. Und dadurch, dass ich einfach noch Verbindungen auch zum Spanischen hatte, habe ich dann die Texte im Spanischen übersetzt, weil ich auch den Drive hatte, Spanisch zu lernen, was aber nie verständigt wurde. Also bei Französisch war es bisher nicht so. Inzwischen ist es so ganz viel Kiniach, Kana, L'Algerino, also Rap, Hip-Hop, sozialkritischer Hip-Hop und Rap, was ich durchaus genauso wie früher auch übersetze.
0: Ja, die Franzosen haben so mega guten Rap, muss ich sagen. Ich lieb's wirklich. Mirja, ich würde gerne wissen, jetzt hast du die Sprache nachholen können. Ist sie, nachdem du sie jetzt gelernt hast, ich meine, sagst du dann irgendwie, ja, jetzt kann ich sie, aber sie gehört jetzt gar nicht zu meinen Lieblingssprachen? Oder ist Französisch wirklich deine Lieblingssprache geworden?
3: Also ich habe eine absolute Passion für die deutsche Sprache und ich muss dazu sagen, dass das Französisch bei mir weder flüssig ist noch ausgelernt ist, denn es war so, dass als ich endlich 2016 hat das angefangen, im Januar bei der Volkshochschule meinen ersten Französischkurs angefangen habe, im September 2017 wurde unsere Volkshochschule geschlossen aufgrund von Brandschutzmängeln ganz akut. Ich habe dann mir einen Kurs gesucht an einer anderen Volkshochschule, damit ich einfach weitermachen kann. Ich war die Einzige aus dieser Volkshochschule, die diese Idee hatte, doch zu einer Nachbarschule zu gehen. Nach einem halben Jahr habe ich dann an zwei Volkshochschulen die Kurse besucht und dann kam Corona. Und da ich von Diskriminierung nichts halte und bei uns auch die Vorschrift war, dass mit Impfausweis darf man teilnehmen oder auch online, gab es ja auch noch die Zeiten. Ich lebe weder online noch, dass ich Diskriminierung mitmache und dementsprechend ist mein Impfstatus absolut nichts, was beitragen sollte zu dem, dass ich eine Sprache weiterlernen darf. Und auch ein Online-Zugang sollte da eigentlich keine Hürde sein. Und daher bin ich dann tatsächlich wieder ausgestiegen.
0: Okay. Heißt, im Umkehrschluss hast du eine abgebrochene Sprachausbildung gemacht, oder wie?
3: Genau. Es ist abgebrochen. Der Kontakt ist aber weiterhin da. Und das Ziel ist immer noch da. Also der Traum ist nicht komplett erfüllt. Aber er ist immer noch, die Basis ist da. Ich habe das bis B2 geschafft.
0: Okay.
3: Und ich denke auch sowieso, dass eine Sprache wirklich verinnerlicht wird und ausgesprochen gelebt werden kann, wenn man auch vor Ort ist. Also wenn man das
0: lebt. Ich wollte gerade sagen, ich glaube, am besten ist einfach mal für ein halbes Jahr lang irgendwie rüber und dann wirklich die Sprache sprechen, das ist das Beste.
3: Ja.
0: Ansonsten, ich bin auch ein großer Fan von den technischen Möglichkeiten. Es gibt ja heute zahlreiche Apps, die einem dabei helfen, die Sprache zu lernen. Das gab es alles damals noch nicht. Deswegen finde ich das toll, dass es das gibt. Man muss es nur nutzen, ne?
3: Man kann auch einfach von Langenscheid gibt es auch wunderbare Programme, wenn man einen Computer hat. Ich habe inzwischen auch keinen Computer mehr. Ich denke aber trotzdem, dass wenn eine Passion da ist, ein Wille, ein Smartphone habe ich auch nicht. Dementsprechend, ich lebe vollkommen undigital. Und ich denke, es hat früher geklappt, die Passion ist da. Und das Beste ist einfach unter Menschen, die diese Sprache sprechen, die Sprache zu erlernen. Und vielleicht auch mit einem kleinen Muss. Denn wenn man sprechen muss, dann wird man auch gefordert.
0: So sieht's aus. Und es gibt immer einen aus dem Land, der vielleicht gerade deine Sprache lernen möchte, und dann kann man sich so switchen, ne? Jemand lernt Deutsch durch dich.
3: Gut,
0: und
3: das hatte ich in den Niederlanden, muss ich direkt dazu sagen. Ich habe in den Niederlanden gelebt, habe vorher Flämisch gelernt, oder nicht vorher, sondern ich habe in Belgien Flämisch gelernt. Natürlich nicht perfekt, man hat einen Akzent gemerkt. Und in den Niederlanden war es generell so, dass sobald sie gehört haben, okay, sie könnte Deutsch sprechen oder Deutsche sein, sprechen wir Deutsch. Wir möchten natürlich auch zeigen, wie gut wir in der deutschen Sprache sind. Sie erlernen das ja ab der ersten Klasse. Und das war für mich das Problem, denn ich wollte dort eigentlich integriert werden in die Gesellschaft, und das natürlich auch über die Sprache. Und da musste ich mich immer durchsetzen, dass bitte mit mir Niederländisch gesprochen wird, auch wenn man hören kann, dass ich Deutsch eigentlich als Muttersprache habe und sie auch wunderbar Deutsch sprechen. Aber es ist wirklich da schwierig gewesen, ja.
0: Schöne Geschichte. Mirja, vielen Dank. Das war's ja schon. Ich gehe weiter. Ich wünsche dir einen schönen Abend. Pass auf dich auf.
3: Danke, du auch.
0: Bis bald. Tschüss. Das finde ich auch interessant, eine Sprache als Kindheitstraum zu haben. Aber ja, das ist gar nicht so weit weg. Finde ich schon realistisch. Was haben wir in der nächsten Leitung? Muss man gerade gucken. Haben wir denn noch? Ja, es klingelt. Und es klingelt auch schon ganz schön lange. Von Christiane aus Offenburg haben wir einen Anruf. Hallo, grüß dich.
4: Hallo, hör du zurück.
0: Christiane, welcher Kindheitstraum ging bei dir erst viel, viel später in Erfüllung?
4: Ich glaube, ich verfehle das Thema ein bisschen. Also mein Kindheitstraum, das war nicht nur ein Traum, das ist eine Sehnsucht gewesen, war natürlich immer Afrika. Da habe ich ja jetzt schon den Fuß mal drauf gesetzt, auf diesen Kontinent. Aber es war nicht unbedingt Marokko, ich wollte auch immer nach Kenia. Aber die Geschichte, die ich eigentlich erzählen wollte, ist, ich war ein paar Jahre schon her in Offenburg, bin ich durch die Stadt gelaufen und an der Bücherei vorbei. Und die hatten so einen Wühltisch an Büchern und da sah ich das Buch Der Strubbelpeter. Kennst du das?
0: Ja, ich bin Hesse, das ist ja da der Ursprung der Strubbelpeter-Geschichte, natürlich.
4: Das habe ich so als Kind geliebt, aber wohl mehr wegen der Illustration. Und ich habe das Buch genommen, das muss ich mir kaufen, egal wie alt ich bin. Und war richtig glücklich, dieses Buch zu haben. Das hat mich so in meine Kindheit zurückversetzt. Und das Schöne an der Sache ist, wenn mein Enkelkind zu mir gekommen ist, ich war für sie immer die Vorlese-Omi. Heute bin ich die Eis-Omi, aber damals war ich die Vorlese-Omi. Und ich habe einiges an Kinderbüchern hier gehabt, damit ich auch was vorlesen kann. Aber sie ist auch genauso immer wieder auf diesen Strubbelpeter losgegangen. Dessen Geschichten ja auch ein bisschen grausam sind. Ja.
0: Also ein bisschen ist gut. Die sind ja eigentlich nur grausam.
4: Ja, finde ich schön. Und da musste ich das immer ein bisschen verändern für sie, um sie nicht zu erschrecken. Aber ich war in der Grundschule in dem Schulchor. Und dort haben wir dann die Strubbelpeter als Lied verfasst bekommen und wir haben das gesungen, also ich kann den ganzen Strubbelpeter singen und er wurde dann gleichzeitig auch gespielt, ja, also der Chor hat gesungen und andere Kinder haben ihn gespielt. Mhm. Und es hat für mich einfach eine ganz große Erinnerung und ich habe das Buch hier, bin so froh. Also
0: würdest du es heute noch als Kinderlektüre empfehlen?
4: Nee. Aber man darf heute gar nichts mehr empfehlen, nicht mal mehr die Grimms Märchen. Ne?
0: Also ich finde es komisch. Ich bin ja in den 90ern in der Schule gewesen und da sind wir damals sogar ins Museum, ins Struffelpeter Museum, und wir haben die Geschichten natürlich auch gehört. Ich hätte mir aber gewünscht, dass wir auch das irgendwie kommentieren und dass das irgendwie mal durchgegangen wird. Der Hintergrund, warum das überhaupt geschrieben wurde, das wurde nicht thematisiert. Und das finde ich ein bisschen schade, weil wenn man das gemacht hätte, dann hätte ich es auch unproblematischer gefunden, darüber zu reden.
4: Das war der Hintergrund. Ich weiß nicht.
0: Ich kann es jetzt nicht zu 100% wiedergeben, aber ich habe zufälligerweise vor einer Woche eine Doku da so mit einem Auge verfolgt, weil ich das irgendwie ganz interessant fand, habe es angeklickt. Und das war, soweit ich es verstanden habe, der Papa, der für seinen Sohnemann, der halt manchmal ein bisschen rebellisch war und sich nicht immer an alles gehalten hat, der hat dann diese Geschichten erfunden. Und hat das für seinen Sohnemann dann geschrieben und dann haben aber andere gesagt, ey, das sind doch tolle Geschichten, mein Kind ist auch ein bisschen unerzogen, das solltest du mal ganz groß rausbringen. Das ist jetzt die Kurzfassung und glaube ich auch sehr lückenhaft. Aber mehr oder weniger entstand das daraus, dass ein etwas frustrierter Vater sich gedacht hat, sein Kind ein wenig zu schocken und damit zu erziehen, wenn er solche Geschichten erzählt. Ja, ich glaube, aber was Ähnliches machen wir heute immer noch an Weihnachten, wenn wir sagen, ja, wenn du nicht artig warst, dann kommt Knecht Ruprecht, ne?
4: Ja,
0: so, das geht ja in eine ähnliche Richtung irgendwie, finde ich.
4: Ja, die Erziehung heute von Kindern ist anders. Also wir haben damals auch, ich habe auch gesagt, der Knecht Ruprecht kommt, aber das sagt man heute nicht mehr.
0: Doch,
4: der Weihnachtsmann
0: doch.
4: Und
0: doch, das
4: also ich kenne es nicht von meinem Umfeld her, dass mit dem Knecht Ruprecht gedroht wurde. Aber mir als Kind schon, vor dem hatten wir auch ziemlich Angst.
0: Ja. Der war auch ein bisschen gruseliger und dunkler so von der Gestalt her. Heute ist das ein bisschen friedlicher.
4: Er hat die Rute in der Hand gehabt.
0: Ja.
4: Nikolaus war einfach nur der Liebe.
0: Ja. Damals war es noch der Teppichklopfer aus der Küche.
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0: Keine guten Erinnerungen.
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0: Christiane, bleib noch kurz dran, dann können wir noch zwei, drei lustige Anekdoten aus der Vergangenheit erzählen.
6: Nach dem massiven Angriff auf die ukrainische Hauptstadt Kiew am Wochenende droht Russland mit neuen schweren Angriffen. Das Außenministerium in Moskau rief ausländische Diplomaten dazu auf, Kiew schnellstmöglich zu verlassen.
7: Schon am Wochenende hat Russland mit dem Einsatz einer Mittelstreckenrakete vom Typ Arechnik den Konflikt in der Ukraine verschärft.
0: Vielen Dank auf jeden Fall fürs Posten, machen. Wir hören uns dann wieder.
7: Laut Moskau ist dies aber erst der Anfang. Weitere Angriffe sollen folgen. Also angeblich als Vergeltung auf einen ukrainischen Angriff gegen ein Wohnheim im von Russland kontrollierten Donbass-Gebiet. Der Kreml warf der Ukraine in dem Zusammenhang den Beschuss von Zivilisten vor. Dass das russische Militär selbst regelmäßig ukrainische Zivilisten tötet, blendet Moskau dabei
0: auf.
7: Aus Moskau,
0: André
7: Berlin.
0: Bis dann. Tschüss.
6: Die USA stehen nach Angaben von Präsident Donald Trump kurz vor einem Rahmenabkommen mit dem Iran und der Wiedereröffnung der Straße von Hormuz. Ein Deal sei weitgehend ausgehandelt, schrieb Trump am Wochenende auf der Plattform Truth Social. Obwohl er Hoffnungen auf einen schnellen Durchbruch dämpfte, gaben die Ölpreise an den internationalen Märkten deutlich nach. Bei sommerlichem Badewetter sind am Pfingstwochenende in Freibädern, Seen und Flüssen 6 Menschen ums Leben gekommen. Darunter waren auch 4 Kinder und Jugendliche, teilten die Behörden mit. Die Unglücke bei Temperaturen um die 30 Grad ereigneten sich in Niedersachsen, Bayern, Nordrhein-Westfalen und Rheinland-Pfalz. Das jüngste Opfer, ein 4-jähriger Junge, wurde tot im Wasser in einem Freibad in Ludwigshafen entdeckt. Er ist vermutlich ertrunken. Die weiteren Opfer waren 11, 13 und 14 Jahre alt. Außerdem wurden 2 Männer tot aus Badeseen geborgen. Damit zum Fußball. Der VfL Wolfsburg steigt zum ersten Mal in seiner Geschichte aus der Fußball-Bundesliga ab. Die lange in Unterzahl spielende Mannschaft von Trainer Dieter Hecking verlor im Relegationsrückspiel gegen den Zweitligadritten SC Paderborn mit 1:2 nach Verlängerung. Paderborns Laurin Koda nach dem Spiel bei Sky Sport.
8: Ja, ich weiß nicht, wie viele Tage ich dafür noch brauchen werde, aber jetzt gerade ist einfach schön, das zu sehen, die Bilder hier. Hart erarbeitet die Saison. Irgendwie hat gefühlt alles gegen uns gestanden und wir haben es trotzdem geschafft. Ja, toll.
6: Für den SC Paderborn ist es der 3. Aufstieg in die Erstklassigkeit nach 2014 und 2019.
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